0: 2.13 Uhr, Jörti Junge Nacht der ARD am Freitag. Willkommen in der Show. Hello, hello. Leute, ich bin schon mal fürs Fernsehen auf der Straße angesprochen worden. Nicht, um mit mir irgendeine Samstagabendshow zu machen. Nein. Nee, so O-Töne. Die fragen ja immer irgendwie irgendwelche Leute, wie finden sie das oder wie finden sie das oder so. Und da habe ich da meinen Senf zugegeben. Und ich glaube, sie haben mich am Ende gar nicht reingeschnitten. Aber man ist, wenn so ein Kamerateam und so eine Redakteure noch mit dabei und so, wenn die da alle irgendwie um dich herumstehen und dich dann irgendwie was fragen und du in so ein Mikrofon reinsprichst, ich finde, man ist doch da in so einem Moment jetzt ein bisschen schüchtern, ein bisschen zurückhaltend und überlegt fünfmal, was man jetzt sagt. Hat man sich jetzt hier wirklich akkurat ausgedrückt? Hat man jetzt nicht irgendein Schimpfwort noch benutzt, aus Versehen oder so? Ja, das Pärchen, was wir bei Der Tag in Berlin und Brandenburg im RBB Fernsehen gesehen haben, die fühlen diese Aussage überhaupt nicht. Also zumindest sein Girl nicht. Ja, weil wir haben da tolle Beziehungstipps bekommen, als sie angesprochen wurden. Und ich finde, also ich hätte nicht die Eier gehabt, das so rauszubringen.
1: Also wir haben gestern den 8. Hochzeitstag gehabt.
2: Nein, dann herzlichen Glückwunsch vom RBB. Letzte Frage, was ist ein Garant für eine glückliche Ehe?
3: Dass man sich gegenseitig so akzeptiert, wie man ist.
4: Lutschen, gut lutschen. Vor allem gut lutschen.
2: Gut lutschen?
4: Lutschen.
2: Gut, dann erstmal vielen Dank dafür.
5: Versprich mir einfach, dass du bei mir bleibst.
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0: halb drei, hier ist die junge Nacht. Wir schauen auf die Straßen. Die A1 Hamburg Richtung Lübeck ist zwischen Kreuzberg der Heide und Bad Odesloe wegen einer Nachbaustelle noch bis ca. 5 Uhr gesperrt. Die A7 Füssen-Rolten Richtung Ulm ist zwischen Memmingen Süd und Kreuz Memmingen wegen Bauarbeiten noch bis 3 Uhr gesperrt. Die A25 Geestach Richtung Hamburg ist zwischen Bergedorf und Dreieck Hamburg Südost wegen einer Nachbaustelle noch bis ca. 5 Uhr gesperrt. Die A25 Richtung Hamburg wird zwischen Neu-Allermöhe West und Allermöhe wegen Fahrbahnerneuerung noch von 19 Uhr bis 5 Uhr früh gesperrt. Die A31 Gronau Richtung Oberhausen ist zwischen Gescher-Coesfeld und Borken wegen eines brennenden LKW bis ca. 4 Uhr noch gesperrt. Die Umleitung führt über die U72. Die A31 Gronau Richtung Oberhausen ist zwischen Schermbeck und Dorsten wegen Bauarbeiten noch bis Sonntag früh gesperrt. Die A40 Duisburg Richtung Essen ist zwischen Mülheim-Winkhausen und Mülheim-Heißen in beiden Richtungen noch bis nächsten Montag gesperrt. Die A61 Hockenheim Richtung Ludwigshafen ist zwischen dem Dreieck Hockenheim und dem Kreuz Speyer wegen einer Fahrbahnerneuerung noch bis Montag 5 Uhr gesperrt. Die A71 Richtung Schweinfurt ist zwischen Oberhof und Suhl-Zellamelis wegen Wartungsarbeiten im Hochwaldtunnel noch bis ca. 6 Uhr gesperrt. Und die A111 Charlottenburg Richtung Dreieck Oranienburg ist zwischen Tunnel Flughafen Tegel und Schulzendorfer Straße wegen Bauarbeiten bis 5 Uhr gesperrt. Der Tunnel Flughafen Tegel ist in der Gegenrichtung ebenfalls dicht. That's it!
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0: Mit Sebastian Röpke, hello, ey, schön, dass ihr dabei seid. Nummer hier im Studio 0221-567-89111. Könnt ihr mir auch gerne erzählen, ob es bei euch gerade gewittert oder ob ihr schwitzend in der Dachgeschosswohnung liegt. Ich habe gerade festgestellt, hier im Studio, mir wird langsam ein bisschen kalt. Also hier ist auf jeden Fall eine Klimaanlage eingebaut, nicht damit wir feinen Radmoderatoren nicht schwitzen müssen, sondern weil hier einfach wahnsinnig arschviel Technik drin ist. Und wenn hier keine Klima drin wäre, wäre so nach 10 Minuten, wäre es hier schwitzeheiß. Also von daher, aber ich habe sie ein bisschen zu hoch eingestellt. Ich werde sie jetzt runterstellen, damit ich auf euer Level komme. Kamerad jetzt mit Hug Yourself, der Sebo hier. Hi!

2.38 Uhr, hört Junge Nacht der ARD. Jetzt mit einem Track von NAIS, Junge Nachthörerin Angel. Das ist ihr Name bei WhatsApp, sorry. Die findet den Track richtig, richtig, richtig, richtig nice. Ciao, Baby. Ja, da geht's darum, dass sie sich sagt, hey, ich brauche jetzt doch für den Sommer keine Sommerliebe. Ich kann auch mit den Girls Spaß haben. Hä, wer braucht Männer? Ja, danke dafür. Oh, Achtung, wir haben direkt einen Falschfahrer, und zwar auf der A7 zwischen dem Elbtunnel und Dreieck Hamburg Südwest. Da kommt euch ein Falschfahrer entgegen, fahrt äußerst rechts, überholt bitte nicht. Das ist die A7 zwischen dem Elbtunnel und dem Dreieck Hamburg Südwest. Achtung, Falschfahrer, vorsichtig hier in beiden Richtungen.

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1: Um 3 Uhr mit Christine Beith. Die Verhandlungen über ein endgültiges Abkommen zwischen den USA und dem Iran könnten an diesem Wochenende beginnen. Das hat US-Vizepräsident Vance gesagt. Er wird die Verhandlungsdelegation anführen, die in die Schweiz reisen soll. Wann ließ Vance offen? Aus Washington Nina Barth.
2: 60 Tage sind zunächst als Verhandlungszeitraum vorgesehen. Und Vance stellte klar, die Frist habe heute, am Donnerstag, offiziell begonnen. In den USA ist das Rahmenabkommen die Grundlage für die anstehenden Verhandlungen, parteiübergreifend auf viel Kritik gestoßen. Vance verteidigte es als Win-Win-Situation für beide Seiten und richtete deutliche Worte an Kritiker aus Israel. Vance sagte, sie sollten sich daran erinnern, dass die USA der einzig mächtige Verbündete sei, den Israel noch habe.
1: Die EU verlängert ihre Wirtschaftssanktionen gegen Russland und zwar erstmals nicht um 6, sondern um 12 Monate. Das hat eine Sprecherin von EU-Ratschef Costa mitgeteilt. Der Ministerrat muss der Entscheidung noch zustimmen. Das gilt als Formalie. Die EU plant außerdem neue Sanktionen gegen Russland. Dagegen hat Bulgarien bereits ein Veto angekündigt. Das Land befürchtet negative Auswirkungen auf die eigene Wirtschaft. Die EU-Staats- und Regierungschefs beraten gerade in Brüssel. Das Bundeskriminalamt hat im vergangenen Jahr deutlich mehr Anschläge auf deutsche Verkehrswege registriert als noch 2024. Das berichtet die Rechercheplattform Korrektiv. In 12 Fällen vermuten die Ermittler demnach Agenten eines anderen Staats hinter den Straftaten. 2025 seien bundesweit gut 90 Sabotageakte gegen Verkehrseinrichtungen gemeldet worden. Im Vorjahr waren es knapp 60. Bei der Fußball-WM in Nordamerika hat Co-Gastgeber Kanada den ersten Sieg bei einer WM überhaupt geholt. Die Kanadier gewannen 6:0 gegen Katar. Überschattet wurde der Sieg allerdings von einem schweren Foul, berichtet Jan Wochner.
3: Kurz nach der Halbzeit faulte Katars Madibo den kanadischen Mittelfeldspieler Kone folgenschwer. Direkt nach dem Foul war allen Spielern auf dem Feld der Schock ins Gesicht geschrieben. Kone musste mit einer Trage vom Feld gebracht werden, konnte selbst nicht mehr laufen. Madibo sah als zweiter Katarer in diesem Spiel die rote Karte.
1: Außerdem spielten Schweiz, Bosnien-Herzegowina 4:1 und Tschechien, Südafrika 1:1. Das Wetter für Deutschland. In der Nacht im Süden und Osten teilt sternenklar, im Nordwesten einzelne kräftige Gewitter. Die Tiefstwerte 22 bis 13 Grad. Tagsüber im Norden wolkig mit lokalen Schauern und Gewittern, sonst sonnig, später in den westlichen und südwestlichen Mittelgebirgen sowie am Alpenrand teils starke Gewitter. Dazu bis 38 Grad. Die Zeit 3:03 Uhr.
4: Die junge Nacht, wir schauen auf die Straßen. Erstmal in Warnung auf der A7, kein Falschfahrer mehr zwischen dem Elbtunnel und Dreieck Hamburg Südwest. Dann geht's weiter mit folgenden Meldungen. A1 Hamburg Richtung Lübeck ist zwischen Kreuz Bargteheide und Bad Odesloe wegen einer Nachbaustelle bis ca. 5 Uhr noch gesperrt. Die A25 Richtung Hamburg wird zwischen Neu-Allermöhe West und Allermöhe wegen einer Fahrbahnerneuerung von 19 Uhr bis morgen 5 Uhr gesperrt. Die A31 Gronau Richtung Oberhausen ist zwischen Gescher-Coesfeld und Borken wegen eines brennenden LKW bis ca. 4 Uhr noch gesperrt. Die Umleitung führt über die U72. Die A31 Gronau Richtung Oberhausen ist zwischen Schermbeck und Dorsten wegen Bauarbeiten bis Sonntag früh noch gesperrt. Die A40 Duisburg Richtung Essen ist zwischen Mülheim-Winkhausen und Mülheim-Heißen in beiden Richtungen bis nächsten Montag noch gesperrt. Die A61 Hockenheim Richtung Ludwigshafen ist zwischen dem Dreieck Hockenheim und dem Kreuz Speyer wegen einer Fahrbahnerneuerung noch bis Montag 5 Uhr gesperrt. Die A61 Koblenz Richtung Mönchengladbach ist zwischen Zwisttal und Weilerswist wegen eines liegengebliebenen PKWs gerade noch gesperrt. Die A71 Richtung Schweinfurt ist zwischen Oberhof und Suhl-Zellermelis wegen Wartungsarbeiten im Hochwaldtunnel bis ca. 6 Uhr gesperrt und die A111 Charlottenburg Richtung Dreieck Oranienburg ist zwischen Tunnel Flughafen Tegel und Schulzendorfer Straße wegen Bauarbeiten bis 5 Uhr gesperrt. Der Tunnel Flughafen Tegel ist in der Gegenrichtung ebenfalls dicht. That's it!
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4: Mit Sebastian Röpke, der jetzt neuerdings irgendwie Fußball-Weltmeisterschaft gar nicht mal so unspannend findet. Gerade gestartet das Spiel Mexiko gegen Südkorea. Wenn da irgendwas Wildes passiert, ich sag euch natürlich Bescheid. Schön, dass ihr dabei seid. Falls ihr aktiv an dieser Sendung teilhaben wollt, Nummer ins Studio 0221 567 89 111. Schön, dass ihr dabei seid. Benson Boone auch, aber der ist für jemand anderen da. Naja.

0: 15 nach 3 hört die Junge nach der ARD. Leute, fast einen Monat ist die Serie Off Campus jetzt schon raus und ja, noch lieben die Fans das immer noch sehr, sehr dolle.
1: I'm dead. That was the greatest thing I have ever seen in my life.
2: The Internet's new favorite show has just come out.
1: Holy wow.
0: Holy wow. Ja, ich glaube, mittlerweile haben alle 6-mal gerewatcht. Und jetzt gibt's auch noch gute Nachrichten. Die Dreharbeiten zu Staffel 2 haben wohl angefangen. Sagt zumindest Brinja Becker aus dem Junge Nacht-Team, ne?
3: Ja, also seit Anfang Juni wird das schon fleißig vorbereitet und jetzt wurden die Schauspieler Mika Abdallah und Steven Cullen, die Ellie und Dean spielen, am Set gesehen.
0: Ah, die haben alle so gelebt, ne?
3: Wir alle. Und die Love Story von den beiden, die wurde ja in der ersten Staffel so ein bisschen im Hintergrund erzählt. Dean behauptet ja immer, er wäre für Frauen wie eine Achterbahn.
4: Du magst Achterbahn fahren.
5: Nein. Fuck, ich liebe es sogar.
3: Ja! Und naja, irgendwie war es dann im Endeffekt für beide auch eine Achterbahn. Und die zwei sind jetzt in der neuen kommenden Staffel ja das Hauptpärchen. Und die wurden jetzt halt in Vancouver zusammen gesehen, haben da vor einer Bar gedreht. Und es sieht so aus, als würden sie ganz heiß diskutieren.
0: Okay, aber das heißt, wir müssen nicht lange auf Staffel 2 warten?
3: Nee, also ersten Gerüchten zufolge sollen die Staffeln im Jahrestakt kommen. Das, was wirklich auch sehr schnell wäre. Also Mai 27 wäre es dann soweit.
0: Ach geil. Staffel 2 der Serie Off Campus wird gerade gedreht. Fans so, pss, pss, pss, pss, komm mal her. Gib. Justin Bieber, Nicki Minaj, Beauty and the Beat. Hier ist die Junge Nacht der ARD. Yeah.

0: 3.22 Uhr. Leute, wir stecken mitten in der WM. Gerade spielt Mexiko gegen Südkorea. 0:0 steht's aktuell. Ja, erstes Deutschlandspiel. Das ist ja gut gelaufen, würde ich behaupten. Nonchalant, einfach so 7:1, klar. Ja, ja. Jeder von uns ist fieber mit der deutschen Nationalmannschaft mit und wir wünschen ihr nur das Beste. Oder? Fragezeichen, Fragezeichen. Ja, wobei die Frage ging an euch. Und, weil genau das konntet ihr loswerden bei der Kollegin Lisa Adams. Sie war nämlich unterwegs als die deutsche Nationalmannschaft.
1: Ich bin die deutsche Nationalmannschaft. Hi.
2: Hi.
3: Hallo.
2: Hallo.
3: Hi.
1: Was mache ich so mit dir? Löse ich irgendwas an dir aus?
3: Freude. Also ich bin natürlich froh, dass du wieder zur alten Stärke gefunden hast.
2: Ja, Glücksgefühle würde ich sagen.
1: Warum?
2: Ich weiß nicht. Ich gucke gerne dir zu, wie du spielst. Motiviert mich. Bin stolz auf dich.
1: Was gefällt dir so am besten an uns?
3: Der Spielstil. Schön aggressiv, offensiv, variabel.
4: Lass mal wieder was erreichen.
2: Coole Persönlichkeiten.
3: Der Zusammenhalt.
2: Die Spieler.
1: Mach mal eine kleine Traineransprache an uns.
4: Gebt euer Bestes. Das Ding.
2: Lange Bälle über außen, so schwer ist das doch nicht.
3: Mehr Konzentration behalten, ne? Und auch Spaß haben.
2: Jungs, nächstes Spiel. Ihr schafft das, ihr rasiert das, ihr gewinnt das, ihr werdet Weltmeister.
1: Wie hörst du dich an, wenn wir ein Tor schießen?
2: Laut.
1: Yeah!
3: Vamos.
2: Endlich!
1: Was wünscht du uns für die WM?
3: Viel Spaß und viele Tore.
2: Dass wir ganz oben landen.
1: Das heißt, wir werden Weltmeister?
4: Ja, klar.
3: Hoffentlich.
2: Selbstverständlich.
1: Okay, dann muss ich jetzt wieder auf den Platz und spielen. Deshalb danke. Tschüss.
3: Okay, ciao, ciao.
2: Richtig so. Tschüss.
3: Tschö.
2: Tschüss.

0: Halb vier, hier ist die junge Nacht. Wir schauen auf die Straßen. Die A1 Hamburg Richtung Lübeck ist zwischen Kreuzberg der Heide und Bad Odesloe wegen einer Nachbaustelle noch bis ca. 5 Uhr gesperrt. Die A25 Richtung Hamburg wird zwischen Neu-Allermöhe West und Allermöhe wegen einer Fahrbahnerneuerung von 19 Uhr bis morgens um 5 Uhr gesperrt. Die A31 Gronau Richtung Oberhausen ist zwischen Gescher-Coesfeld und Borken wegen eines brennenden Lkw noch bis ca. 4 Uhr gesperrt. Die Umleitung führt hier über die U72. Dann haben wir die A31 Gronau Richtung Oberhausen ist zwischen Schermbeck und Dorsten wegen Bauarbeiten bis Sonntag früh noch gesperrt. Die A40 Duisburg Richtung Essen ist zwischen Mülheim-Winkhausen und Mülheim-Heißen in beiden Richtungen noch bis nächsten Montag gesperrt. Die A61 Hockenheim Richtung Ludwigshafen ist zwischen dem Dreieck Hockenheim und dem Kreuz Speyer wegen einer Fahrbahnerneuerung noch bis Montag 5 Uhr gesperrt. Die A61 Koblenz Richtung Mönchengladbach ist zwischen Zwisttal und Weilerswist wegen eines liegengebliebenen PKWs gerade gesperrt. Die A71 Richtung Schweinfurt ist zwischen Oberhof und Suhl-Zellermelis wegen Wartungsarbeiten im Hochwaldtunnel bis ca. 6 Uhr gesperrt. Die A99 München Südwest Richtung München Nord. Der Tunnel Allach ist nach Auslösung der Höhenkontrolle gerade dicht. Und die A111 Charlottenburg Richtung Dreieck Oranienburg ist zwischen Tunnel Flughafen Tegel und Schulzendorfer Straße wegen Bauarbeiten bis 5 Uhr gesperrt. Der Tunnel Flughafen Tegel ist in der Gegenrichtung ebenfalls dicht. That's it!
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0: Mit Sebastian Röpke, hello. Leute, wenn ihr Bock habt, dabei zu sein, Nummer hier im Studio ist die 0221-567-89111. Und falls ihr euch für Fußball interessiert, Mexiko spielt gerade gegen Südkorea. Da steht es immer noch 0-0. Haben wir jetzt alles? Ah ja, und es ist Freitag, willkommen im Wochenende.

0: 3.38 Uhr haben wir es gleich. Hier ist die junge Nacht der ARD am Freitag. Jetzt mit neuer Musik, die kommt von Tiffany Harris. Klingt sehr amerikanisch, kommt aber aus Hamburg. Ja. Und die soll einfach mal ihre Musik in 5 Worten beschreiben, bitte.
1: Meine Musik in 5 Worten. Ich würde mal sagen, hoffnungsvoll, bestärkend, verletzlich, mutig und obwohl das 2 Worte sind, Safe Space.
0: Okay, alles klar, zählt trotzdem. Ja, aktueller Track von ihr heißt Vertigo. Da geht es halt um Freundschaft und auch ein bisschen um die Dankbarkeit. Der Song thematisiert halt so ein bisschen die Menschen, die im Leben einen auch irgendwie mal auffangen, wenn alles andere im Chaos versinkt. Daher auch der englische Begriff Vertigo, steht für Schwindel, Höhenangst. Ja, und sie selbst sagt halt auch, der Track geht einfach wirklich um diese wichtigen Menschen.
1: In dem Song geht es darum, unsere besten Freunde und unsere liebsten Menschen wertzuschätzen. Denn ohne die wäre das Leben doch nur halb so schön. Viel Spaß!
0: Ja, wünsche ich euch jetzt auch mit Tiffany Harris. Und ich hoffe, ihr habt so einen besonderen Menschen in eurem Leben, der euch auffängt, wenn ihr mal hinfallt. Hier ist die junge Nacht.

0: Die junge Nacht hier, Leute, welche Jobs habt ihr schon so gemacht? Also bei mir war es Tankstelle und in der Bäckerei und dann kam auch schon irgendwie das Radio. Comedian Björn von Morgenstern hat aber safe früher angefangen als wir alle.
1: Ich wollte früh anfangen mit Arbeiten und es gab aber keine Möglichkeiten bei uns im Wald so richtig. Das Einzige, was da gab, ja, es gab ein Sägewerk. Und dann bin ich mit 14 dahin und meinte so, yo, kann ich hier arbeiten? Und die so, wie alt bist du? Ich so, ich bin 14. Die so, geht erst ab 16. Ich so, ich bin 16. Und die so, wirklich? Ich so, ja, wirklich, wirklich. Und dann habe ich im Sägewerk angefangen. Und dann wollte ich, 2 Jahre später wollte ich noch ein bisschen mehr arbeiten. Und dann bin ich zum Förster. Und dann meinte ich so, kann ich hier arbeiten? Er so, ja, wie alt bist du? Ich so, 16. Er so, geht erst ab 18. Ich so, ja, ich bin 18. Er so, wirklich? Ich so, ja, wie soll ich denn sonst schon 2 Jahre im Sägewerk gearbeitet haben? Oh, nice,
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1: Um 4 Uhr mit Christine Beit. Innerhalb der EU gibt es Uneinigkeit, wie mit Russland umgegangen werden sollte. So hat Bulgarien beim Gipfeltreffen in Brüssel angekündigt, das neue 21. Sanktionspaket zu blockieren. Das Land befürchtet negative Auswirkungen auf die eigene Wirtschaft. Aus Brüssel Sabrina Fritz.
2: Gleichzeitig zeigen sich einige Regierungschefs verärgert, dass Ratspräsident Antonio Costa Kontakte nach Russland geknüpft hat, um die Möglichkeit von Verhandlungen auszuloten. Dies war offenbar nicht mit den Staats- und Regierungschefs abgesprochen. Nachdem der ungarische Regierungschef Viktor Orban nicht mehr mit am Tisch sitzt, hatte zum Beispiel die Ukraine auf mehr Einigkeit im Widerstand gegen Russland gehofft. Einigen konnten sich die 27 Mitgliedstaaten darauf, die bestehenden Sanktionen gegen Russland um ein Jahr zu verlängern.
1: In der Schweiz sollen die Verhandlungen über ein endgültiges Abkommen zwischen den USA und dem Iran stattfinden. Doch wann ist weiter unklar. Die Rede war zunächst davon, dass US-Vizepräsident Vance schon heute ankommen könnte. Er führt die Verhandlungsdelegation an. Nun heißt es aus dem Weißen Haus, die Reise werde wegen schwieriger logistischer Bedingungen verschoben. Die Delegation sei aber bereit, bei der nächstmöglichen Gelegenheit aufzubrechen. Die USA lassen prüfen, ob Deutschland für bestimmte Pharmaprodukte dauerhaft zu wenig bezahlt. Dabei geht es um Innovationen aus den USA. Der Handelsbeauftragte erklärte, es sei eine Untersuchung eingeleitet worden. Dadurch solle geklärt werden, ob die für Deutschland geltenden Medikamentepreise unangemessen seien. Der Sozialverband VdK warnt vor den Folgen hoher Temperaturen für obdachlose Menschen. Präsidentin Bentele sagte dem Redaktionsnetzwerk Deutschland, es brauche öffentliche Trinkbrunnen. Heike Lüttich berichtet.
3: Extreme Hitze könne genauso tödlich sein wie extreme Kälte, so Bentele. Das sei vielen Verantwortlichen aber nicht bewusst. Menschen ohne festen Wohnsitz bräuchten Zugang zu sicheren gekühlten Unterkünften und zu sauberem gekühlten Wasser. Dabei könnten städtische Trinkbrunnen helfen. Bentele fordert, diese in den kommenden Monaten vermehrt aufzustellen. Der Deutsche Wetterdienst warnt für heute vor Temperaturen bis 38 Grad in ganz Deutschland. Ab morgen wird es im Norden langsam etwas kühler, während im Süden weiter die Hitzewarnung gilt.
1: Und noch die Ergebnisse der Fußball-WM in Nordamerika. Kanada-Katar 6:0, Schweiz-Bosnien-Herzegowina 4:1 und Tschechien-Südafrika 1:1. Das Wetter für Deutschland. Die Tiefstwerte liegen am Morgen zwischen 22 und 13 Grad. Tagsüber im Norden wolkig mit lokalen Schauern und Gewittern, allmählich ostwärts ziehend. Sonst sonnig, später in den westlichen und südwestlichen Mittelgebirgen sowie am Alpenrand teils starke Gewitter. Dazu maximal 24 bis 38 Grad. Die Zeit 4:03 Uhr.
4: Die junge Nacht, wir schauen auf die Straßen. A1 Hamburg Richtung Lübeck ist zwischen Kreuzberg der Heide und Bad Odesloe wegen einer Nachbaustelle noch bis ca. 5 Uhr gesperrt. Die A25 Richtung Hamburg wird zwischen Neu-Allermöhe West und Allermöhe wegen einer Fahrbahnerneuerung noch von 19 Uhr bis morgen 5 Uhr gesperrt. Die A31 Gronau Richtung Oberhausen ist zwischen Schermbeck und Dorsten wegen Bauarbeiten noch bis Sonntag früh gesperrt. Die A40 Duisburg Richtung Essen ist zwischen Mülheim-Winkhausen und Mülheim-Heißen in beiden Richtungen noch bis Montag gesperrt. Die A61 Hockenheim Richtung Ludwigshafen ist zwischen dem Dreieck Hockenheim und dem Kreuz Speyer wegen der Fahrbahnerneuerung noch bis Montag 5 Uhr gesperrt. Die A71 Richtung Schweinfurt ist zwischen Oberhof und Suhl-Zellermelis wegen Wartungsarbeiten im Hochwaldtunnel ist ca. 6 Uhr noch gesperrt. Die A99 München Südwest Richtung München Nord, der Tunnel Allach ist nach Auslösung der Höhenkontrolle gesperrt und die A111 Charlottenburg Richtung Dreieck Oranienburg ist zwischen Tunnel Flughafen Tegel und Schulzendorfer Straße wegen Bauarbeiten bis 5 Uhr noch gesperrt. Der Tunnel Flughafen Tegel ist in der Gegenrichtung ebenfalls gesperrt. That's it!
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4: Mit Sebastian Röpke und wenn ihr mögt, natürlich auch mit euch. Nummer hier im Studio 0221 56789 111. Und in drei Tracks schauen wir mal ins Kino. Es gibt einen neuen Horrorfilm. Und ich sag's euch, bei Horrorfilmen bin ich so raus. Ich habe Saw 1 gesehen und konnte mindestens eine Woche nicht schlafen. Also vielleicht bin ich da raus, vielleicht doch nicht. Schauen wir mal.

0: 13:04, ihr hört die junge Nacht der ARD und in den USA, da wird gerade ein Hinterzimmer zum Kino-Hype.
1: Ich habe was gefunden. Im Laden. Einen Ort.
0: Backrooms, das ist ein Horrorfilm, der Hollywood halb lahmlegt. Marcel aus dem jungen Nachtteam, du hast ihn schon gesehen und bei Horrorfilmen, da muss ich als Schisser direkt fragen, ist es sehr schlimm?
2: Ja, also es ist jetzt kein Splatter-Horror, aber es ist dieses Unwohlsein, dieses Unwissen, Urängste, Bedrückende. Es ist wahnsinnig schlimm, dieser quietschig geniale Film-Soundtrack dazu. Für mich wirklich absolutes Albtraummaterial. Und so ist es in der Nacht nach dem Filmgucken bei mir auch gekommen.
0: Ja, sehr schön. Was sind das für Hinterzimmer, für Backrooms?
2: Ja, diese Backrooms, die findet Clark irgendwann in seinem Möbelgeschäft.
1: All diese Räume, diese Orte schafft sie. Es ist wie ein Labyrinth, es geht weiter und weiter. Manchmal habe ich Angst, verloren zu gehen.
2: Ja, zu Recht, weil es ist ein unendliches Labyrinth. Das sieht aber aus wie quasi so leerstehende Büroräume. Niedrige Decken, fies gelb tapeziert, kein Tageslicht. Es hört einfach nicht auf. Nach jeder Ecke neue, ultra verstrickte Abbiegungen. Und du hast sofort das Gefühl, da kommt man nie wieder raus.
0: Okay, und was passiert da genau?
2: Das ist wie so eine andere Dimension, die man betritt. Und eigentlich passiert da nichts. Außer man legt's drauf an.
1: Seit ich den Ort kenne, komme ich jede Nacht her. Und trotzdem bin ich erst am Anfang. Ich lass dich langsam runter. Zieh mich hoch, zieh mich hoch, zieh mich hoch! Was hast du gesehen?
2: Diese Backrooms sind halt wirklich wahnsinnig fies und absolutes Psychospielchen. Und wenn dann teilweise mit so einer wackeligen Handkamera dann auch noch gedreht wird, wie so in Blair Witch Project, dann sind es einfach Momente, wo ich mich, sorry, im Stehen einscheißen könnte.
0: Ja, ich bin bei dir. Ich scheiße mit, ey. Wenn ihr Bock auf sowas habt, Backrooms gibt's ab jetzt im Kino. Ja, und es gibt bei TikTok auch so sehr fiese Videos von solchen Backrooms. Könnt ihr als Warm-up ja schauen, wenn ihr mögt. So, schnell anderes Thema. Tampa City, Self-Aware. Hier ist die junge Nacht.

4.20 Uhr, hier ist die Junge Nacht der ARD. Fußball-Weltmeisterschaft, läuft gerade das Spiel Mexiko gegen Südkorea und Mexiko führt mit 1:0 in der 60. Minute.

0: Yeah. 4:30, die junge Nacht, wir schauen auf die Straßen. Die A1 Hamburg Richtung Lübeck ist zwischen Kreuzberg der Heide und Bad Odesloe wegen einer Nachbaustelle noch bis ca. 5 Uhr gesperrt. Die A25 Richtung Hamburg wird zwischen Neu-Allermöhe West und Allermöhe wegen einer Fahrbahnerneuerung von 19 Uhr bis morgens um 5 gesperrt. Die A31 Gronau Richtung Oberhausen ist zwischen Schermbeck und Dorsten wegen Bauarbeiten noch bis Sonntag früh gesperrt. Die A40 Duisburg Richtung Essen ist zwischen Mülheim-Winkhausen und Mülheim-Heißen in beiden Richtungen noch bis Montag gesperrt. Die A61 Hockenheim Richtung Ludwigshafen ist zwischen dem Dreieck Hockenheim und dem Kreuz Speyer wegen einer Fahrbahnerneuerung noch bis Montag 5 Uhr dicht. Die A71 Richtung Schweinfurt ist zwischen Oberhof und Suhl-Zellermelis wegen Wartungsarbeiten im Hochwaldtunnel noch bis ca. 6 Uhr gesperrt. Die A99 München Südwest Richtung München Nord, der Tunnel Allach ist nach Auslösung der Höhenkontrolle gerade gesperrt. Und die A111 Charlottenburg Richtung Dreieck Oranienburg ist zwischen Tunnel Flughafen Tegel und Schulzendorfer Straße wegen Bauarbeiten bis 5 Uhr gesperrt. Der Tunnel Flughafen Tegel ist in der Gegenrichtung ebenfalls gesperrt. That's it!
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0: Mit Sebastian Röpke und ey Leute, Steinmeier ist bei der Gamescom dabei. Also Bundespräsident Frank-Walter Steinmeier wird bei der Eröffnung Ende August dabei sein. Das erste Mal, dass ein Staats überhaupt mit dabei ist. Ja, aber ich meine, er braucht nicht viel vorbereiten. Er kann einfach das Gleiche sagen wie zur WM, oder? Hier, das nämlich.
2: Wir freuen uns auf packende Spiele.

0: 4.38 Uhr, ihr hört die junge Nacht der ARD. Guten Morgen, willkommen im Freitag, Leute. Ey, in der ZDF-Mediathek haben wir die Doku Mission Sommermärchen geschaut. Es hat sich richtig gut gelohnt, weil der damalige Teammanager Oliver Bierhoff, ne, der hat mit seinen Erzählungen über die Fußball-WM 2006, ja, hat er uns ein bisschen überrascht.
1: Uns war klar, dass wir das Spiel unbedingt gewinnen müssen.
2: Ja, Dortmund ist natürlich ein besonderes Stadion. Ne? Da spielt sie gerne und sagt, da brennt, wie sagt man, da brennt der Bär. Ich weiß nicht, wieso der Bär brennt, aber.
3: Da steppt der Bär,
2: klar. Da steppt der Bär, ja, okay.
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With MC, Wait For You. 4.49 Uhr haben wir es gleich gehört, die junge Nacht der ARD. Meine Kollegin aus der Frühschicht hat mir gerade ihre Füße gezeigt. Ja, nicht, was ihr denkt. Nein, nein. Ich hatte ihren Nagellack gelobt und sie meinte dann, ja, ich habe übrigens ägyptische Füße, weil der dicke Zeh am längsten ist und dann die Zehen dann jeweils immer ein Stück kürzer werden. Was? Habe ich dann vielleicht Fußform gerade gegoogelt? Ja, habe ich. Und es gibt griechische, ägyptische, römische und keltische und auch noch germanische Fußformen. Ja, ey, wow, wieder was gelernt. Und was

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1: Um 5 Uhr mit Christine Beit. US-Vizepräsident Vance wird vorerst nicht für Verhandlungen mit dem Iran in die Schweiz reisen. Das Weiße Haus teilte mit, die Reise werde verschoben wegen schwieriger logistischer Bedingungen. Die US-Delegation sei bereit, bei der nächstmöglichen Gelegenheit aufzubrechen. Und nicht nur der Startzeitpunkt der Verhandlungen ist unklar, berichtet Katrin Hondl.
2: Über Ablauf und Details des Treffens könnten bislang keine weiteren Informationen gemacht werden, heißt es beim Schweizer Außenministerium. Auch wer genau aus den USA, dem Iran sowie den Vermittlerstaaten Pakistan und Katar an den Gesprächen teilnimmt, ist bislang unbekannt. Experten sind skeptisch, dass zu den zahlreichen offenen Fragen des Rahmenabkommens rasch eine dauerhafte Lösung gefunden werden kann, etwa über das umstrittene iranische Atomprogramm oder ein Kriegsende zwischen Israel und der Hisbollah im Libanon.
1: Die EU verlängert ihre Wirtschaftssanktionen gegen Russland, und zwar erstmals um 12 statt um 6 Monate. Das hat eine Sprecherin von EU-Ratschef Costa mitgeteilt. Malte Dedicek berichtet.
3: Zu diesen bereits bestehenden Sanktionen gehören unter anderem Beschränkungen im Handel, im Finanzwesen und im Energiesektor. Die EU plant auch ein neues Sanktionspaket gegen Russland. Der bulgarische Ministerpräsident Radev hat allerdings sein Veto dagegen angekündigt. Er sagt in Brüssel, diese Strafmaßnahmen könnten der bulgarischen Wirtschaft schaden. Konkret geht es um das russische Ölunternehmen Lukoil, das einer der größten Kraftstoffhändler in Bulgarien ist. Die EU-Staats- und Regierungschefs beraten gerade in Brüssel. An Tag 1 war der ukrainische Präsident Zelensky zu Gast.
1: Der britische Labour-Politiker Burnham hat die möglicherweise richtungsweisende Parlamentsnachwahl in Makerfield gewonnen. Er gilt als potenzieller Herausforderer von Premierminister Starmer. Dadurch, dass Burnham nun ins britische Parlament einzieht, könnte er Starmer in eine parteiinterne Führungswahl zwingen. Der Deutsche Bauernverband fordert, dass der Tankrabatt über die Erntezeit bis Ende November verlängert wird. Das hat Präsident Ruckwied gesagt. Die Landwirte hätten jetzt die Monate mit dem höchsten Energieverbrauch vor sich. Erst mit der Ernte, dann mit Bodenbearbeitung und Aussaat. Das mache den Bauern große Sorgen. Die Bundesregierung will den Tankrabatt nicht über Juni hinaus verlängern. Und die Ergebnisse der Fußball-WM in Nordamerika: Mexiko-Südkorea 1:0, Kanada-Katar 6:0, Schweiz-Bosnien-Herzegowina 4:1 und Tschechien-Südafrika 1:1. Das waren die Nachrichten mit Christine Beit. Das Wetter für Deutschland: tagsüber im Norden wolkig mit lokalen Schauern und Gewittern, sonst sonnig, später in den westlichen und südwestlichen Mittelgebirgen sowie am Alpenrand teils starke Gewitter, meist schwacher Wind und maximal 24 bis 38 Grad. Die Zeit 5 Uhr.
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0: Morgen mit China, hallo.
1: Morgen. Ach, ist das schön. So tolle Menschen. Das Sommerwetter ist in das Dingviertel angekommen.
0: Ja.
1: Und Menschen mit guter Laune springen auf wilden Feldern in Zelten herum.
0: Und machen Moshpits auf dem Southside Festival.
1: Ja, dieses Wochenende in Neuhausen ob Eck und unsere Reporter sind für euch vor Ort. Wir haben gestern schon ganz tolle Menschen getroffen.
2: 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Wenn man im Auto das Ding also über DAB hört, dann wirklich, da kommt immer gute Mucke.
0: Wir küssen eure Herzen wirklich. Ihr seid ja solche süßen Mäuse.
1: Und wir machen gerade weiter mit der guten Musik. With DMC at the Party gibt's jetzt.
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0: Hier ist das Ding, guten Morgen mit Benji und Tina.
1: Hallo.
0: Und ich hatte heute Morgen schon eine erste Erkenntnis.
1: Okay.
0: Offensichtlich bin ich sehr schlecht mit der Zunge.
1: Mhm. Es sind auch Dinge, die man über seine Arbeitskollegen nicht wissen möchte, tatsächlich.
0: So,
1: ja.
0: Leute, jetzt denkt ihr euch, was geht eigentlich da morgens vor der Sendung ab bei denen? Nein, ich habe eine Kirsche gegessen.
1: Mhm.
0: Und ich habe dann diesen Kirschen, wie nennt man das?
1: Stiel.
0: Den Stiel einfach weggeschmissen. Da sagt eine Kollegin zu mir, hä? Da muss man doch einen Knoten draus machen. Und nicht so wie ein Knoten aus dem Stiel oder was. Ja, ja. Und wenn man das mit der Zunge nicht hinbekommt, einen Knoten mit der Zunge, also Knoten
1: also
0: mit der Zunge.
1: Also man nimmt den Stiel in den Mund und soll dann mit der Zunge einen Knoten machen.
0: Und wenn man das nicht kann, dann ist man schlecht mit der Zunge, dann hat man keine Zungenskills.
1: Hast du es ausprobiert?
0: Nein, aber ich kann mir wirklich nicht vorstellen, dass ich das hinkriege.
1: Ich glaube, also ich habe es auch noch nie gemacht, aber ich sage, ich würde es hinbekommen. Ich glaube, wenn du den Stiel zwischen den Zähnen festhältst an einem Ende, dann musst du ja quasi nur noch...
0: Du brauchst eine Zahnlücke.
1: Nee, du hältst dann fest. Einfach, du beißt auf ein Ende vom Stiel drauf.
0: Ach so, ja.
1: Und im Mundraum musst du dann nur das andere Ende drum rumwickeln. Ich glaube, ich würde es schaffen.
0: Ich glaube, es kommt auch da tatsächlich auf die Länge vom Stiel an.
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0: 5:40 Uhr, hier ist das Ding. Guten Morgen.
1: Guten Morgen. Auch lustig, dass I Like the Way You Kiss Me nach unserer Zungendiskussion kam. Gar nicht aufgefallen.
0: Ja, die Musik hat gut geplant hier.
1: Ja, wir haben 20 Minuten vor 6 und da gibt's jetzt Dominik Falk für euch mit White Keys.

0: Gleich Nina Tschuba mit Wenn das Liebe ist, hier bei Das Ding. Guten Morgen.
1: Hallo.
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0: Oh, morgen wieder das hier. Dazu ein kühles Blondes mit den Achis im Biergarten im Deutschland-Trikot sitzen. It's a vibe.
1: Ja, Wendy ist auf jeden Fall 100% im Fußballfieber drin. Aber ja, morgen spielt Deutschland wieder bei der WM gegen die Elfenbeinküste. Das ist dann das zweite WM-Spiel nach dem 7:1 gegen Curaçao am Samstag.
0: So, dann wollen wir natürlich anknüpfen und du bist mir noch etwas zu emotionslos, um ehrlich zu sein.
1: Fußball,
0: wir brauchen mehr Emotionen. Es geht um Deutschland. So, WM. Wir holen euch mal ganz kurz ab.
4: Gefühl ist immer wichtig, was einem die Mannschaft vermittelt. Sie haben gut trainiert, haben Gas gegeben. Und so was man aus der Mannschaft hört, ist die Stimmung auch außenrum sehr gut.
5: Aufgenannten Florian Wirtz zurück auf Metscher. 6. Minute, 1:0 Deutschland.
6: Ich muss sagen, ich finde das Team geil, ich finde die Zusammenstellung geil, ich finde generell so, was man so von neben dem Platz hört, geil. Und das macht einen schon gute Laune, muss man sagen.
5: Findet Schlotterbeck. 38. Minute, 2:1 Deutschland. Havertz gegen Broom. 45+5, 3:1 Deutschland.
7: Das war ein ganz schöner Auftakt, das wird schon.
5: Jamal Musiala, 4:1. Wunder auf Brown, 5:1 Deutschland. Und das ist Under 6:1 Kai Havertz. Das 7:1 ist dann aber auch der Schlusspunkt.
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1: Mit Lydia Wagner. Guten Morgen. Der Iran will erstmal doch keine Gebühr für die Straße von Hormus verlangen. Zumindest für 60 Tage. Der oberste nationale Sicherheitsrat hat mitgeteilt, dass Handelsschiffe aber einen Antrag stellen müssen, um durch die Meerenge durchfahren zu dürfen. Eigentlich hätten heute in der Schweiz die Verhandlungen über ein endgültiges Friedensabkommen zwischen dem Iran und den USA losgehen sollen. US-Vizepräsident Vance hat seine Anreise aber verschoben, wegen logistischer Schwierigkeiten, heißt es. Der Tankrabatt auf Diesel sollte bis Ende November verlängert werden, also bis über das Ende der Erntezeit. Das fordert der Deutsche Bauernverband. Präsident Ruckwied hat gesagt, dass die Landwirtinnen und Landwirte jetzt die Monate mit dem höchsten Energieverbrauch vor sich haben. Erst die Ernte, dann die Bodenbearbeitung und die Aussaat. Der Tankrabatt läuft Ende des Monats aus. Heute soll ein Urteil gegen einen rechtsradikalen Informatiker fallen. Er soll zu Mordanschlägen auf Politikerinnen und Politiker aufgerufen haben, unter anderem auch auf die ehemalige Bundeskanzlerin Merkel und auf Ex-Kanzler Scholz. Dem Mann wird vorgeworfen, auf einer Darknet-Plattform Todeslisten, Krypto-Kopfgeld und Mordanleitungen veröffentlicht zu haben. Bei der Fußball-WM hat Mexiko heute Morgen gegen Südkorea mit 1:0 gewonnen. In der Nacht hat sich der kanadische Nationalspieler Kone beim Spiel gegen Katar schwer verletzt. Bei einem Foul hat er sich wahrscheinlich das Bein gebrochen und musste vom Platz getragen werden. Das Spiel hat Kanada mit 6:0 gewonnen. Und wir schauen aufs Wetter. Heute wird es noch heißer als gestern, 31 bis 38 Grad. Am Nachmittag kann es dann Hitzegewitter geben mit Platzregen und auch Hagel.
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2: Mit Benji und Tina, guten Morgen.
3: Guten Morgen und auch mit Ralf aus Saarbrücken, der sich bei uns gemeldet hat, dürft ihr auch jederzeit an die 0172 1010 951.
2: Ja Tina, jetzt sag doch mal, was hast du denn für Schuhe an heute?
3: Ich habe heute ganz normale Sneaker an.
2: Ja.
3: Ralf hat sich das ja gefragt, weil er meinte, er hat geschrieben, tolle Sendung, macht ihr erstmal, danke.
2: Danke.
3: Tinas tolle Story mit den Stiefeln vor 2 Tagen. Hat ihm sehr gefallen und er denkt, ich habe jetzt Flipflops dran. Ich habe ja erzählt, dass ich bei dem heißen Wetter Stiefel anhatte oder
2: ja,
3: so ultra geschweißt habe.
2: Und heute ist es besser, gell?
3: Ja, Sneaker sind okay, aber ich habe auch eine kurze Hose und einen Top dazu an. Also ich habe aus den Fehlern gelernt.
2: Sehr gut, Ralf. Falls du weitere Fragen hast, vielleicht willst du auch wissen, was ich für Schuhe anhabe, schreib uns gerne.
3: Benji ganz traurig, niemand fragt nach seinen Schuhen.
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1: Tina hat mal wieder alles zur WM außer Fußball mitgebracht.
2: Ja, heute habe ich ein paar Auswertungsstatistiken, aber natürlich nicht von Spielzügen oder so, sondern von uns Fans.
1: Es fehlt eigentlich nur noch, dass du dir so eine Brille aufsetzt, wie so eine Statistikerin. Ich bin aber gespannt.
2: Nächstes Mal mit, ja. Also, Forschende aus Bielefeld, die analysieren aktuell Smartwatch-Daten so während der WM und haben da zum ersten Deutschlandspiel gegen Curaçao einfach direkt schon mal Infos rausgehauen, was sie da rausgefunden haben.
1: Und sag...
2: Also, es stand ja zuerst 1-0 und dann aber eine Zeit lang 1-1, bevor es dann 7-1 ausgegangen ist. Und da wurden wir wohl nervös, wir Fans.
1: Ist das zu sehen an Zahlen? Haben wir alle Puls bekommen, oder was?
2: Ja! Es gab einfach so eine richtig hohe Herzfrequenz beim 1-1.
1: Scheiße.
2: Und als Deutschland dann 2-1 gemacht hat, ist die Frequenz dann langsam runter und im Laufe des Spiels immer weiter gesunken.
1: Da soll mal einer sagen, dass Fußball nicht emotional ist.
2: Ja.
1: Okay. Krass. Und in den Pipi-Pausen gab es auch noch Zahlen, habe ich gehört.
2: Ja, von den Berliner Wasserbetrieben, die haben auch ein bisschen analysiert und da sieht man, dass während dem Spiel viel weniger gespült wird. Also ganz
1: alle
2: Deutschland sitzt vor der Glotze statt auf dem Klo.
1: Ja.
2: Und dann, sehr lustig, man sieht extrem diese zwei Trinkpausen und die Halbzeit, weil da die Spülungen dann auf einmal hochgehen.
1: Ja. Schnell nochmal kurz aufs Klo gehen, bevor hier gleich Werbung kommt. Ich fühle das schon. Dann wahrscheinlich auch morgen wieder beim Spiel Deutschland gegen Elfenbeinküste. Auch wieder schön auf Toilette gehen, Trinkpause oder Pipi-Pause könnte man es auch nennen.

0: Hier ist das Ding, guten Morgen.
1: Fußball-WM.
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0: Die Gruppenphase bei der WM fühlt sich immer so ein kleines bisschen an, wie so, wenn du einen Praktikanten einlernen musst, so, der so auf einem ganz anderen Niveau arbeitet als du.
3: Das ist schon ein bisschen frech. Wenn die heute die Nase ganz weit oben, aber nach dem 7:1 gegen Curaçao kann man schon sagen, wir haben denen ein bisschen Fußball beigebracht.
0: Ja, und das 7:1 kriegst du halt eben nur hin, wenn es Brasilien ist oder halt so Low-Key-Gegner wie Curaçao oder, keine Ahnung, Elfenbeinküste jetzt ja morgen um 22
3: Uhr. Ja, obwohl da könnte es schon vielleicht nicht mehr ganz so easy werden, sagen manche. Leute, 22 Uhr spielen wir da, könnt ihr im ZDF schauen. Und wichtig, dass wir dann auch gegen die Elfenbeinküste gewinnen, ist natürlich, dass wir den Gegner gut kennen.
0: Ja.
3: Deshalb stellt uns das Ding-Reporter Ramon jetzt die Elfenbeinküste vor.
4: Die Elfenbeinküste oder Côte d'Ivoire, wie sie eigentlich heißt. Das Land verlangt nämlich, dass der Name nicht in andere Sprachen übersetzt werden soll. Der Name kommt daher, weil da früher viel mit Elfenbein gehandelt wurde. Deshalb gibt's da heute leider kaum noch freilebende Elefanten. Fußball ist da fast schon eine Religion. Der bekannteste Spieler ist Nationallegende Didier Drogba. Der soll sogar Einfluss auf den Frieden während dem Bürgerkrieg vor 20 Jahren gehabt haben. 2005 hat sich das Nationalteam zum ersten Mal für eine WM qualifiziert. Und Drogba hat das genutzt, um vor laufender Kamera zum Frieden aufzurufen. Später gab es einen Waffenstillstand. Die Menschen da sprechen über 60 Sprachen. Hauptsächlich aber Französisch. Nach dem Spiel gegen Deutschland bleibt dann aber vermutlich nur noch zu sagen: Au revoir, Côte d'Ivoire.
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0: der ist, ja, so wie ich, wenn ich wieder was in der Bahn liegen lasse, want it back.
1: Du meinst, wie das Case von deinen Bluetooth-Kopfhörern?
0: Ja, ich habe eventuell Kopfhörer, die mir aus der Hosentasche gerutscht sind, während ich im Zug saß, im Zug verloren und sie nicht wieder zurückbekommen.
1: Ja, das ist natürlich ärgerlich. Vor allem, weil, wo war das nochmal genau?
0: Als ich von Magdeburg zurückgefahren bin Richtung Baden-Baden und die sind nach Leipzig dann weitergefahren, die Kopfhörer.
1: Ja, also ein bisschen ungünstig. Ich habe deshalb mal für dich nachgeschaut. Was passiert, wenn wir was in der Bahn verlieren und es back wollen, wie die kleinen Rooks? Achtung, hier steht, das finde ich krass, das Fundbüro verlangt ein Bearbeitungsentgelt für die Aufbewahrung, die Erfassung und die Rückgabe.
0: Ich muss auch noch zahlen?
1: Ja.
0: Na, Gott sei Dank wurde es noch nicht gefunden.
1: Ja, also es ist ein bisschen unterschiedlich, aber basically für so Ausweisschlüssel oder so, so wichtigen Shit muss man meistens nichts zahlen. Mhm. Aber kleinere Elektronik, wie deine Kopfhörer, schon 10 Euro. Und wenn man ein Handy verliert, muss man sogar 15 Euro zahlen.
0: Ja, fuck mal einfach. Also ich weiß, es ist jetzt ein No-Brainer, aber verliert besser nichts.
2: Hi.

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3: Mit Lydia Wagner. Guten Morgen. Die Verhandlungen über ein endgültiges Ende des Krieges im Nahen Osten gehen heute doch nicht los. Eigentlich wollte sich ein US-Verhandlungsteam um Vizepräsident Vance mit einer Delegation aus dem Iran treffen. Die Anreise von Vance ist aber verschoben worden, wegen logistischer Schwierigkeiten, heißt es. Wann die Gespräche jetzt losgehen, steht noch nicht fest. Ab heute müssen Online-Verkäufer einen Widerrufsbutton haben. Dadurch sollen Menschen in Deutschland ihre Verträge, die sie im Internet geschlossen haben, einfacher wieder kündigen können. Das Gesetz gilt unter anderem für Webshops, Online-Formulare, Buchungsseiten und auch Apps. Die EU verlängert ihre Wirtschaftssanktionen gegen Russland. Die EU-Staats- und Regierungschefs haben sich darauf geeinigt, dass sie nochmal ein Jahr länger dauern sollen. Bei der Frage nach neuen Sanktionen gegen Russland haben sich die Staats- und Regierungschefs nicht einigen können. Bulgarien will sein Veto einlegen, aus Angst um die eigene Wirtschaft. Bei der Fußball-WM hat die Schweiz mit 4:1 gegen Bosnien-Herzegowina gewonnen. Man of the Match war der Schweizer Johann Manzambi, der in der Bundesliga für den SC Freiburg spielt.
4: Das ist wie ein Traum, dass ich WM spielen kann, zwei Tore zu schießen und dann Player of the Match. Heute bin ich ganz sicher nicht schlafen.
3: Außerdem hat Tschechien gegen Südafrika 1:1 gespielt, Kanada hat 6:0 gegen Katar gewonnen und Mexiko mit 1:0 gegen Südkorea. Wir schauen noch kurz aufs Wetter. Heute ist es noch etwas heißer als gestern, 31 bis 38 Grad. Am Nachmittag kann es dann Hitzegewitter geben mit Platzregen und Hagel. Und genauso sieht auch das Wochenende aus.
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5: Mit Benji und Tina, guten Morgen, hallo zusammen.
6: Hallo, wir erinnern uns einmal kurz gemeinsam daran, als auf TikTok das hier so abging.
7: Ich mach mir jetzt ein Spaßglas.
8: Spaßglas, Ben. Wir machen heute ein Spaßglas voller guter Energie.
9: Machen wir gemeinsam das größte Spaßglas auf ganz Social Media, Leute. Das ist einfach größer als mein Kopf.
5: Oh, stark, das Spaßglas. Lauter leckere Sachen, die in so ein Glas reingepackt werden. Kekse, Gummibärchen, Bonbons, alles, was halt Spaß macht.
6: Ja, und dann kann man da immer draus naschen, um ein bisschen Spaß zu haben. Und wir von Das Ding, wir machen jetzt unser eigenes Southside-Glas. Mm. Was es damit auf sich hat, checken wir mit Das Ding-Reporterin Saskia auf dem Southside vor Ort ab.
5: Nochmal gleich nach zwei Songs.

0: Das Ding ist hier gleich mit Doji Anxiety.
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4: Wir sorgen für die geilsten Festivals und feiern mit euch auf den besten Konzerten im Das Ding Viertel. Und dieses Wochenende ist eben wieder das Southside Festival in Neuhausen ob Eck.
0: Und wir sind natürlich als Das Ding vor Ort. Zum Beispiel unsere Reporterin Saskia. Und die checkt aus, was da so abgeht. Aber sie hat auch eine ganz besondere Mission für dieses Festival. Sie will übers Wochenende ein Festival-Spaßglas füllen. Was genau erwartest du denn da, Saskia?
5: Ja, mein Gott, also wenn jemand was Cringes dabei hat, dann ja wohl hier auf dem Festival. Keine Ahnung, vielleicht ist da am Ende ein bisschen Erde hier von Neuhausen ob Eck mit drin. Vielleicht ist ein Kondom mit drin. Vielleicht ist auch was Nützliches mit drin, wie Sonnencreme. Die braucht man nämlich. Es ist so hot und sonnig hier. Also man weiß es nie. Vielleicht ist auch jemand super spendabel und packt da was richtig Krasses rein. Ich weiß nicht, eine teure Sonnenbrille. Es wird auf jeden Fall ein krasses Überraschungspaket.
4: Also, ich glaube auch, dieses Festival-Spaßglas bringst du dann nachher auch wieder mit hierher und es soll dann seinen Weg ins Das Ding Viertel finden, gell?
5: Ja, natürlich. Also ich würde sagen, jeder hier im Das Ding Viertel soll ja was davon haben, dass wir hier auf dem Festival sind. Und was bietet sich denn da besser an als dieses ultimative Festival-Spaßglas vom Southside Festival 2026 zu verlosen?
0: Das finde ich sehr, sehr geil. Wenn ihr jetzt schon Interesse habt, könnt ihr euch wegen mir auch jetzt schon wenden und fürs Festival-Spaßglas reservieren. 0172 10 10 951.
4: Und gutes Gelingen, dass das Spaßglas auch schön voll wird dann.
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0: Anxiety. Dochi bei das Ding, guten Morgen.
1: Heute keine Anxiety, würde ich sagen. Leute, es ist so geil. Es ist Freitag, es ist gutes Wetter, es ist Sommer, es ist Festival. Southside ist ja auch.
0: Ja, und ihr seid gut drauf auf dem Southside.
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1: Statt Freitag.

0: Das Ding ist hier, gleich Metalldollar sein.
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3: So, vergesst mal Tabellen, vergesst Statistiken, vergesst alles, was sogenannte Fußballexpertinnen und Experten euch diese Woche erzählt haben.
0: Sogenannte Fußballexperten, wenn die am eskalieren, okay?
3: So, es gibt nur ein richtiges Orakel, das sind wir.
0: So. So, dein Wort in Gottes Ohr wirklich. Vor jedem Deutschlandspiel zockt die das Ding Good Morning Show Crew, nämlich 90 Sekunden lang Tischkicker. Und das Ergebnis ist unsere völlig unabhängige, hochwissenschaftliche WM-Prognose fürs nächste Spiel.
3: Und man darf natürlich nicht vergessen, das Ganze wird kommentiert von unserem Das Ding-Kollegen Thomas. Und so sieht das Orakelergebnis für das Spiel morgen aus.
4: Benji spielt für Deutschland, weil die Tischkicker blau sind.
5: Und wir haben ein blaues Auswärtstrikot.
4: Tina spielt für die Elfenbeinküste.
5: Schon aufgeregt.
0: Nee, ich werde ja gewinnen.
4: Okay, und das Spiel geht los.
6: Oh, es geht schon in den Strafraum. Oh! 1-0 Deutschland! Und das nach 10 Minuten Spiel. Manu, oh, das wäre fast das 2-0 gewesen. Aber die Elfenbeinküste ist hart in der Abwehr. Halbzeit! Steht 1-0 in der Halbzeitpause.
5: Ich brauche eine Trinkpause.
0: In der zweiten Halbzeit muss meine Mannschaft sich jetzt sammeln und dann nach Hause gehen als Sieger.
5: Wollen weiter!
6: Die zweite Halbzeit startet. Es steht 1-0 im Spiel Deutschland gegen die Elfenbeinküste.
5: Und das 2-0 Deutschland!
6: Die Elfenbeinküste muss jetzt dringend aufholen und es sieht aber wieder danach aus, als würde
5: 3-0!
0: Ich weiß auch nicht, irgendwie, wir sind kurz vorm Eigentor, das fehlt nur noch.
6: 76. Minute, es geht um alles. 3-1! Das Spiel ist aus. 3-1 hat Deutschland gegen die Elfenbeinküste gewonnen.
0: Ich muss nur sagen, mein Ego ist ein bisschen verletzt, aber ich wünsche mir natürlich, dass Deutschland wirklich gewinnt.
3: 3-1, unser Orakel in Gottes Ohr.

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1: Mit Lydia Wagner. Guten Morgen. Die Menschen in Deutschland sparen am häufigsten beim Shoppen oder beim Essen gehen. In einer Umfrage für Idealo hat über die Hälfte der Befragten gesagt, dass sie versucht, weniger für Kleidung und Accessoires und auch für Restaurant- und Kneipenbesuche auszugeben. Aber auch bei Kinobesuchen, Konzerten, Festivals und Clubs wird gespart. Stattdessen geben die Menschen das gesparte Geld am häufigsten für Urlaube und Reisen aus. Die für heute geplanten Verhandlungen zwischen dem Iran und den USA sind abgesagt. Das hat das Schweizer Außenministerium mitgeteilt. Eigentlich sollten sich heute Verhandlungsteams aus den USA und dem Iran in der Schweiz treffen. US-Vizepräsident Vance ist gar nicht erst losgeflogen. Vorher hatte der Iran wohl erst Signale verlangt, dass das Rahmenabkommen umgesetzt werde. Die EU-Staaten haben sich nicht auf weitere Sanktionen gegen Russland einigen können. Bulgarien will sein Veto einlegen. Denn die Sanktionen sollen sich vor allem gegen das russische Ölunternehmen Lukoil richten. Das ist einer der größten Kraftstoffhändler in Bulgarien. Die aktuellen Wirtschaftssanktionen gegen Russland werden dagegen verlängert, und zwar direkt um ein Jahr und nicht nur um 6 Monate wie sonst. Bei der Fußball-WM hat Mexiko heute Morgen gegen Südkorea mit 1:0 gewonnen. In der Nacht hat sich der kanadische Nationalspieler Kone beim Spiel gegen Katar schwer verletzt. Bei einem Foul hat er sich wahrscheinlich das Bein gebrochen und musste vom Platz getragen werden. Das Spiel hat Kanada mit 6:0 gewonnen. Und das Wetter? Heute wird es noch viel heißer als gestern, 31 bis 38 Grad. Am Nachmittag kann es dann Hitzegewitter geben, mit Platzregen und auch Hagel. Und das Wochenende sieht ähnlich aus.
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2: Mit Michina und mit Benji.
3: Hallo, hast du gesehen, wie krass Manuel Neuer Aura farmt?
2: Oh,
3: es ist ja crazy. Und es sagen zumindest auch einige Spieler über ihn, Kai Havertz zum Beispiel.
4: Ja, Manu ist ein Top-Torhüter, einfach mit seiner Präsenz, mit der Aura.
2: So. Ja, und jetzt hat ihn ein Reporter endlich auf seine Aura angesprochen.
5: Alle Spieler haben immer gesagt, der Manu hat diese Aura. Können Sie uns mal sagen, welche Aura haben Sie genau? Was ist das?
6: Ja, müssen Sie ja sagen, ich bin ja gerade in den Raum gekommen.
3: Was ist das? Alleine diese Antwort ist Aura pur.
2: Ja, vielleicht bin ich gar nicht Aura, sondern Manuel Neuer.
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0: Hier ist das Ding mit Benji und Tina. Moin, moin.
1: Und quasi mit dem Bachelor, kann man sagen. Yannick aus Steinfurt bei Bad Nauheim. Hallo.
2: Guten Morgen.
0: Hallo, Yannick.
2: Hallo.
1: Du bist quasi der Bachelor von Wann, weil du hast eine Rosensorte gezüchtet, die jetzt auch einfach direkt einen Preis gewonnen hat für Rosenneuheiten. Erklär mal, wie kommt man mit 28 drauf, Rosen zu züchten? Hattest du so viele Dates, dass du Bedarf hattest?
2: Nein, tatsächlich nicht. Also das war nicht der Hauptgrund. Ich bin wirklich da reingeboren worden. Ich bin auch die dritte Generation jetzt auch allgemein von unserem Betrieb. Deswegen, mir wurde es in die Wiege gelegt und langfristig konnte ich mich nicht dagegen wehren.
3: Es gibt schlimmere Sachen, als in der Wiege voller Rosen aufzuwachsen, würde ich sagen.
2: Auf jeden Fall.
3: Diese neue Rose, die du da jetzt gezüchtet hast, Candy Cloud, die besonders lange hält, ist ja schon crazy. Würdest du sagen, dass so Rose beim Date mitbringen auch immer noch cool ist oder ist es vielleicht ein bisschen outdated? Ich habe das Gefühl, da ist ein bisschen Staub dran, so, oder?
2: Ja, leider ist ein bisschen Staub dran. Man muss schon heutzutage ziemlich checken, wie die andere Person auch drauf ist. Aber ich denke halt, wenn es ein bisschen länger wird und man sich besser kennenlernt, dann kommt es sehr gut an.
3: Also Rose geht wohl noch. Kann man auch 2026 eventuell noch machen. Aber für wen gibt es welche Rose? Weil es gibt ja offensichtlich unterschiedliche. Checken wir gleich mal mit Yannick ab. Machen wir nach zwei Songs.
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0: ihren WhatsApp-Status zurück. Ich glaube, das ist das Motto von Baden-Baden. Da war die Woche einfach der wichtigste Rosenwettbewerb Deutschlands. Wie random ist das?
1: Rosenwettbewerb einfach. Ja. Über 150 Rosen-Neuzüchtungen aus der ganzen Welt waren da am Start. Und gewonnen hat einfach ein 28-Jähriger, Yannick aus Steinfurt bei Bad Neuheim.
0: Der verrät uns jetzt, also sogar als ausgezeichneter Rosenexperte, welche Rose wir wem schenken können. Yannick, welche würdest du für, sagen wir mal, für so ein Date mit dem Crush empfehlen?
2: Ich finde immer, das Allerwichtigste ist die Person, was ist die Lieblingsfarbe? Das ist das Hauptding.
0: Ja.
2: Die Lieblingsfarbe, da kann man wirklich die Person echt am meisten catchen, wenn man dann genau zugehört hat, was findet die Person gut und am besten Duft. Duft, Duft, Duft, Duft, Duft. Ah, wenn nämlich die Nase reingeht, dass dann einfach auch die Emotionen geweckt werden. Boah, was hat er mir denn damit gemacht?
0: Ich will mehr.
1: Ja.
2: Ich will mehr, genau. Es soll nach mehr hermachen.
1: Jetzt machen wir was ganz anderes. Ex-Freundin, Ex-Freund.
0: Oh,
2: keine Rose. Ganz klar.
0: Gar keine.
2: Nein, ich bin der Meinung, für die Ex-Freundin oder Ex-Freund, es gibt besondere Stauden, die sehr gut aussehen. Also zum Beispiel Gräser, die sehr, sehr viel Samen werfen. Die muss man, wenn man es absehen kann, muss man die in den Garten pflanzen und dann sieht das sich über die nächsten Jahre aus und ist überall in den Fugen drin.
0: Oh mein Gott, sich richtig festfressen.
1: Und dann am besten auch noch so Bambus oder so, den man so gar nicht mehr losbekommt. Oh.
2: Genau. Dafür plädiere ich mehr.
1: Also wir merken, einen Rosenzüchter sollte man nicht zum Feind haben.
0: Nein.
2: Genau, das ist immer so.
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1: Testing.
0: Por favor.
1: Testing.
0: Señorita.
1: Testing.
0: You're the rap.
1: Testing.
0: Rest of creature.
2: Testing. Ich glaube, es reicht. Ich glaube, jeder hat
1: Testing.
2: Wir sind bei Testing.
0: What's your name?
1: Testing.
3: Okay, ich
0: hör auf. Nice to meet you. Por favor.

0: Party. Würdest du sagen, dieser Song klingt für dich nach New York oder nach London?
1: London.
0: Das kam schnell.
1: Ja, ganz klar.
0: Ja, wie kommst du drauf?
1: New York ist asozialer.
0: Okay, ich frage, weil Gracie Abrams uns im Interview erzählt hat, wo sie ihre neuen Songs geschrieben hat und was das auch ausmacht.
1: Jetzt bin ich mal gespannt.
2: Wir haben das Album in New York, im Norden der USA und dann in London aufgenommen. Und ich habe das Gefühl, dass man den Songs anhören kann, wo wir waren. Manche Songs fühlen sich für mich nach London an, andere nach New York. Es ist irgendwie die Identität dieses Klangbilds vom Album, die sich wirklich nach dem Ort anfühlt, an dem es entstanden ist.
0: Und du hast ja auch so super schnell geantwortet. Also vielleicht
1: ist es klar, London.
0: Also, wir können es nicht fact-checken, aber ich finde auch, dass der Song nach London klingt.
1: Wir hören jetzt rein in den neuen von Gracie Abrams, Hit the Wall.
3: 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Das

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1: Mit Lydia Wagner. Guten Morgen. Viele Menschen in Deutschland sparen noch mehr als bisher, vor allem bei Kleidung und bei Restaurant- und Kneipenbesuchen. Das ist bei einer Umfrage für das Vergleichsportal Idealo rausgekommen. Das Ding-Reporter Michael Wegmer aus der Wirtschaftsredaktion.
2: Für die meisten Menschen heißt das, mehr und öfter Preise von verschiedenen Anbietern vergleichen. Das machen 62%. Fast genauso viele Verbraucherinnen und Verbraucher achten stärker auf Sonderangebote. Etwas weniger verwenden Rabattcoupons oder nutzen Produkte einfach länger.
1: Der Iran will erstmal doch keine Gebühr für die Straße von Hormus verlangen. Zumindest für 60 Tage. Der oberste nationale Sicherheitsrat hat mitgeteilt, dass Handelsschiffe aber einen Antrag stellen müssen, um durch die Meerenge durchfahren zu dürfen. Eigentlich hätten heute in der Schweiz die Verhandlungen über ein endgültiges Friedensabkommen zwischen dem Iran und den USA losgehen sollen. Das Schweizer Außenministerium hat jetzt aber mitgeteilt, dass sie abgesagt sind. Der Tankrabatt für Diesel sollte bis Ende November verlängert werden, also bis über das Ende der Erntezeit. Das fordert der Deutsche Bauernverband. Präsident Ruckwied hat gesagt, dass die Landwirtinnen und Landwirte jetzt die Monate mit dem höchsten Energieverbrauch vor sich haben. Der Tankrabatt läuft Ende des Monats aus. Der Sozialverband VDK fordert mehr öffentliche Trinkbrunnen, um obdachlose Menschen bei Hitze zu schützen. Präsidentin Bentele hat dem Redaktionsnetzwerk Deutschland gesagt, extreme Hitze könne genauso tödlich sein wie extreme Kälte. Das Wetter? Heute wird es noch heißer als gestern, 31 bis 38 Grad. Am Nachmittag kann es dann Hitzegewitter geben mit Platzregen und Hagel. Das Wochenende sieht ähnlich aus.
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3: Morgen, Benji und Tina hier.
4: Hallo, und Lady Gaga ist auch mit da an diesem Freitag. The Dead Dance gibt's jetzt für euch.
3: Kommt gut rein in den Freitag.

0: Bonjour.
1: Salut.
0: Hier ist das Ding.
2: Hallo Southside.
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4: Beim Southside Festival.
2: Come on.
0: So, wir sind ja die ganze Woche schon auf der Suche nach einem neuen würdigen WM-Musikinstrument.
1: Ja, das sind wir, weil André Schnurrer mit seinem Saxophon ist ja mittlerweile lame, ne? Den kennen wir schon von der EM.
0: Mhm. Das war der hier, ne? Der da überall rumgespawnt ist mit seinem Saxophon vor 2 Jahren. Und das findet auch Ignaz, den das Ding-Reporterin Saskia auf dem Southside-Festival getroffen hat.
5: Definitiv, ja. Definitiv.
6: Und jetzt treffe ich dich hier mit deiner blauen Posaune auf dem Southside Festival. Ja. Und ich würde sagen, da könnten wir doch jetzt mal gucken, ob sich dein Instrument auch eignet.
5: Das eignet sich auf jeden Fall.
6: Könntest du Major Tom uns ein bisschen mal einspielen?
5: Kriege ich, glaube ich, hin.
6: Let's go.

0: Das war mega. Da müssen wir einmal applaudieren, bitte.
1: Bravo, Ignaz! Bravo!
0: Ich glaube, das wird unser neuer WM-Song 2026. Was sagst du dazu?
2: Ich glaube es auch.
3: Ich liebe diese Leute auf dem Subset Festival einfach. Wirklich, die sind so legendär, wie die Leute im Hintergrund dazu abgehen.
1: Ignaz, der Legendary Man und seine Posaune. Auf jeden Fall sehr würdiger Kandidat für das WM-Instrument 2026. Wir suchen nächste Woche aber natürlich noch weiter.
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0: Hallo, guten Morgen. Ich hole schnell das Klavier. Warte hier.
1: Oh, spielst du uns was Schönes vor, Mensch. Das ist ja nett von dir.
0: Ja, American Girls.

0: Bowser war das Ding.
1: Was du Liebe nennst. Toll. Und wir müssen uns jetzt mal ganz schnell kurz nochmal anschauen, was da los ist mit dem Online-Shoppen. Das kennt man ja. Nach dem Bezahlen merkt man, ah scheiße, ich habe das Falsche gekauft.
0: Ja, oder ich habe einfach was Unnötiges gekauft.
1: Auch das.
0: Muss man sagen, passiert dem Besten. Aber ab heute gibt es keinen Grund mehr, um danach Crash-Out zu gehen und sich selbst zu hassen. Weil Online-Shops müssen jetzt einen Widerrufsbutton auf ihrer Website haben.
1: God bless. God bless. Sebastian aus der ARD Verbraucherredaktion. Wie läuft das jetzt genau?
2: Die Grundidee ist, das Kaufen soll online genauso einfach sein wie das Widerrufen eines Vertrags. Das heißt ganz konkret, überall da, wo ich online etwas kaufen kann, muss es auf der Homepage diesen Button geben. Der muss auch gut sichtbar sein, darf nicht in irgendwelchen Untermenüs oder hinter einem Kunden-Login versteckt sein. Und da klicke ich dann drauf, gebe meine Daten ein und der Vertrag ist widerrufen. Das geht ja bei Online-Käufen innerhalb von 14 Tagen. Gibt so ein paar Ausnahmen, das ist schon heute so, zum Beispiel frische Lebensmittel oder Konzerttickets. Wenn ich die online bestellt habe, dann kann ich den Vertrag nicht widerrufen.
0: Okay. Aber bei allen anderen geht's halt und das gilt ab heute in der ganzen EU. Oh. Aber was ist jetzt mit Shops aus den USA, China und so?
2: Wenn es ein Online-Händler oder ein Marktplatz ist, der deutsche Kunden im Fokus hat, dann muss es den Widerrufsbutton auf der Homepage auch geben. Das ist zumindest die Rechtslage. Wie das dann in der Praxis aussieht, ja, das wird sich zeigen. Verbraucherschützer haben in der Vergangenheit mehrfach die Erfahrung gemacht, dass es nicht immer leicht ist, europäisches Recht durchzusetzen, wenn die Händler zum Beispiel in Asien sitzen. Der Handel spricht deshalb auch von Wettbewerbsverzerrung, weil er sagt, die europäischen Unternehmen müssen sich da jetzt wieder an neue Regeln halten und die Händler im Ausland, naja, die interessieren sich dafür eigentlich gar nicht.
1: Okay, also am Ende fettes Argument dafür. Dafür auch lieber mal wieder aus dem Shop aus der EU zu bestellen.
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2: Mit Lydia Wagner. Guten Morgen. Beim Shoppen und beim Essen gehen sparen die Menschen in Deutschland am meisten. Das ist bei einer Umfrage für das Vergleichsportal Idealo herausgekommen. Auch für Kinobesuche, Konzerte, Festivals und Clubs versuchen viele, weniger Geld auszugeben. Dafür vergleichen die meisten Befragten jetzt öfter die Preise und achten auf Sonderangebote. Die Verhandlungen in der Schweiz über ein endgültiges Ende des Krieges im Nahen Osten gehen heute doch nicht los. Das Schweizer Außenministerium hat mitgeteilt, dass sie abgesagt sind. Eigentlich wollte sich ein US-Verhandlungsteam um Vizepräsident Vance mit einer Delegation aus dem Iran treffen. Ob und wann die Gespräche jetzt stattfinden sollen, steht noch nicht fest. Bundesbauministerin Huberts will Bauen in Deutschland wieder bezahlbarer machen. Dafür stellt sie heute einen Aktionsplan vor. Sie plant unter anderem, dass Anträge in Zukunft digital bearbeitet werden können. Außerdem soll es Erleichterungen bei der Steuer geben für Menschen, die Häuser bauen. Die neuen Regeln sollen ab dem kommenden Jahr gelten. Bei der Fußball-WM hat die Schweiz mit 4:1 gegen Bosnien-Herzegowina gewonnen. Man of the Match war der Schweizer Johann Mansambi, der in der Bundesliga für den SC Freiburg spielt.
3: Das ist wie ein Traum, dass ich WM spielen kann, zwei Tore zu schießen und dann Player of the Match. Heute bin ich ganz sicher nicht schlafen.
2: Außerdem hat Tschechien gegen Südafrika 1:1 gespielt, Kanada hat 6:0 gegen Katar gewonnen und Mexiko mit 1:0 gegen Südkorea. Und das Wetter? Heute wird es noch heißer als gestern, 31 bis 38 Grad. Und am Nachmittag kann es dann gewittern mit Platzregen und Hagel. Das ganze Wochenende sieht ziemlich genauso aus.
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4: Oh,
5: Mikrofon an ist auch eine Idee. Na, hallo.
4: Deins hatte ich an, meins nicht. Guck mal, ich sag jetzt guten Morgen. Wir sind Benji und Tina.
5: Ja, und unsere Mikrofone sind jetzt angeschaltet.
4: Ja, wir sind angezündet.
5: Wir sind angezündet. Ich bin vor allem angezündet, weil gleich ist mein liebster Moment der ganzen Sendung. Ich darf über Fußball reden und weil mich Fußball gar nicht interessiert, darf ich über alles vom Fußball reden, außer über Fußball.
4: Ja, Tinas unnützes WM-Wissen gleich hier bei Das Ding nach zwei Songs. Wir starten mit Disco Lines.

0: mich wieder. Ich war nie gut in Mathe, aber ich mache jetzt trotzdem Statistik für euch.
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2: Ja, das Ding hat die wichtigen Dinge für euch, vor allem morgens bei uns in der Good Morning Show. Tina analysiert die Fakten zur WM. Keine Spielstatistiken, sondern Fanstatistiken.
0: Ja, heute mal, weil Forschende aus Bielefeld, die analysieren so gerade während der WM Smartwatch-Daten von uns Fans. Und jetzt haben sie schon die ersten Erkenntnisse zum ersten Spiel Deutschland gegen Curaçao gedroppt.
2: Okay.
0: Und es stand ja am Anfang erst 1-0 für Deutschland, relativ schnell. Und dann kam das 1-1. Bevor es dann am Ende 7-1 ausgegangen ist. Aber wir wurden beim 1-1 wohl ein bisschen nervös.
2: Ach wirklich? Kann man das an Zahlen sehen? So pulsmäßig?
0: Ja.
2: Ah, ja, okay.
0: Also es gab beim 1-1 tatsächlich richtig hohe Herzfrequenzen. Beim 2-1 hat man dann gesehen für Deutschland, dass die Frequenz langsam runtergeht.
2: Nein.
0: Und bei je mehr Tore, desto weiter ist die gesunken.
2: Da soll mal einer sagen, Sport ist nicht emotional. Das ist ja großartig. Ich habe auch was gesehen zu Pipi-Pausen. Da hast du auch Zahlen, oder?
0: Ja, und zwar von den Berliner Wasserbetrieben. Die haben das analysiert, was man halt so macht.
2: Stark.
0: Und da sieht man, dass während dem Spiel viel weniger gespült wird. Also die Leute sitzen vorm Fernseher statt auf dem Klo.
2: Konzentrieren sich. Mhm.
0: Und dann aber in den zwei Trinkpausen und in der Halbzeit wird auf einmal richtig viel gespült.
2: Da wird einmal durchgespült. Okay, schnell aufs Klo, bevor die Werbung kommt. Check ich auf jeden Fall. Und dafür sind die Trinkpausen dann tatsächlich vielleicht auch noch gut. Vielleicht sind sie dafür eingeführt worden. Die Wasserwerke in Berlin.

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2: Tina, kleine Challenge. Nenn mal drei Fakten zur Elfenbeinküste.
3: Es liegt wahrscheinlich an der Küste. An dem Meer. Der Name ist schön und die spielen gegen Deutschland bei der WM.
2: Wow, wirklich fundiertes Wissen hier bei dir heute Morgen. Das kann so nicht sein, das geht nicht, weil wir müssen ja morgen gegen die Elfenbeinküste antreten bei der WM.
3: Ja, habe ich ja gewusst.
2: Wusstest du natürlich. Und dann müssen wir unseren Gegner schon ein bisschen besser kennen als das.
3: Ja, okay. Ja,
2: sind Ramon aus dem Das Ding-Team wird uns allen ein bisschen unter die Arme greifen und hat mal ein paar Fakten zur Elfenbeinküste.
4: Die Elfenbeinküste oder Côte d'Ivoire, wie sie eigentlich heißt. Das Land verlangt nämlich, dass der Name nicht in andere Sprachen übersetzt werden soll. Der Name kommt daher, weil da früher viel mit Elfenbein gehandelt wurde. Deshalb gibt's da heute leider kaum noch freilebende Elefanten. Fußball ist da fast schon eine Religion. Der bekannteste Spieler ist Nationallegende Didier Drogba. Der soll sogar Einfluss auf den Frieden während dem Bürgerkrieg vor 20 Jahren gehabt haben. 2005 hat sich das Nationalteam zum ersten Mal für eine WM qualifiziert. Und Drogba hat das genutzt, um vor laufender Kamera zum Frieden aufzurufen. Später gab es einen Waffenstillstand. Die Menschen da sprechen über 60 Sprachen. Hauptsächlich aber Französisch. Nach dem Spiel gegen Deutschland bleibt dann aber vermutlich nur noch zu sagen: Au revoir, Côte d'Ivoire.
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0: Insta gepostet, wie sie als Kleinkind als Cowgirl verkleidet ist und schreibt dazu, es ist ein Abenteuer, ein Toy Story Kind zu sein, seit man 5 ist und ich plane es für immer und noch länger zu bleiben.
1: Ach Gott, ist die süß. Imagine, du hast einfach so einen Lieblingskinderfilm und jetzt darfst du die Filmmusik dazu machen. Das ist schon krass.
0: Das ist ein sogenannter Full Circle Moment, würde ich sagen, für Taylor Swift. Und da hören wir jetzt hier bei das Ding.

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1: Mit Lydia Wagner. Guten Morgen. Die Menschen in Deutschland sparen am häufigsten beim Shoppen oder beim Essen gehen. In einer Umfrage für Idealo hat über die Hälfte der Befragten gesagt, dass sie versucht, weniger für Kleidung und Accessoires und auch für Restaurant- und Kneipenbesuche auszugeben. Stattdessen geben die Menschen das gesparte Geld am häufigsten für Urlaube und Reisen aus. Viele stecken es aber auch in die Altersvorsorge. Israel hat wieder den Süden des Libanon angegriffen. Das hat die israelische Armee bestätigt. Bei den Angriffen sollen mindestens 15 Menschen getötet worden sein. In dem Rahmenabkommen zum Ende des Krieges im Nahen Osten haben die USA und der Iran vereinbart, dass überall eine Waffenruhe gelten soll, also auch im Libanon. Diese Vereinbarung ist damit schon gebrochen. Heute sollte eigentlich weiterverhandelt werden, das ist aber abgesagt worden. Die EU verlängert ihre Wirtschaftssanktionen gegen Russland. Die EU-Staats- und Regierungschefs haben sich darauf geeinigt, dass sie noch mal ein Jahr länger dauern sollen. Bei der Frage nach neuen Sanktionen gegen Russland haben sich die Staats- und Regierungschefs nicht einigen können. Bulgarien will sein Veto einlegen, aus Angst um die eigene Wirtschaft. Stefan Posch kann weiter bei der Fußball-WM dabei sein. Das hat der österreichische Fußballbund mitgeteilt. Der österreichische Fußballnationalspieler und von Bundesligist Mainz 05 war Mitte der Woche beim Spiel gegen Jordanien mit einem Gegenspieler zusammengeprallt und hatte sich den Kiefer gebrochen. Er soll eine Spezialschiene bekommen. Das Wetter. Heute wird es noch heißer als gestern, 31 bis 38 Grad. Am Nachmittag kann es dann gewittern mit Platzregen und Hagel. Und das Wochenende sieht ziemlich genauso aus, ultra heiß und mit immer wieder einzelnen Gewittern.
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2: Wir sind Benji und Tina. Guten Morgen zusammen.
3: Hallo, und mit dabei ist eine Süßmaus. Wir haben folgende Sprachnachricht geschickt bekommen an die 0172 1010 951.
4: Guten Morgen, hier ist Serge aus Hasloch. Also die letzten drei Lieder, die waren total geil. Die haben meinen Morgen gerettet. Unterwegs auf Baustelle und dann höre ich so Lieder und dann ist man total motiviert. Macht weiter so. Super von euch.
2: Oh Mensch.
3: Richtige Süßmaus. Ja, Ehre. Grüße.
2: Frohes Schaffen auf Baustelle. Hier geht's weiter mit guter Musik, ja, damit auf der Baustelle auch weiterhin die Laune oben bleibt. Hier ist Daisies und Justin Bieber.
3: Grüße, Sergey.

0: Gleich Lil Nas X und Jack Harlow für euch bei Das Ding.
1: Was ist die Steigerung von Spaßglas?
0: Spaßglaserie.
1: Oder einfach nur Southside Festival Spaßglas.
0: Okay.
1: Das Ding-Reporterin Saskia ist ja vor Ort in Neuhausen ob Eck und geht von Zelt zu Zelt und sammelt für unser Das Ding Southside Festival Spaßglas einfach Sachen ein.
0: Saskia, was denkst du denn, was die Leute Spaßiges dabei haben und dir natürlich auch abgeben werden?
2: Ja, mein Gott, also wenn jemand was Cringes dabei hat, dann ja wohl hier auf dem Festival. Keine Ahnung, vielleicht ist da am Ende ein bisschen Erde hier von Neuhausen ob Eck mit drin. Vielleicht ist ein Kondom mit drin. Vielleicht ist auch was Nützliches mit drin, wie Sonnencreme. Die braucht man nämlich. Es ist so hot und sonnig hier. Also man weiß es nie. Vielleicht ist auch jemand super spendabel und packt da was richtig Krasses rein. Ich weiß nicht, eine teure Sonnenbrille. Es wird auf jeden Fall ein krasses Überraschungspaket.
1: Und dieses Spaßglas soll dann seinen Weg ins Das Ding Viertel finden, ne?
2: Ja, natürlich. Also ich würde sagen, jeder hier im Das Ding Viertel soll ja was davon haben, dass wir hier auf dem Festival sind.
0: So
2: und was bietet sich denn da besser an als dieses ultimative Festival-Spaßglas vom Southside Festival 2026 zu verlosen?
1: So, also dann viel Erfolg noch. Ich hoffe, es wird ganz viel Zeug für unser Festival-Spaßglas gesammelt. Und falls ihr jetzt sagt, yo, das Southside Festival-Spaßglas, das möchte ich gerne haben dann am Ende.
0: Ja.
1: Dann schreibt doch gerne jetzt schon mal 0172 10 10 951. Am Montag würden wir es dann irgendwie verlosen an euch.
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0: Lil Nas X, hier ist das Ding am Freitagmorgen. Das Wochenende steht vor der Tür, Leute.
1: Ja, 8.43 Uhr, nur noch ein paar Stunden, Leute. Dann können wir raus, können wir an See, können wir BTS pumpen.
0: Passend dazu, Swim jetzt hier bei uns.

0: Guten Morgen, hier ist das Ding.
1: Gleich gibt's Purple Disco Machine für euch und hört's mit Wonderful Life.
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0: Nach Paula Krake haben wir von Das Ding ein Orakel entwickelt, bei dem man auch 8 Arme gebrauchen könnte.
1: Ja.
0: Tisch der Kicker.
1: Ja. Vor jedem Deutschlandspiel zocken wir von der Das Ding Good Morning Show Crew 90 Sekunden lang Tischkicker gegeneinander. Mhm. Einer tritt quasi für Deutschland an, einer für den jeweiligen Gegner.
0: Das Ergebnis ist natürlich höchstwissenschaftlich erprobt. Klar,
1: klar.
0: Wir wissen es. Wir beide haben auch gezockt für Deutschland gegen Elfenbeinküste. Das Spiel morgen um 22 Uhr ZDF überträgt. Und begleitet hat uns Das Ding Orakel-Kommentator Thomas.
3: Benji spielt für Deutschland, weil die Tischkicker blau sind.
0: Und wir haben ein blaues Auswärtstrikot.
3: Tina spielt für die Elfenbeinküste.
0: Schon aufgeregt?
1: Nee, ich werde ja gewinnen.
3: Okay, und das Spiel geht los. Oh, es geht schon in den Strafraum. Oh, 1-0 Deutschland. Und das nach 10 Minuten Spiel. Manu, oh, das wäre fast das 2-0 gewesen. Aber die Elfenbeinküste ist hart in der Abwehr. Halbzeit. Steht 1-0 in der Halbzeitpause.
0: Ich brauche eine Trinkpause.
1: In der zweiten Halbzeit muss meine Mannschaft sich jetzt sammeln und dann nach Hause gehen als Sieger.
0: Wollen weiter.
3: Die zweite Halbzeit startet. Es steht 1-0 im Spiel Deutschland gegen die Elfenbeinküste.
0: Und es ist 2-0 Deutschland.
3: Die Elfenbeinküste muss jetzt dringend aufholen und es sieht aber wieder danach aus, als würde
0: 3-0.
1: Ich weiß auch nicht, irgendwie, wir sind kurz vorm Eigentor, das fehlt nur noch.
3: 76. Minute, es geht um alles. 3-1. Das Spiel ist aus. 3-1 hat Deutschland gegen die Elfenbeinküste gewonnen.
0: Ja, wir gewinnen morgen. Höchstwissenschaftlich korrekt.
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2: Mit Lydia Wagner. Guten Morgen. Viele Menschen in Deutschland sparen noch mehr als bisher, vor allem bei Kleidung und bei Restaurant- und Kneipenbesuchen. Das ist bei einer Umfrage für das Vergleichsportal Idealo rausgekommen. Das Ding Reporter Michael Wegmar aus der Wirtschaftsredaktion.
3: Für die meisten Menschen heißt das, mehr und öfter Preise von verschiedenen Anbietern vergleichen. Das machen 62%. Fast genauso viele Verbraucherinnen und Verbraucher achten stärker auf Sonderangebote. Etwas weniger verwenden Rabattcoupons oder nutzen Produkte einfach länger.
2: Die für heute geplanten Verhandlungen zwischen dem Iran und den USA sind abgesagt. Das hat das Schweizer Außenministerium mitgeteilt. Heute sollten sich Verhandlungsteams aus den USA und dem Iran in der Schweiz treffen. Heute Morgen ist bekannt geworden, dass Israel wieder den Süden des Libanon angegriffen hat. Der Iran und die USA hatten eigentlich eine Waffenruhe ausgehandelt, auch für den Libanon. Heute soll ein Urteil gegen einen rechtsradikalen Informatiker fallen. Er soll zu Mordanschlägen auf Politikerinnen und Politiker aufgerufen haben, unter anderem auch auf die ehemalige Bundeskanzlerin Merkel und auf Ex-Kanzler Scholz. Dem Mann wird vorgeworfen, auf einer Darknet-Plattform Todeslisten, Krypto-Kopfgeld und Mordanleitungen veröffentlicht zu haben. Mitten in der bisher heftigsten Hitzewelle des Jahres sucht die Stadt Weißenfels in Sachsen-Anhalt nach einem Weihnachtsbaum. Sie hat mitgeteilt, dass jetzt schon der Weihnachtsmarkt geplant wird und dafür brauche sie einen großen, gut gewachsenen Nadelbaum. Das Wetter: heute ist es noch heißer als gestern, 31 bis 38 Grad. Am Nachmittag kann es dann Hitzegewitter geben mit Platzregen und Hagel. Und das Wochenende sieht ziemlich genauso aus.
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4: Benji und Tina, ja, hallo.
5: Hallo.
4: Jetzt musst du mal kurz sagen, warum du hier jetzt ein Lachfleisch bekommen hast.
5: Das ist so dumm. Benji hat gerade so mit seinem Mikrofon gekämpft und dann habe ich mir gedacht, wie lustig es klingen würde, wenn man sich mit einem Mikrofon boxt so.

0: Billie Eilish, Therefore I Am, das Ding hier um 9.07 Uhr. Hallo, guten Morgen.
1: Und wir hatten heute Morgen quasi schon den Bachelor vom hessischen Steinfurt in der Show, und zwar Yannick.
0: Und der Yannick, der hat eine eigene Rosenart gezüchtet und damit diese Woche einen Rosenwettbewerb in Baden-Baden gewonnen. No shit. Wir haben ihn gefragt, wie man mit 28 Jahren drauf kommt, Rosen zu züchten. So viel Bedarf wegen Dates?
2: Nein, tatsächlich nicht. Also das war nicht der Hauptgrund. Ich bin wirklich da reingeboren worden. Ich bin auch die dritte Generation jetzt auch allgemein von unserem Betrieb. Deswegen, mir wurde es in die Wiege gelegt und langfristig konnte ich mich nicht dagegen wehren.
0: Es gibt schlimmere Sachen, als in der Wiege voller Rosen aufzuwachsen, würde ich sagen.
2: Auf jeden Fall. Diese
0: neue Rose, die du da jetzt gezüchtet hast, Candy Cloud, die besonders lange hält, ist ja schon crazy. Würdest du sagen, dass so Rose beim Date mitbringen auch immer noch cool ist, oder ist es vielleicht ein bisschen outdated? Ich habe das Gefühl, da ist ein bisschen Staub dran, so, oder?
2: Ja, leider ist ein bisschen Staub dran. Man muss schon heutzutage ziemlich checken, wie die andere Person auch drauf ist. Aber ich denke halt, wenn es ein bisschen länger wird und man sich besser kennenlernt, dann kommt es sehr gut an.
0: Eine Rose geht auch heutzutage noch, liebe Freunde.
1: Hat man ja beim Bachelor gelernt.
0: Aber welche Rose für welche Person? Wichtig. Das checken wir gleich nach zwei Songs.
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0: Das Ding ist hier gleich mit Tampa City für euch.
1: Rosen sind rot, Veilchen sind blau.
0: Aber Blumenwettbewerbe jucken keine Sau.
1: So, außer Boomer für WhatsApp-Status. Und Yannick aus Steinfurt bei Bad Nauheim, der hat mit 28 einfach eine eigene Rose gezüchtet und damit die Woche einen Rosenwettbewerb in Baden-Baden gewonnen. Wie witzig
0: so
1: ist das?
0: So random.
1: Toll.
0: Als offizieller Rosenexperte hat er uns Tipps gegeben. Welche Rose wem schenken? Zum Beispiel dem Crush auf dem Date.
2: Ich finde immer, das Allerwichtigste ist die Person, was ist die Lieblingsfarbe? Das ist das Hauptding.
1: Ja.
2: Die Lieblingsfarbe, da kann man wirklich die Person echt am meisten catchen, wenn man denn genau zugehört hat. Was findet die Person gut und am besten Duft? Duft, Duft, Duft, Duft, Duft.
1: Ah,
2: wenn
1: ja.
2: nämlich die Nase reingeht, dass dann einfach auch die Emotionen geweckt werden. Boah, was hat er mir denn damit gemacht?
1: Ich will mehr.
0: Ja.
2: Ich will mehr, genau. Es soll nach mehr hermachen.
0: Jetzt machen wir was ganz anderes. Ex-Freundin, Ex-Freund.
1: Oh,
2: keine Rose. Ganz klar.
1: Gar keine.
2: Nein, ich bin der Meinung, für die Ex-Freundin oder Ex-Freund, es gibt besondere Stauden, die sehr gut aussehen. Also zum Beispiel Gräser, die sehr, sehr viel Samen werfen. Die muss man, wenn man es absehen kann, muss man die in den Garten pflanzen. Und dann sieht das sich über die nächsten Jahre aus und ist überall in den Fugen drin.
1: Oh mein Gott, sich richtig festfressen.
0: Und dann am besten auch noch so Bambus oder so, den man so gar nicht mehr losbekommt. Oh.
2: Genau. Dafür plädiere ich mehr.
0: Also wir merken, einen Rosenzüchter sollte man nicht zum Feind haben.
1: Nein.
2: Genau, das ist immer so.
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0: Das Ding ist hier. Guten Morgen zusammen.
1: Und hallo.
0: Es ist Freitag. Das bedeutet natürlich ganz viel neue Musik.
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0: Ja, diese neuen Songs, die sind quasi über Nacht gekocht worden.
3: Von den Artists. Und die sind so heiß. Eigentlich müssen wir einmal so...
0: Aua,
3: dass wir uns die einverleiben können. Ja, so heiß sind die, Leute.
0: So, und natürlich gibt es auch noch heiße Frage. 2013 war ja What Does the Fox Say?
3: Mhm.
0: 2026 beschäftigt man sich nicht mit dem Sound von Füchsen, sondern eher mit denen von Sirenen.
3: Siren goes. So klingt die Sirene von Felix Jähn. Also ich sag ehrlich, meine Sirenen klingen ein bisschen unangenehmer, aber zu der kann man auf jeden Fall besser tanzen, auf jeden Fall.
0: Und der Song heißt nicht What Does the Siren Say? Das wäre jetzt wirklich ein Full-Circle-Moment gewesen. Er heißt einfach nur Siren. Das ist ganz neu von Felix hier heute Nacht rausgekommen. Hört ihr jetzt hier bei das Ding volle Länge. Hier, guck mal.
3: Ach, da können wir jetzt einmal noch pusten, dass wir den auch genießen können.
0: Ja, Achtung. Langsam einführen.

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1: Mit Lydia Wagner. Hi. Die Annäherung im Krieg zwischen den USA

0: und dem Iran ist ins Stocken geraten. Israel hat bestätigt, den Süden des Libanons wieder angegriffen zu haben. Bei den Angriffen sollen mindestens 15 Menschen getötet worden sein. Der Iran und die USA haben aber vorher vereinbart, dass es genau solche Angriffe nicht mehr geben darf. Für heute geplante Friedensverhandlungen in der Schweiz sind abgesagt worden. Die EU-Staaten haben sich nicht auf weitere Sanktionen gegen Russland einigen können. Bulgarien will sein Veto einlegen, denn die Sanktionen sollten sich vor allem gegen das russische Ölunternehmen Lukoil richten. Das ist einer der größten Kraftstoffhändler in Bulgarien. Die aktuellen Wirtschaftssanktionen gegen Russland werden dagegen verlängert, und zwar direkt um ein Jahr, nicht nur um 6 Monate wie sonst. Der Sozialverband VdK fordert mehr öffentliche Trinkbrunnen, um obdachlose Menschen bei Hitze zu schützen. Präsidentin Bentele hat dem Redaktionsnetzwerk Deutschland gesagt, extreme Hitze könne genauso tödlich sein wie extreme Kälte. Wer keinen festen Wohnsitz habe, brauche Zugang zu sicheren, gekühlten Unterkünften und zu sauberem, kühlem Wasser. Beim Shoppen und beim Essen gehen sparen die Menschen in Deutschland am meisten. Das ist bei einer Umfrage für das Vergleichsportal Idealo herausgekommen. Auch für Kinobesuche, Konzerte, Festivals und Clubs versuchen viele, weniger Geld auszugeben. Dafür vergleichen die meisten Befragten jetzt öfter die Preise und achten auf Sonderangebote. Und wir schauen noch kurz aufs Wetter. Heute wird es noch mal heißer als gestern, 31 bis 38 Grad. Und am Nachmittag kann es dann Hitzegewitter geben mit Platzregen und Hagel.
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2: Das Ding liebt euch. Mit Benji und Tina. Hallo.
3: Hallo.
2: Freitag.
3: Jetzt
2: toll.
3: Gibt's Paschanim mit Mittelmeer. Und da wäre man ja auch gern, gell, bei den Temperaturen so zur Abkühlung.
2: Aber wir haben nur den Bodensee mit 21,9 Grad gerade.
3: Aber das ist ja auch kühler noch als die 35 Grad draußen, oder?
2: Bostalsee haben wir auch noch im Saarland. 19 Grad, habe ich gerade geschaut. Guck mal.
3: Geil, richtig fresh.
2: Ja,

0: Eyes in the Room gibt's hier gleich für euch.
1: Hier ist das Ding um 9.37 Uhr.
0: Geiler Beat am Ende. Ich lasse ihn jetzt zum Ende laufen. Geil. Wer wird den Saxophon-Typen von der EM vor 2 Jahren beerben?
1: Ja, Andrich Nora. Der hat ja immer so EM-Songs mit dem Saxophon gepimpt und die dann in Städten gespielt. Das war so ein Hype vor 2 Jahren.
0: Und wir müssen sowas wieder haben, weil das war eine gute Stimmung. Wollen wir wieder einfach so irgendwie so auf dumm ein random Instrument, das irgendwie alle abkulten.
1: Geil.
0: Und wir haben uns auf die Suche begeben.
1: Mhm, die Orgel ist schon im Rennen. Mhm. Und jetzt noch jemand, Ignaz, den hat das Ding Reporterin Saskia einfach random auf dem Southside getroffen. Und er meinte auch, also Saxophon ist mittlerweile ausgelutscht.
2: Definitiv, ja. Definitiv.
3: Und jetzt treffe ich dich hier mit deiner blauen Posaune auf dem Southside Festival. Und ich würde sagen, da könnten wir doch jetzt mal gucken, ob sich dein Instrument auch eignet.
2: Das eignet sich auf jeden Fall.
3: Könntest du Major Tom uns ein bisschen mal einspielen?
2: Kriege ich, glaube ich, hin.
3: Let's go.

0: Das war mega. Da müssen wir einmal applaudieren, bitte.
1: Bravo, Iktas! Bravo!
0: Ich glaube, das wird unser neuer WM-Song 2026. Was sagst du dazu?
2: Ich glaube es auch.
3: Kulturradio 2026 hört das Ding, ja? So, wirklich. Ignaz und seine Posaune sind auf jeden Fall in meinen Augen würdiger Kandidat für das WM-Instrument 2026. Ja. So, weil wir machen weiter. Wir suchen auch in der nächsten Woche noch gute Instrumente, die Andrew Schnurrer mit seinem Saxophon beerben könnten.
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0: Highest in the Room. Das ist ja wohl das Ding, was ihr hier hört. Es ist toll, dass ihr dabei seid. Guten Morgen.
1: Ja, hallo.
0: Ich freue mich sehr aufs Wochenende. Ich sage ehrlich, ich bin heute Abend bei meinen Eltern und
1: schön.
0: Ich werde grillen. Ich habe mich schon angekündigt und gesagt, Vater, mach den Grill dann heute Abend.
1: Das passt sehr gut zu dir. Ich sagte, ich kann mir nichts Schlimmeres vorstellen. Bei der Hitze auch noch ein heißer Grill.
0: Gehst du lieber ins Schwimmbad, wa?
1: Ja.
0: Alles klar. Und wir hören
1: lieber Eis essen.
0: Bibi Rexha gibt's jetzt für euch. Das Ding.

0: Benji und Tina für euch am Start bei Das Ding. Guten Morgen.
1: Hallo.
0: Der Moment, wenn man im Shoppingwahn ist und der Warenkorb online sich schneller füllt als der Kontostand.
1: Ja, dann ist Krise angesagt. Aber ab heute können wir dann mit einem Klick so sagen, Schere, Kommando zurück.
0: Yes.
1: Ich will doch nicht. Sebastian aus der ARD Verbraucherredaktion. Es gibt jetzt verpflichtende Widerruf-Buttons.
2: Die Grundidee ist, das Kaufen soll online genauso einfach sein wie das Widerrufen eines Vertrags. Das heißt ganz konkret, überall da, wo ich online etwas kaufen kann, muss es auf der Homepage diesen Button geben. Der muss auch gut sichtbar sein, darf nicht in irgendwelchen Untermenüs oder hinter einem Kunden-Login versteckt sein. Und da klicke ich dann drauf, gebe meine Daten ein und der Vertrag ist widerrufen. Das geht ja bei Online-Käufen innerhalb von 14 Tagen. Gibt so ein paar Ausnahmen, das ist schon heute so, zum Beispiel frische Lebensmittel oder Konzerttickets. Wenn ich die online bestellt habe, dann kann ich den Vertrag nicht widerrufen.
0: Okay, das gilt ab heute in allen EU-Ländern. Alle anderen müssen das nicht machen oder wie ist da der Stand?
2: Wenn es ein Online-Händler oder ein Marktplatz ist, der deutsche Kunden im Fokus hat, dann muss es den Widerrufsbutton auf der Homepage auch geben. Das ist zumindest die Rechtslage.
1: Mhm.
2: Wie das dann in der Praxis aussieht, ja, das wird sich zeigen. Verbraucherschützer haben in der Vergangenheit mehrfach die Erfahrung gemacht, dass es nicht immer leicht ist, europäisches Recht durchzusetzen, wenn die Händler zum Beispiel in Asien sitzen. Der Handel spricht deshalb auch von Wettbewerbsverzerrung, weil er sagt, die europäischen Unternehmen müssen sich da jetzt wieder an neue Regeln halten und die Händler im Ausland, naja, die interessieren sich dafür eigentlich gar nicht.
0: Also immerhin bei Shops in der EU können wir ab heute mit einem Klick unseren Kauf widerrufen. Was so was.
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0: Hey, es ist schon wieder ein Freitag, Leute.
1: Es ist schon wieder ein Freitag und es ist schon wieder soweit, dass wir uns verabschieden müssen.
0: Ja, auf jeden Fall.
1: Ab 10 Uhr übernimmt hier Sarah. Mhm. Da seid ihr aber auch in guten Händen.
0: Auf jeden Fall. Wir wünschen euch ein tolles Wochenende. Ich finde, wir müssen irgendwie zum Abschluss sowas so Philosophisches oder so noch raushauen. So zum
1: Wochenende.
0: Zum Wochenende.
1: Ja. Was
0: reimen.
1: Willst du den Leuten mit auf den Weg geben, Benji?
0: Ich würde sagen, grill das Fleisch so richtig nice.
1: Nur weil du grillen willst. Okay, ich will den Leuten mitgeben, creme dich ein, sonst rot du wirst sein.
0: So, damit gutes Wochenende.
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1: Mit Lydia Wagner. Hallo. Israel hat wieder den Süden des Libanon angegriffen. Das hat die israelische Armee bestätigt. Bei den Angriffen sollen mindestens 15 Menschen getötet worden sein. In dem Rahmenabkommen zum Ende des Krieges im Nahen Osten haben die USA und der Iran vereinbart, dass überall eine Waffenruhe gelten soll, also auch im Libanon. Diese Vereinbarung ist damit schon gebrochen. Heute sollte eigentlich weiterverhandelt werden, das ist aber abgesagt worden. Den Städten und Gemeinden in Baden-Württemberg hat im vergangenen Jahr so viel Geld gefehlt wie noch nie. Insgesamt rund 4,4 Milliarden Euro. Das steht im Finanzreport der Bertelsmann Stiftung. Das liege daran, dass die Kommunen unter anderem für Personal mehr ausgeben und gleichzeitig weniger Steuern einnehmen, weil es auch vielen Firmen wirtschaftlich nicht gut geht. Den Städten und Gemeinden in Rheinland-Pfalz fehlt mehr als eine Milliarde. Ab heute müssen Online-Verkäufer einen Widerrufsbutton haben. Dadurch sollen Menschen in Deutschland ihre Verträge, die sie im Internet geschlossen haben, einfacher kündigen können. Das Gesetz gilt unter anderem für Webshops, Online-Formulare, Buchungsseiten und auch Apps. Stefan Posch kann weiter bei der Fußball-WM dabei sein. Das hat der österreichische Fußballbund mitgeteilt. Der österreichische Fußballnationalspieler von Bundesligist Mainz 05 war Mitte der Woche beim Spiel gegen Jordanien mit einem Gegenspieler zusammengeprallt und hatte sich dabei den Kiefer gebrochen. Er soll eine Spezialschiene bekommen. Und wir schauen noch kurz aufs Wetter. Heute ist es noch heißer als gestern, 31 bis 38 Grad. Am Nachmittag kann es dann Hitzegewitter geben mit Platzregen und Hagel. Und das ganze Wochenende sieht ziemlich genauso aus, ultra heiß und schwül.
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2: Hello an diesem Freitag. Ich hoffe, ihr seid bisher gut reingestartet. 10 Uhr haben wir jetzt oder 2 nach 10. Ich bin Sarah und habe hier gleich David Guetta für euch. Baby Don't Hurt Me. Vorher, wir machen uns einen chilligen mit Dominik Feig und Baby Doll.
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0: Na, kommst du noch mit zu mir? Ich zeig dir meine Straßenbahn. Und damit hallo an diesem Freitag. 9:09 haben wir, aber ja, das könntet ihr bald genauso sagen. Also gut, ich würde es lassen, aber es würde gehen. Weil in Darmstadt, da werden alte, aussortierte Trams verschenkt. Das Ding-Reporterin Petra hat das für euch in Darmstadt mal ausgecheckt. Also warum werden die denn direkt verschenkt? Da könnte man doch safe Kohle mitmachen, oder?
1: Ja, das würde das Unternehmen schon machen. Es gibt bloß keine Käufer. In den letzten Jahren und Jahrzehnten sind ausgemusterte Bahnen oft nach Rumänien abgegeben worden. Aber auch dort sind inzwischen Niederflurbahnen Standard. Die brauchen diese Hochflurbahnen also auch nicht mehr. Und auch damals hat HEAG Mobilo damit nicht viel Geld verdient. Das waren auch damals schon eher symbolische Kaufpreise. Für das Unternehmen lohnt sich das trotzdem. So spart man nämlich die Verschrottungskosten.
0: Okay, aber wer sagt denn bitte, jo, also so eine Straßenbahn kann ich super gebrauchen?
1: Och, naja, es gibt da wohl schon einige Nachfragen. Sportvereine zum Beispiel haben gefragt, ob man die Bahn als Umkleidekabine oder auch als Vereinsheim nutzen könnte. Es gibt da bestimmt genug kreative Köpfe, die Ideen haben. Was man allerdings bedenken muss, neben den Transportkosten, dass eben auch genug Platz für die Anlieferung da ist. Also ein Vorgarten in der Reihenhaussiedlung ist da vermutlich eher ausgeschlossen. Aber das kann man alles bei HEAG Mobilo erfragen. Da kann man eine E-Mail hinschicken. Noch sind die Bahnen ja nicht vergeben.
0: Ja gut, wenn ihr extrem viel Platz habt, gönnt euch eine eigene Straßenbahn. Ach Mensch, ich weiß doch auch nicht für was.

0: am Freitag.
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0: Also völlig egal, ob ihr eure U-Bahn verpasst oder nicht. Leben mal ein bisschen langsamer angehen lassen. Oh Gott, so gechillt sein. Leute, I wish ich wäre so. Einer ist es aber, der gerade voll viral geht. Und Mele aus dem Das Ding Musikteam. Wir können uns da ja eigentlich mal selbst loben.
4: Ja, endlich. Dass dieser Song vor Veröffentlichung so viral gegangen ist, das beweist einfach, dass wir hier bei Das Ding den Dreh raus haben.
0: Wow,
4: verstehst
0: toll.
4: Du? Wir haben einfach hellseherische Skills.
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4: Ja, und die sind so cool, ne?
0: Ach so, ich muss ja wohl. Ich wollte jetzt noch Ewigkeiten zuhören. Es tut mir leid. Ich wollte jetzt noch ein bisschen singen lassen. Nee, super. Sehr cool.
4: Ja, ist was Chilliges, ne?
0: Ja.
4: Was für ein Feierabend. Newcomer Tasca ist es mit seinem brandneuen Song Langsam. Der Song kam nämlich wirklich heute erst raus. Wir haben Tasca aber schon länger auf dem Schirm gehabt.
0: Mhm.
4: Jedes Jahr haben wir bei Das Ding ja die Möglichkeit, einen Act auf Southside zu schicken und ebenso einem absoluten Upcoming, Newcoming Artist so eine krasse Bühne zu bieten. Dieses Jahr, da haben wir uns eben zusammen mit der Popakademie Mannheim und dem Förderprogramm Bandpool für Tasca entschieden.
0: Ja, und der hatte ja jetzt auch so seinen I made it Moment.
4: Ja.
0: Sein Song Langsam ist auf Insta richtig abgegangen.
4: Der ist crazy abgegangen und morgen wird's für Tasca dann richtig spannend und auch ernst, weil er eben da dann zusammen mit seiner Band auf dem Southside auftritt.
0: Wow.
4: 13 Uhr bis 13:30 auf der Red Stage. Falls ihr da seid, kommt auf jeden Fall gucken. Er spielt sogar mit Bläsern.
0: Was? Nein, oh mein Gott.
4: Gerne.
0: Also, falls aber nicht, gönnt euch jetzt mal eine kleine Pause. Langsam von Tasca gibt's jetzt für euch bei Das Ding.
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Das ist Olivia Dean mit Man I Need und jetzt gibt's Floy Menor mit Gutter Only. Und ich finde, dieser Song hier, der ist so ein bisschen, wie man sich fühlt, wenn man doch einen Ticken zu lang in der Sonne war. Jetzt die nächsten Tage irgendwie. Dieses na na na na na. Ach, ihr hört's jetzt selber. Hier ist das Ding am Freitag.

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1: Heute mit Lisa. Eine Windel, ein paar Schuhe, Familienfotos, ein Wohnungsschlüssel in der Hoffnung, irgendwann zurückzukehren und natürlich das Wichtigste, die Kinder. Neulich habe ich ein Video gesehen, in dem Menschen erzählt haben, was sie auf der Flucht mitgenommen haben. Das Video hat Flucht für mich irgendwie greifbarer gemacht, weil man oft zuerst an Zahlen oder politische Debatten denkt. Aber hinter all dem stehen Menschen. Genau daran erinnert der Weltflüchtlingstag morgen. Diese Menschen sind nicht einfach nur eine Statistik, sondern Menschen mit Erinnerungen, Dingen, die sie zurückgelassen haben und Liebsten, die fehlen.
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1: Also in so einem Zelt, da kann es hot werden, weil hier sexy time oder natürlich, weil über 30 Grad Sonne, mitten auf einem Flugplatz mit wenig Schatten, da hat dann auch keiner mehr Bock auf sexy time. Aber das ist die Situation auf dem Southside Festival in Neuhausen, ob Eck im Das Ding Viertel. Wie hot ist es da denn aber abends in den Zelten? Das Ding Reporterin Saskia hat's mal abgecheckt.
2: Ich bin Leon und ich baue gerade mein Zelt auf.
3: Die Frage ist, wie heiß ist es in diesem Zelt?
2: Wie heiß bin ich? In diesem Zelt.
3: Auch das ist okay?
2: Elf.
3: Und wie heiß ist es jetzt nur in dem Zelt ohne dich?
2: Ohne dich oder mit dir? Wir können beides testen, also.
3: Ich wollte eigentlich einen Zeltcheck machen, aber irgendwie wird mir das gerade ein bisschen suspekt hier.
2: Okay, komm rein.
3: Darf ich kurz alleine rein?
2: Ja, und ich soll danach, 2 Minuten später nachkommen.
3: Lieber erstmal kurz ganz alleine. Das ist doch vollkommen okay. Ich glaube, da kann man schlafen, oder?
2: Ja.
3: Hast du so eine Strategie, wie es hier in diesem Zelt kalt bleibt?
2: Ja, schwarzes Zelt haben. Kühltasche, die aufmachen und dann hast du Kühlleutnacht. Der Trick funktioniert.
1: Ey, aber sag mal, was ist mit Leon denn los? Gut, hat er gerade nochmal die Kurve bekommen.
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0: 10.51 Uhr haben wir. Und Leute, könnt ihr noch an diesem Freitag? Komm, das schaffen wir noch. Alle zusammen. Dann haben wir Wochenende. Juhu, bei über 30 Grad. Freuen wir uns doch. Nein, ich find's cool. Raindance. Falls ihr eine kleine Abkühlung braucht. Jetzt hier von Dave und Tims. Für euch bei das Ding.
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1: Mit Lydia Wagner. Hi. Die Annäherung im Krieg zwischen den USA und dem Iran ist in Stocken geraten. Israel hat bestätigt, den Süden des Libanons wieder angegriffen zu haben. Bei den Angriffen sollen mindestens 18 Menschen getötet worden sein. Der Iran und die USA haben vorher vereinbart, dass es genau solche Angriffe nicht mehr geben darf. Für heute geplante Verhandlungen in der Schweiz sind abgesagt worden. Bundesbauministerin Huberts will Bauen in Deutschland wieder bezahlbarer machen. Dafür stellt sie heute einen Aktionsplan vor. Sie plant unter anderem, dass Anträge in Zukunft digital bearbeitet werden können. Außerdem soll es Erleichterungen bei der Steuer geben für Menschen, die Häuser bauen. Die neuen Regeln sollen ab dem kommenden Jahr gelten. Ein Bündnis aus 275 Organisationen fordert, dass mit Geflüchteten besser umgegangen wird. In einer Erklärung steht, Solidarität und Respekt im Umgang miteinander seien die Basis für einen Flüchtlingsschutz, der für alle funktioniere. Die Organisationen wollen unter anderem, dass der Familiennachzug wieder aufgenommen wird. Außerdem sollten Geflüchtete wieder Zugang zu Beratungsangeboten, Integrationskursen und dem Arbeitsmarkt bekommen. In Deutschland haben im vergangenen Jahr so wenige Paare geheiratet wie noch nie. Vorläufige Zahlen des Statistischen Bundesamts zeigen, dass es rund 349.000 Hochzeiten waren. Das ist der niedrigste Wert seit dem Jahr 1950, als zum ersten Mal gezählt wurde. Etwa 3/4 der Menschen haben zum ersten Mal geheiratet. Und wir schauen aufs Wetter. Heute ist es noch heißer als gestern, 31 bis 38 Grad. Am Nachmittag kann es dann hitzige Gewitter geben mit Platzregen und Hagel. Und das ganze Wochenende sieht ziemlich genauso aus.
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2: Hallo an diesem Freitag, ich bin Sarah und wir gönnen uns hier gleich mal einen Apfel. Doch, der wird uns gut tun, so zum Ende der Woche hin, bevor dann hier das Wochenende kommt. Apple von Charlie XCX, zumindest musikalisch ein kleiner Apfel für uns. Vor gibt's Another mit Talk to You. Happy Freitag!

0: 10 nach 11 haben wir. An diesem Freitag.
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0: 7:1. 7:1. Letztes Wochenende. Deutschland gegen Curaçao. Grüße nochmal meine Mama, die hat zwischendurch nur noch geschrieben. Jetzt tun mir die anderen aber irgendwie leid. Aber ja, mal sehen, ob das morgen ab 22 Uhr gegen die Elfenbeinküste auch so läuft für unsere Fußballmänner. Aber wie sind denn da eigentlich unsere Gegner?
3: Die Elfenbeinküste oder Côte d'Ivoire, wie sie eigentlich heißt. Das Land verlangt nämlich, dass der Name nicht in andere Sprachen übersetzt werden soll. Der Name kommt daher, weil da früher viel mit Elfenbein gehandelt wurde. Deshalb gibt's da heute leider kaum noch freilebende Elefanten. Fußball ist da fast schon eine Religion. Der bekannteste Spieler ist Nationallegende Didier Drogba. Der soll sogar Einfluss auf den Frieden während dem Bürgerkrieg vor 20 Jahren gehabt haben. 2005 hat sich das Nationalteam zum ersten Mal für eine WM qualifiziert. Und Drogba hat das genutzt, um vor laufender Kamera zum Frieden aufzurufen. Später gab es einen Waffenstillstand. Die Menschen da sprechen über 60 Sprachen. Hauptsächlich aber Französisch. Nach dem Spiel gegen Deutschland bleibt dann aber vermutlich nur noch zu sagen: Au revoir, Côte d'Ivoire.
0: Also ich würde mal sagen, hoffentlich klingt das morgen dann so wie letzte Woche. Hier nochmal die schönsten Momente vom letzten Spiel.
4: Gefühl ist immer wichtig, was einem die Mannschaft vermittelt. Sie haben gut trainiert, haben Gas gegeben. Und so was man aus der Mannschaft hört, ist die Stimmung auch außenrum sehr gut.
5: Florian Wirtz zurück auf Metscher. 6. Minute, 1:0 Deutschland.
6: Ich muss sagen, ich finde das Team geil. Ich finde die Zusammenstellung geil. Ich finde generell so, was man so vom neben dem Platz hört, geil. Und das macht einen schon gute Laune, muss man sagen.
5: Findet Schlotterbeck. 38. Minute, 2:1 Deutschland. Havertz gegen Broom. 45:5, 3:1 Deutschland.
7: Das war ein ganz schöner Auftakt, das wird schon.
5: Jamal Musiala, 4:1. Wunder auf Brown, 5:1 Deutschland. Und das ist unter 6:1 Kai Havertz. Das 7:1 ist dann aber auch der Schlusspunkt.
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2: Also gibt es eigentlich noch eine Person auf der Welt, die sich CD-Cover anguckt? Hallo, ja, ich. Also eigentlich völlig Wurst, egal, aber da muss ich auf jeden Fall hingucken. Beim letzten CD-Cover hier von Eli Oaks. Zu dem Song I Look Shit and I'm Fine With It ist es nämlich einfach ein Screenshot aus dem Chatverlauf von ihm. Und in diesem Chat da steht, wir brauchen noch ein Albumcover. Schreibt dann die andere Person, war nicht gestern die Deadline? Und er dann wieder, ja okay, dann lass einfach hier ein Screenshot davon machen und das als Cover nehmen. Lieb ich sehr. Also mal gucken, was es jetzt hier für seinen neuen Track wird. Vielleicht nimmt er auch einfach das Cover von Dominik Feig, weil sein Song hat sich Eli Oaks geschnappt. Heute rausgekommen und jetzt schon hier in der Playlist bei Das Ding. Das ist Eli Oaks mit Baby Doll.

0: Hallo, wer geht heute ins Freibad? Oh, da sind jetzt aber ganz, ganz viele Hände nach oben im Das Ding-Viertel. Ja, sehr gut bei der Hitze. Nur das Problem ist, die sorgt halt leider auch für mehr Badeunfälle. Um Menschen in so einer Situation schneller zu retten, gibt's immer mehr in immer mehr Bädern jetzt so ein KI-System. Florian vom News-Podcast, 6.30. Wie funktioniert denn das?
1: Rund um das Becken werden mehrere Kameras installiert, die Bilder und Daten dann an ein KI-System schicken. Und die werden von der KI analysiert. Also wie viele Menschen schwimmen in einem Becken? Wie hoch ist das Unfallrisiko gerade? Und die KI beobachtet auch ungewöhnliches Schwimmverhalten. Zum Beispiel, ob eine Person sich länger nicht bewegt hat. Und dann, wenn 20 bis 30 Sekunden lang keine Bewegung festgestellt wird, bekommen Bademeisterinnen und Bademeister auf ihrer Smartwatch einen Alarm und auch den Standort der Person. Also gerettet wird man dann immer noch von einem Menschen.
0: Aber finde ich richtig gut. Aber im Freibad gefilmt werden, ne? Viele da hier, Datenschutzpolizei und so. Was passiert da mit meinen Aufnahmen?
1: Die Verantwortlichen der Schwimmbäder sagen, die Aufnahmen werden nicht gespeichert, sondern quasi in Echtzeit von der KI ausgewertet und dann in Daten umgewandelt. Eine wirkliche Identifizierung soll dann nicht möglich sein. Die Bademeisterinnen und Bademeister bekommen auch wirklich nur den Standort als Alarm geschickt und jetzt nicht ein Porträtfoto von der Person.
0: Also gut, Leute, nicht wundern, wenn am Beckenrand da plötzlich Kamerasäulen stehen, wenn euch jemand mit dem Handy filmt. Dann gehört es da aber nicht dazu. Das würde ich dann vielleicht schon mal melden.

Shakira mit dem offiziellen WM-Song Die Die. Ich hoffe, ihr habt alle euren Fußball gerade rausgeholt. Euer Trikot schon mal angezogen für morgen. Nee, lieber nicht. Oh Gott, das wäre voll geschwitzt dann. Feiern mit Verliebt in mich gibt's jetzt hier für euch bei Das Ding.

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1: Mit Lilia Kockler. Nach der großen Warm-Up-Party gestern geht heute das Southside-Festival richtig los. Dieses Wochenende werden in Neuhausen ob Egg fast 60.000 Besucherinnen und Besucher erwartet. Das Ding-Reporterin Sabrina Kier ist schon auf dem Festivalgelände und berichtet, wie die Stimmung so ist.
2: Bei Temperaturen von über 30 Grad kommen einige hier ins Schwitzen. Die gute Stimmung scheint darunter bislang aber überhaupt nicht zu leiden. Viele genießen den ersten vollen Festivaltag heute bei strahlendem Sonnenschein. Musikalisch stehen in den kommenden Tagen große Namen auf dem Programm. Heute unter anderem Billy Talent und Halsey, morgen dann Kraftklub und Youngblood und am Sonntag Florence and the Machine sowie 21 Pilots.
1: Nach der Unterzeichnung der gemeinsamen Absichtserklärung für ein Kriegsende sollten heute in Luzern in der Schweiz die ersten Gespräche zwischen dem Iran und den USA losgehen. Die sind jetzt aber erstmal vertagt worden. Warum ist nicht bekannt? Das Ding-Reporterin Pia Masucek berichtet.
3: Das Weiße Haus erklärte in der Nacht, US-Vizepräsident Vance werde nicht nach Luzern reisen. Offen ist, wann es einen neuen Termin für die Verhandlungen geben könnte. Beide Seiten wollten ursprünglich am Vierwaldstätter See über die Umsetzung des sogenannten Memorandum of Understanding sprechen. Ziel ist eine endgültige Einigung unter anderem über das iranische Atomprogramm und das Kriegsende zwischen Israel und der libanesischen Hisbollah.
1: Den Städten und Gemeinden in Baden-Württemberg fehlen rund 4,4 Milliarden Euro. Das steht im Finanzreport der Bertelsmann Stiftung. So ein großes Defizit gab es bei den Kommunen noch nie. Das liege daran, dass sie unter anderem für Personal mehr Geld ausgeben und gleichzeitig auch weniger Steuern einnehmen. Weil es auch vielen Firmen wirtschaftlich nicht gut geht, liegt das daran, dass sie jetzt... Entschuldigung, den Städten und Gemeinden in Rheinland-Pfalz fehlt außerdem mehr als 1 Milliarde Euro. Die deutsche Fußballnationalmannschaft bereitet sich auf ihr WM-Spiel morgen gegen die Elfenbeinküste vor. Torwart Manuel Neuer hat vor dem Mannschaftstraining heute im Gespräch mit der Sportschau gesagt, das Spiel wird eine harte und schwere Aufgabe für die deutsche Nationalmannschaft. Das Team aus Afrika von der Elfenbeinküste sei robust und habe viel Power.
4: Wenn schnelle Spieler auf einen zukommen, dass man da keinen falschen Schritt machen sollte und dass man auch gerade defensiv aufpassen muss in der Restverteidigung gegen so eine Mannschaft. Und wir sind gut vorbereitet, aber es wird eine harte und schwere Aufgabe für uns werden.
1: Das Spiel gegen die Elfenbeinküste findet morgen in Kanada statt. Das DFB-Team macht sich heute noch auf den Weg dahin. Und jetzt schauen wir noch mal kurz aufs Wetter für den Freitag. Heute kann es sogar noch heißer werden als gestern und die letzten Tage. Die Temperaturen liegen zwischen 31 Grad im Hechingen und 38 Grad an der Weinstraße. Nachmittags kann es an manchen Orten Gewitter mit Platzregen, Hagel und starkem Wind geben. Hallo mit Sarah hier. Also ich bin Sarah an diesem Freitag. Da knallen wir uns doch mal eine fette salzige Pommes rein jetzt zur Mittagspause oder später im Schwimmi. Ja doch, das sollen wir, sagt auch Thomas Küpper vom Uniklinikum in Aachen. Wir schwitzen ja wirklich alles raus, leider auch Elektrolyte. Und die brauchen wir eben für Muskeln, Nerven und unser Herz. Also salzige Pommes, unser Freund und Helfer. Ist zwar jemand anderes, aber ist ja egal.

0: 11 nach 12 an diesem Freitag. Und Leute, ja, natürlich, ich checke, ne? Ihr braucht eine Abkühlung. Es ist arschheiß. Weiß gar nicht, ob man das so sagt. Es gibt arschkalt. Gibt's arschheiß? Ist es auf jeden Fall. Aber nee, einbrechen in einem Schwimmbad oder Freibad ist nicht nice. Jetzt ist wieder im Das Dingviertel passiert, in Oppenau, im Freizeitbad. Da sind Leute eingebrochen. Und vor allem, das ist natürlich auch verboten. Das Ding-Reporterin Leila aus der Rechtsredaktion. Was droht uns denn, wenn wir ins Schwimmbad einbrechen?
1: Ja gut, wenn man unerlaubt außerhalb der Öffnungszeiten im Schwimmbad ist, begeht man natürlich Hausfriedensbruch. Dafür kann man eine Geldstrafe bekommen oder im Extremfall sogar ein Jahr ins Gefängnis wandern. Daher lieber lassen.
0: Oh Gott, Hilfe. Also gut, dann sage ich mal abends, ich will mich abkühlen, dann gehe ich lieber an den See. Wie ist denn da die rechtliche Lage?
1: Ja gut, es kommt ganz auf den See an. Für umzäunte Badeseen, bei denen meistens auch Eintritt verlangt wird, gelten Öffnungszeiten, wie im Freibad. Bei frei zugänglichen Seen muss man aber unterscheiden. Ist es ein Gemeindesee oder liegt der See in der freien Natur? Für den Gemeindesee ist die Gemeinde zuständig. Sie legt fest, wie die Nutzungszeiten sind und ob Musikboxen, Grillen etc. erlaubt sind. In der freien Natur jedoch kann man gegebenenfalls den ganzen Tag am See verbringen.
0: Also da kann ich dann auch machen, was ich will.
1: Naja, ein See in freier Natur ist grundsätzlich Gemeingebrauch. Es gibt zwar Ausnahmen, wenn der See sich in einem Naturschutzgebiet befindet zum Beispiel, aber generell kann man sich in der freien Natur überall aufhalten, so lange wie man möchte. Zelten ist aber nicht erlaubt. Auch wichtig, man darf nicht grillen oder Feuer anmachen. Und man muss unbedingt seinen Müll wieder einsammeln.
0: Ja, das machen wir doch auf jeden Fall. Dann viel Spaß euch heute am See.

0: Hi am Freitag.
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0: Also nach einer Stunde eine 500.000 Likes. Bei uns eher so. Bei Tyler aber wirklich gar kein Problem. Hat sie mit einem 15-Sekunden-Snippet zu ihrem neuen Track letzte Woche geschafft. Na klar, Leute, die Frau, die hat 2 Grammys zu Hause. Natürlich freuen sich bei ihr alle über neue Musik. Dazu sieht diese Frau auch noch unfassbar gut aus. War jetzt bei der WM-Eröffnung letzte Woche auch auf der Bühne. Hat sich da einen abgetanzt, wirklich. Also die bewegt sich wie eine Königin. Ja, ihr merkt. Ich finde die auf jeden Fall gut. Heute ist der neue Song von ihr rausgekommen. Spoiler. Der geht auf jeden Fall mehr als 15 Sekunden. Tyler mit Is It Love. Jetzt schon für euch. Hierbei das Ding.

Habt ihr jetzt aber eigentlich schon schöne Sachen gesagt, ne? Paradise hier für euch bei Das Ding an diesem Freitag. 2 vor 1 haben wir jetzt.

0: Summer hier für euch. Bei das Ding. Und wie sieht's aus? Was geht denn bei euch heute?
1: Southside Festival!
0: Ja? Okay. Was da so geht beim Southside Festival, so wie er das hier gerade gesagt hat. Was ihr da für random Stuff mitgenommen habt, das checken wir gleich in den nächsten 5 Minuten nach Glockenbach. Und das hier ist der John Paul für euch.

0: Also Dinge, die man auf einem Festival dabei haben sollte. Ein Zelt, ein Pavillon für ein bisschen Schatten und genug zu trinken und zu essen. Vor allem bei den Temperaturen aktuell. Über 30 Grad und Sonne auf dem Southside Festival in Neuhausen ob Eck im Das Ding Viertel. Das Ganze geht ja bis Sonntag. Aber nee, stopp mal hier jetzt mit so boring 0815 Festivalzeug. Das Ding Reporterin Saskia, die hat den most random Stuff gesucht, den Leute auf dem Southside mit dabei haben.
1: Ein Schachbrett.
2: Und wann startet die nächste Partie?
1: Ja, ich würde mal sagen nach dem Bierchen.
2: Spielt sich's besser, wenn man ein bisschen Standgas hat?
1: Ich würde sagen nein, aber es ist witziger.
3: Das ist ein UV-Sonnenschirm, der ist hier innen schwarz und der bewahrt sich vor einem Sonnenbrand dieses Wochenende. Erzähl mal, was hast du hier Tolles dabei?
4: Das ist so eine Blume, die aber Seifenblasen ballert, weißt
5: du? Ist bloß eine Gießkanne.
2: Was kommt da rein?
5: Also eigentlich war ja Eistee Korn angedacht, aber ja, wir müssen halt duschen, deswegen.
2: Man muss Prioritäten setzen. Nee,
5: man muss Prioritäten setzen.
3: Also es ist eine riesige, uralte, pinke Badewanne, auf der riesengroß Pussy Wagon steht, die eben ausgestattet ist mit geländegängigen Rädern, die man beladen kann mit Gepäck, aber aktuell sitzt jemand nackt drin mit viel Wasserschaum und Bierdosen.
0: Was? Oh Gott. Festival einfach andere Welt. Natürlich sitzt da jemand nackt. Ganz normal.

Hello am Freitag mit Das Ding. 12:01 haben wir jetzt und ein bisschen Kraft für die Mittagspause oder beziehungsweise für nach der Mittagspause sammeln wir jetzt mit Nico Santos. All-Time-High gibt's jetzt hier für euch.

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2: Das ist Miguel mit Sure Thing. Hier für euren Freitag, 6 vor 1 haben wir jetzt.

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1: Mit Lilia Kockler. Heute geht in Neuhausen ob Eck das Southside Festival los. Gestern Abend gab es schon eine große Warm-up-Party. Heute sind dann ab Nachmittag viele Acts am Start mit unter anderem BHZ, Levin Liam, Ritalin, Leonie und viele, viele mehr. Auf ihrem Insta-Account waren die Veranstalter auch nochmal vor der Hitze heute. Sie erwarten Temperaturen bis zu 32 Grad. Auf dem Festivalgelände gibt es kostenlose Wasserstellen und Sonnencremespender. Außerdem sollen Besucherinnen und Besucher darauf achten, Gaskartuschen und Powerbanks in den Schatten zu stellen, weil die mit direkter Sonneneinstrahlung nicht so gut umgehen können. Bauministerin Huberts von der SPD will die Baukosten in Deutschland spürbar senken. Auf einer Konferenz der Bau- und Immobilienbranche in Frankfurt am Main hat sie dazu einen Aktionsplan vorgestellt. Darin steht unter anderem, dass die hohen Kosten einer der Hauptgründe seien, warum in Deutschland zu wenig gebaut werde. Was Huberts so plant, fasst das Ding-Reporter Jakob Meyer in Berlin zusammen.
2: Um Planung und Genehmigung deutlich zu verschlanken, sollen Bauvorhaben künftig vom Antrag bis zur Bewilligung digital behandelt werden. Um staatliche Förderung für Wohnungsneubauten übersichtlicher und leichter zugänglich zu machen, werden verschiedene Programme gebündelt. Das neue Förderprogramm soll im kommenden Jahr starten und Wohneigentum für Familien in den Mittelpunkt stellen. Die Zahl der Genehmigungen und Fertigstellungen von Wohnungsneubauten ist in den vergangenen 4 Jahren stetig und deutlich gesunken.
1: In Deutschland haben im vergangenen Jahr so wenige Paare geheiratet wie noch nie. Vorläufige Zahlen des Statistischen Bundesamts zeigen, dass es nur knapp 349.000 Hochzeiten waren. Das ist der niedrigste Wert seit dem Jahr 1950, als zum ersten Mal gezählt wurde. Außerdem haben sich 2024 rund 130.000 Ehepaare scheiden lassen. Bis zur Scheidung waren sie im Schnitt 14,7 Jahre lang verheiratet. Vor dem nächsten Spiel der deutschen Fußballnationalmannschaft hat das WM-Orakel im Zoo Kaiserslautern seinen Tipp abgegeben. Wie sich das Trampeltier Gaia mit Blick auf das Gruppenspiel gegen die Elfenbeinküste entschieden hat, darüber berichtet das Ding-Reporterin Alexandra Dietz.
3: Im Zoo Kaiserslautern sorgte die Trampeltierstute erstmal für lange Gesichter, denn Gaia ist zunächst auf den Fressnapf der Afrikaner zugesteuert und hat dort auch gegessen. Deutet also auf ein frühes Tor der Elfenbeinküste hin. Dann hat unser WM-Orakel Gaia aber doch noch sprichwörtlich die Kurve gekriegt und ist zielstrebig zur deutschen Futterseite und hat dann da auch genüsslich alles aufgefressen. Also kein Schützenfest, sondern eher ein knapper Erfolg für Deutschland.
1: Heute kann es sogar noch heißer werden als gestern. Die Temperaturen liegen zwischen 31 und 38 Grad. Nachmittags kann es an manchen Orten Gewitter mit Platzregen, Hagel und starkem Wind geben. Ansonsten ist es aber relativ windstill. Das Wochenende sieht ziemlich genauso aus.
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4: Also kleiner Reminder vielleicht auch für euch, wenn ihr heute noch einen Vortrag halten müsst in der Uni oder auf der Arbeit. Ja, viel trinken, natürlich bei der Hitze sehr, sehr wichtig. Aber dann nichts mit Kohlensäure. Melina aus dem Das Ding-Team hat mir gerade hier eine Schorle mitgebracht. Danke schön übrigens. Aber ich habe so Angst, dass ich hier gleich aufstoßen muss. Deshalb, BTS, Swim, jetzt ganz schnell, okay? Okay.
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0: So, und Frage an diesem Freitag sind das hier, die neuen Justin Biebers.
1: Steig ein, der Pässe wenn fährt. Baby, du hast heute den Fetten geklärt.
2: Verkehrspolizei, sie hat Rapper verkehrt. Doch warte.
0: Ja gut, also ich check schon, klingt jetzt nicht vielleicht wie Justin Bieber. Es sind auf jeden Fall Hakat und Kassal, ein deutsches Newcomer-Rap-Duo, die laut Mele außen das Ding-Musikteam mit Justin Bieber eine wichtige Sache gemeinsam haben.
3: Ja, und zwar das Alter. Justin Bieber war bei seinem ersten richtig großen Song Baby 15 Jahre alt.
0: Ja, süß.
3: Und da können Hakat und Kassal mitreden, die sind nämlich auch 15 und 16.
0: Cuties.
3: Die machen seit ein paar Monaten Musik und sind direkt so krass am Viral gehen und zwar einfach basically die ganze Zeit, also jedes einzelne Video geht viral.
0: Also sie sind auf dem besten Weg, richtige Rapstars zu werden, aber mit 15, 16, ganz ehrlich, ich habe was anderes gemacht.
3: Ja, du warst wahrscheinlich in der Schule.
0: Ja, genau, ja klar.
3: Da haben sie sich tatsächlich auch kennengelernt und ziehen sie auch weiter durch. Aus Nürnberg kommen sie. Das heißt, für die sieht jetzt so ein Tag aus, erst schreiben sie ein Diktat, dann Satz des Pythagoras, dann geht's ins Studio, dann werden die TikToks gedreht.
0: Ja,
3: ne?
0: Gut, aber es geht in der Musik wahrscheinlich nicht viel um Matheformeln.
3: Nee, sie orientieren sich schon sehr an dem, worüber man halt so rappt. Also ist jetzt wenig Gewalt und Drugs dabei, aber dafür viele Frauen. Die sagen halt in ihren Texten die ganze Zeit, wen sie sich alles so klären und wie sie die Frauen reihenweise da irgendwie beglücken. Ne? Und ich sag dir, die haben wirklich gerade mal einen Pflaumen unter der Nase, so von denen.
0: Gut, gerade chillen sie auf jeden Fall in den legendären Frankfurter 385i-Studios von Chelo und Abdi. Also kommen auf jeden Fall mit einem richtigen Banger auch raus.
3: Auf jeden Fall.

8 vor 2 an diesem Freitag. Und wenn ich jetzt sagen würde, hier, Charlton Kenneth Jeffrey Howard für euch, dann würden die Ultra-Fans checken. Ja, ich selbst sag aber auch ehrlich, keine Ahnung, dass der so in echt heißt. Es geht um The Kid LAROI. Charlton Kenneth Jeffrey Howard. Habe ich gleich Knoten in der Zunge. Klingt wie so ein Sir, aber finde ich auch. Das ist aber eigentlich komisch, dass er sich eher für The Kid LAROI entschieden hat. Seine aktuelle Single Girls, gerade ja auch mega der Hype wegen Off Campus, der Serie, habe ich jetzt hier für euch The Kid LAROI mit Girls bei Das Ding.

Hätte ich gedacht, dass ich hier im Sender mal nackt auf dem Klo sitze? Ist es gerade passiert? Ja, also gut, Moment, also es ist jetzt nicht too much information, aber ich wollte hier gerade aufs Klo und ich sag schon, ach nee, jetzt habe ich einen Jumpsuit an. Wirklich Jumpsuit?

größter Pain im Sommer. Es dauert ewig. Und dann dieses Gefühl, du musst ihn ja ganz ausziehen, ne? Und dann sitzt man da einfach so nackig auf dem Klo. Girls oder Boys, die schon mal einen Jumpsuit getragen haben. Bitte, bitte, bitte sagt, dass ihr relaten könnt. Danke. Hier ist das Ding.

0: Der neue Track von Gracie Abrams hier für euch bei Das Ding. Und was macht denn das hier mit euch? Ja, Stress, Cortisol, runter auf Null. Oder so ein kleinen Hundi streicheln, super zum Entspannen. Nee, eben gar nicht. Laut einer Studie von dem niederländischen Forschungsteam für Psychologie sollen uns Hunde und Katzen gar nicht hier beim Stressabbau helfen können. Aber stimmt es wirklich? Esther, du als Tierpsychologin aus Duttweiler im Saarland, was sagst denn du dazu?
1: Es geht den Menschen schon besser in Anwesenheit von Tieren. Man muss sich die Studie mal ganz genau angucken. Es wurde halt eben gefragt, ob Tiere, Hund bzw. Katze, auf die Stressbelastung des Menschen einen positiven Einfluss haben können. Das Problem lösen die Tiere nicht. Aber der Moment der Interaktion ist etwas, was dem Menschen hilft. Aber was in der Studie auch steht, ist, dass eben die Interaktion per se mit dem Tier eine Besserung brachte. Die haben sich schon besser gefühlt. Nur hinterher fällt man natürlich dann wieder zurück in seine Realität. Und das führt dann zu Belastungen sowohl auf Seite von den Menschen als auch von den Hunden oder den Katzen, weil Dinge erwartet werden, die das andere nicht erfüllen kann.
0: Ist ja aber auch Quatsch, dass man das von seinem Tier verlangt. Ne? Hilf mir jetzt!
1: Richtig, genau. Das ist mit Menschen ja nicht anders.
0: Und welches Tier würdest du uns denn empfehlen? Also wenn ich jetzt sage, oh Gott, ich bin immer so gestresst, ich brauche irgendwie keine Ahnung, ich möchte ein gechilltes Tier haben. Was ist denn ein gechilltes Tier?
1: Das ist wunderschön gesagt, ein gechilltes Tier, weil per se sind die nicht gechillt.
0: Okay, aber du kannst jetzt nicht sagen, irgendwie dann holt euch einen Fisch oder so.
1: Nein, auch das nicht.
0: Okay, also kuscheln macht was mit uns. Ja, aber einen Therapeuten ersetzen Tiere natürlich nicht. Also logisch.

Ihr hört das Ding am Freitag, 7:07 haben wir. Ich bin Sarah und das ist die Zeit, in der ich jetzt leider Tschüssi sagen muss. Aber ich wünsche euch ein ganz, ganz tolles Wochenende. Viel Spaß morgen beim Fussi gucken. Keiner sagt das so. Fußball gucken der deutschen Nationalmannschaft. Wir hören uns am Montag wieder ab 10. Tolles Wochenende euch.

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1: Mit Lilia Kockler. Nach der großen Warm-up-Party gestern startet in einer Stunde das Southside-Festival mit den ersten Acts. Dieses Wochenende werden in Neuhausen ob Eck fast 60.000 Besucherinnen und Besucher erwartet. Das Ding-Reporterin Sabrina Kier ist schon auf dem Festivalgelände und berichtet, wie die Stimmung so ist.
2: Bei Temperaturen von über 30 Grad kommen einige hier ins Schwitzen. Die gute Stimmung scheint darunter bislang aber überhaupt nicht zu leiden. Viele genießen den ersten vollen Festivaltag heute bei strahlendem Sonnenschein. Musikalisch stehen in den kommenden Tagen große Namen auf dem Programm. Heute unter anderem Billy Talent und Halsey, morgen dann Kraftklub und Youngblood und am Sonntag Florence and the Machine sowie 21 Pilots.
1: Die Veranstalter warnen auf dem offiziellen Insta-Account vor der Hitze am Wochenende. Für heute werden Temperaturen von bis zu 32 Grad erwartet. Auf dem Festivalgelände gibt es deswegen kostenlose Wasserstellen und Sonnencremespender. Der Deutsche Gewerkschaftsbund fordert, dass Arbeitgeber ihre Beschäftigten, die draußen oder an heißen Orten arbeiten, besser schützen. Die baden-württembergische Landesvorsitzende Diebel Elbers hat gesagt, Probleme durch Sonne und Hitze seien in der Arbeitswelt generell vorhersehbar. Sie verweist beispielsweise auf Sonnensegel oder Schutzzelte und Kleidung, Arbeitszeitverlegungen oder Baumaßnahmen wie Klimaanlagen und Hitzeschutzfenster. Außerdem hält sie in der Baubranche Schlechtwettergeld auch bei Hitzetagen für denkbar. Bundesbauministerin Huberts will, dass Bauen in Deutschland wieder bezahlbar wird. Dazu hat sie am Vormittag in Frankfurt am Main einen 13-Punkte-Plan vorgestellt. Sie will zum Beispiel, dass die einzelnen Förderungen für Bauherren ab 2027 in einem einzigen Förderprogramm gebündelt werden. Hauptziel sei auch, dass es für Familien einfacher wird, sich Wohneigentum aufzubauen. Huberts will auch finanzielle Anreize schaffen, damit schneller gebaut wird. Außerdem sollen mehr Fertigteile verwendet werden. Die deutsche Fußballnationalmannschaft bereitet sich auf ihr WM-Spiel morgen gegen die Elfenbeinküste vor. Torwart Manuel Neuer hat vor dem Mannschaftstraining heute im Gespräch mit der Sportschau gesagt, das Team aus Afrika sei robust und habe viel Power.
3: Wenn schnelle Spieler auf einen zukommen, dass man da keinen falschen Schritt machen sollte und dass man auch gerade defensiv aufpassen muss in der Restverteidigung gegen so eine Mannschaft. Und wir sind gut vorbereitet, aber es wird eine harte und schwere Aufgabe für uns werden.
1: Das Spiel gegen die Elfenbeinküste findet morgen in Kanada statt. Anstoß ist um 22 Uhr deutscher Zeit. Das ZDF überträgt das Spiel. Und jetzt schauen wir noch mal kurz aufs Wetter. Heute kann es sogar noch heißer werden als gestern. Die Temperaturen liegen zwischen 31 und 38 Grad. Nachmittags kann es dann an manchen Orten Gewitter geben. Am Wochenende sieht es ziemlich genauso aus. Es wird ultra heiß, schwül und vereinzelt gibt es Gewitter.
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0: und Marvin, hallo.
1: Pippi, ich habe eine Überraschung für dich.
0: Was denn?
1: Ich habe was mitgebracht. Ich habe gefragt, ob wir hier ein Planschbecken aufbauen dürfen im Studio, aber die haben gesagt, nee, kein Wasser und so und das geht nicht wegen der Technik.
0: Aha.
1: Ich habe jetzt ein bisschen gecheatet. Ich habe hier einen Eimer und ich habe quasi kein Planschbecken, aber ich habe ein Planschhemd dabei. Also ich habe so viel geschwitzt, wenn ich das jetzt ausbringe.
0: Wow.
1: Guck mal, der Eimer ist...
0: So viel hast du geschwitzt. Ja, jetzt komm, übertreibst du aber.
1: Willst du deine Füße mal reinhalten?
0: Niemals will ich das machen.
1: Ich hab's nur gut gemeint, Peppy.

0: Der schönste Tag der Woche ist da. Freitagnachmittag hier bei Das Ding mit Leak It von Flo.
1: Und das Beste im Sommer sind die Festivals, da sind wir uns doch alle einig.
0: Auf jeden Fall.
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1: Leute, dieses Wochenende wird eskaliert in Neuhausen. Obeck.
0: Das Ding feiert mit euch auf dem Southside Festival. Seit gestern Morgen ist ja der Campingplatz da offen. Also die meisten Camps, die stehen schon. Und da wird ja auch gerne mal so ein bisschen eskaliert mit Swimmingpool und, weiß ich nicht, Bierpongtischen, keine Ahnung. Aber wenn das Camp einmal steht, ist das ja auch der Moment, wo man checkt, okay, war die Festival-Packplanung gut oder geht?
1: Ja, also das checkt man ja erst, wenn man da ist. Ne? Und wenn, dann gibt's da keinen Weg mehr zurück. Ja. Das Ding, Reporterin Saskia ist auf dem Southside Campingplatz unterwegs. Und da hat sie schon die ersten Packfelder gefunden.
4: Gibt es irgendwas, wo ihr jetzt schon gemerkt habt, fuck, das habe ich vergessen?
5: Ja, mir ist die Sohle von meinem Schuh kaputt gegangen. Ich hätte Sekundenklärung mitnehmen sollen.
4: Hast du einen Ersatzschuh dabei?
5: Nur die Latschen und Gummistiefel.
6: Ich habe ein Pavillon vergessen.
7: Ich glaube, mein Zelt, ja.
4: Du hast dein Zelt vergessen?
7: So ein Zelt zum Sachen reintun wäre schon nicht schlecht.
4: Was hast du vergessen?
7: Ich habe ein Handtuch vergessen.
4: Jetzt sitzen hier ja ein paar Leute. Kann irgendjemand mit einem Handtuch aushelfen?
8: Ich könnte helfen.
4: Wir haben ein Handtuch für dich organisiert.
7: Echt?
4: Wir haben alle eins für dich.
7: Ja.
4: Und was hast du schon zu Hause vergessen?
9: Ich bin jetzt 12. Mal da und habe immer wieder Panzertape und einen Hammer vergessen.
4: Du versuchst seit 12 Jahren beides mitzunehmen und es hat noch nicht geklappt.
9: Hat noch nie geklappt, ne.
4: Hast du schon irgendwas vergessen?
10: Ich habe mein Niveau zu Hause gelassen.
0: Ja, gut. Das wird er wahrscheinlich bis Montag auch nicht mehr wiederfinden.
4: Vielleicht, ja.
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0: Let It Rain Down, alle Farben hier bei Das Ding am Freitagnachmittag.
1: Und Leute, was ist eigentlich der größte Abfuck auf einem Konzert?
0: Trommelwirbel.
1: Ja, was könnte sein?
0: Das Anstehen.
1: Genau das tun Tausende von Menschen nächstes Jahr wieder bei Olivia Rodrigo. Auch für 2 Konzerte in München, by the way. Richtig schlimm wird's aber, wenn dann aber in der ersten Reihe gestanden wird. Hyped, Handy ist geladen, Emotionen auf Maximum und plötzlich muss ich aufs Klo.
0: Ja, das ist absoluter Horror. Aber Olivia Rodrigo hat erzählt, dass ihre Fans einfach sehr, sehr smart sind. Und Klammer auf, wenn ihr mich fragt, auch ein bisschen eklig, Klammer zu, weil die einfach zum Teil Windeln tragen.
1: Ja.
0: Damit man so ein Konzert da... Ja.
1: Das ist
0: verblüht. Also wir spielen ja jetzt Olivia Rodrigo. Ich weiß nicht, ist deine Windel startklar für die nächsten 3 Minuten 27?
1: Also die nächsten 3 Minuten schaffe ich das auch so, denke ich. Stupid Song, Olivia Rodrigo. Kriegt ihr jetzt bei Das Ding.

0: machst denn du da wieder?
1: Kannst du erstmal Hallo sagen vielleicht? Schön, dass ihr dabei seid.
0: Hallo,
1: Peppi und Marvin
0: hallo.
1: Hier. Das ist das Ding am Freitagnachmittag.
0: Ja, schön.
1: Ich habe meine Orakelmünze habe ich hier für das Spiel morgen gegen Elfenbeinküste.
0: Aha. Ja, okay. Und was, die wirfst du
1: also,
0: hoch und
1: genau.
0: Dann weißt du, was passiert?
1: Ich habe jetzt eine Münze in der Hand.
0: Mhm.
1: Und
0: ja.
1: Also bei Kopf gewinnt Deutschland, bei Zahl
0: okay.
1: Gewinnt die Elfenbeinküste.
0: Ja, schauen wir mal.
1: Okay, oh.
0: Oh, und?
1: Nee, ich mache nochmal, warte.
0: Ich glaube, so
1: nee,
0: funktioniert
1: das. Warte, nee, das gefällt mir nicht. Warte, okay, pass auf, wir machen anders. Wir machen bei Kopf oder Zahl gewinnt Deutschland und wenn die Münze auf der Kante stehen bleibt, dann gewinnt die Elfenbeinküste.
0: Ach, ich glaube, Wahrscheinlichkeit sehr niedrig, aber gut.
1: Deutschland gewinnt.
0: Ach du, das ist ja toll. Herzlichen Glückwunsch.

0: Ariana Grande für euch hier bei Das Ding am Freitagnachmittag.
1: Achtung, Achtung, neuer Sommer, ich unlocked. Boah. Schlimmer als Sandalen in Socken, Leute.
0: Wenn ich schon wieder darüber nachdenke, wird mir ganz anders.
1: Du bist so ein Überzeuger.
0: Ich bin gestern mit dem Fahrrad durch Frankfurt gefahren, weil wir noch nach der Arbeit verabredet waren mit einer Freundin. Und dann kommt mir an so einem Fußgängerüberweg eine junge Frau entgegen.
1: Okay.
0: So weit, so unspektakulär.
1: Ist so, ganz normal.
0: Das große Verbrechen an der Menschlichkeit gab es allerdings dann, als sie ihr Eis in der Hand hatte, es zum Mund geführt hat und dann nicht wie jeder normale Mensch daran geleckt hat, sondern sie hat einfach so einen großen Bissen einfach von ihrem Eis abgebissen.
1: Ja, es ist so schlimm, ist es doch. Also, guck mal, ich finde das jetzt auch nicht so hypersexy.
0: Nein, hör auf. Das geht nicht. Das ist für mich lebenslängliche, weiß ich nicht, Hausstubenarrest oder so.
1: Haftstrafe, ey, meine Güte. Leute, wie seht denn ihr das? 0172 1010 951. Marvin wird da, glaube ich, gerne mal mit
0: euch... Ich will das verbieten lassen.
1: Quatschen. Ja, verbieten lassen.
0: Ja.
1: Du musst halt auch einfach damit leben. Guck mal, ich habe hier jetzt auch so ein Eis in der Hand. Siehst du das? So ein schönes Wassereis.
0: Ja, guck mal, das... Kriegst du mich auf.
1: Ich esse einfach mal ein Eis.
0: Ohne Scheiß, das geht für mich gar nicht. Das macht für mich richtig körperliche Reaktionen.
1: Ja,
0: das ist für mich
1: okay.
0: Das Schlimmste auf der Welt, wenn jemand

0: Marvin, ich glaube, du musst dich jetzt langsam mal entschuldigen, ne?
1: Ja, okay. Also Pippi hat mir gerade hier nochmal auf die Finger gehauen. Ich wurde gerade ein bisschen emotional beim Thema Eisbeißer.
0: Ja, weil das kann es ja
1: nicht. Es macht mich auch emotional. Aber ich möchte jetzt nochmal ganz ruhig sagen, also für den Fall, dass ihr zum Beispiel euer Eis beißt, seid ihr für mich zwar kranke Schweine, aber ihr könnt uns gerne mal erzählen, warum ihr das macht. 0972 10 10 951. Das ist unsere WhatsApp-Nummer. Meldet euch doch gerne mal. Dann sage ich euch, was ich denke.

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1: Mit Lilia Kockler. In Neuhausen ob Eck geht heute das Southside Festival los. Gestern Abend gab es schon eine große Warm-up-Party. Heute sind unter anderem BHZ, Levin Liam, Ritalin und Leonie am Start. Auf ihrem Insta-Account warnen die Veranstalter auch nochmal vor der Hitze. Sie erwarten heute Temperaturen von bis zu 32 Grad. Auf dem Festivalgelände gibt es deswegen kostenlose Wasserstellen und Sonnencremespender. Außerdem sollen Besucherinnen und Besucher darauf achten, dass sie Gaskartuschen und Powerbanks in den Schatten stellen sollen, weil die mit direkter Sonneneinstrahlung nicht so gut umgehen können. Auch in den kommenden Tagen soll es heiß bleiben und deshalb fordert der Verband Bildung und Erziehung, kurz VBE, verbindliche Regeln für hitzefrei an den Schulen von Baden-Württemberg. Das Ding-Reporterin Clara Hoffmann berichtet dazu.
2: Die bisherigen Empfehlungen des Kultusministeriums gehen ihm nicht weit genug. Sie gelten nicht verpflichtend für die Schulen. Derzeit entscheidet jede Schulleitung selbst, ob Unterricht hitzebedingt ausfällt oder verkürzt wird. Das Ministerium empfiehlt unter anderem, nach der vierten Stunde hitzefrei zu ermöglichen, wenn um 11 Uhr 25 Grad im Schatten erreicht werden. Ausgenommen von hitzefrei sind Schülerinnen und Schüler in der Oberstufe an Gymnasium und an Berufsschulen.
1: Bundesbauministerin Huberts von der SPD will, dass wieder mehr und schneller gebaut wird. Dafür hat sie heute Vormittag auf einer Konferenz in Frankfurt am Main ihren Aktionsplan vorgestellt. Der beinhaltet insgesamt 13 Punkte, erklärt das Ding-Reporter Lars Hoffmann.
3: Beispielsweise soll das gesamte Verfahren vom Auftrag bis zur Fertigstellung eines Gebäudes bundesweit bis 2028 digitalisiert und damit beschleunigt werden. Außerdem soll der Förderdschungel entrümpelt werden. Ziel, es soll nur noch ein Förderprogramm für neue Wohnungen geben. Auch will Bundesbauministerin Huberts mehr Wohnungen aus industriell gefertigten Teilen bauen. Das sei billiger und gehe schneller.
1: Ein Bündnis aus 275 Organisationen fordert, dass mit Geflüchteten besser umgegangen wird. Dazu haben sie eine Erklärung veröffentlicht. Darin steht, Solidarität und Respekt im Umgang miteinander seien die Basis für einen Flüchtlingsschutz, der für alle funktioniere. Die Organisationen wollen unter anderem, dass der Familiennachzug wieder aufgenommen wird. Der würde es zum Beispiel Ehepartnern und minderjährigen Kindern von Geflüchteten ermöglichen, unter bestimmten Voraussetzungen zu ihren Angehörigen nach Deutschland zu ziehen. Außerdem sollten Geflüchtete wieder Zugang zu Beratungsangeboten, Integrationskursen und dem Arbeitsmarkt bekommen. Und jetzt schauen wir noch mal kurz aufs Wetter. Heute kann es sogar noch heißer werden als gestern. Die Temperaturen liegen heute zwischen 31 und 38 Grad. Nachmittag kann es an manchen Orten dann Gewitter mit Platzregen, Hagel und starkem Wind geben. Ansonsten ist es aber relativ windstill. Das Wochenende sieht auch ziemlich genauso aus. Es wird ultra heiß und schwül. Let's go, let's go!
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5: Kurt.
4: Was? Hä?
5: Kurt.
4: Kurt. Weiter. Du schaffst es. Komm.
5: Kurt, ist es schnell oder langsam? Kurt. Côte d'Ivoire? Côte d'Ivoire?
4: Ja, das ist es. Das muss es sein.
5: Côte d'Ivoire.
4: Ganz toll, dass du es gemacht hast. Morgen Abend, 22 Uhr, spielen wir nämlich bei der WM gegen die Elfenbeinküste. Oder wie sie eigentlich heißt?
5: Côte d'Ivoire.
4: Côte d'Ivoire.
5: Côte d'Ivoire.
4: Ja. Und damit ihr da morgen natürlich beim Public Viewing ein bisschen klug scheißen könnt, mit Freunden auf der Couch, auch wenn ihr gar keine Ahnung von Fußball habt, checken wir die Elfenbeinküste gleich schon mal ab.
5: Soll ich noch einmal sagen?
4: Weil, wie ich das sage?
5: Côte d'Ivoire.
4: Ganz toll.

0: Shut the fuck up, Drake, bei Das Ding um 15.12 Uhr bei euch.
1: Soll ich nochmal sagen? Ich glaube, jetzt kann ich es ganz
0: versuch's
1: gut.
0: Ja, versuch's mal.
1: Côte d'Ivoire.
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1: Ja gut, wir können auch über Southside Festival sprechen.
0: Oh, Southside war es nicht, sorry. Nee. Entschuldigung. Entschuldigung, wir machen das mal weg hier.
1: Apropos Southside ist ja auch ein Highlight am Wochenende. Ja, sprechen jetzt aber über ein anderes Highlight am Wochenende.
0: Über dieses.
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1: Läuft bestimmt auch auf dem ein oder anderen Handy auf dem Southside-Festival. Morgen Abend geht's ja weiter für die deutsche Mannschaft. Nach diesem geilen 7-1 gegen Curaçao geht's dann morgen gegen Côte d'Ivoire.
0: Côte d'Ivoire, gegen die Elfenbeinküste ist das übersetzt. Heißt das dann, um 22 Uhr geht's los. Als Vorbereitung wollten wir aber natürlich unseren Gegner natürlich besser kennenlernen. Ramon aus dem Das Ding-WM-Team hat unseren nächsten Gegner mal abgecheckt.
7: Die Elfenbeinküste oder Côte d'Ivoire, wie sie eigentlich heißt. Das Land verlangt nämlich, dass der Name nicht in andere Sprachen übersetzt werden soll. Der Name kommt daher, weil da früher viel mit Elfenbein gehandelt wurde. Deshalb gibt's da heute leider kaum noch freilebende Elefanten. Fußball ist da fast schon eine Religion. Der bekannteste Spieler ist Nationallegende Didier Drogba. Der soll sogar Einfluss auf den Frieden während dem Bürgerkrieg vor 20 Jahren gehabt haben. 2005 hat sich das Nationalteam zum ersten Mal für eine WM qualifiziert. Und Drogba hat das genutzt, um vor laufender Kamera zum Frieden aufzurufen. Später gab es einen Waffenstillstand. Die Menschen da sprechen über 60 Sprachen. Hauptsächlich aber Französisch. Nach dem Spiel gegen Deutschland bleibt dann aber vermutlich nur noch zu sagen: Au revoir, Côte d'Ivoire.
0: Côte d'Ivoire, ja.
1: Côte d'Ivoire.
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0: jetzt schön übers Wochenende irgendwie einen kleinen City-Trip machen oder so, bis das Navi dann irgendwann rumspinnt, ist das eigentlich eine nette Geschichte.
1: Wegen dir bin ich noch immer wach, bravo. Zeig mir deine Kurven und ich fahr Slalom. Links und rechts, bitte mach Piano. Baby, kletter hoch, Kilimanjaro.
2: Ja, Summer Joe und Billa. Jetzt habe ich mich verplappert, Leute.
0: Summer Joe.
2: Summer Joe. Summer Joe, der feiert Summer ordentlich, sage ich euch. Aber er macht das richtig, richtig gut. Mit links, rechts, Slalom, noch eine Runde hier, noch eine Runde da. Aber ganz ehrlich, bei so entspannten Afro- und Latin-Beats macht so eine extra Runde im Kreisel nochmal mehr Bock, oder?
0: Also, ich würde sagen, wir kreiseln jetzt eine Runde mit Summer Joe.
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0: Peppi und Marvin hier am Freitagnachmittag bei Das Ding. Für euch heißt es jetzt Flaggen bügeln, Trikot bügeln und Tank schon mal voll machen, weil morgen Nacht ist wieder Autokorso angesagt.
1: Wenn Deutschland gewinnt natürlich und euch der Sieg 80 Tacken wert ist, so viel könnt euch das nämlich kosten, Leute, weil Lärm und Abgasbelästigung und so, ne?
0: Also die Polizei kann euch da anhalten und euch da 80 Euro abknüpfen, drücken oft ein Auge zu, aber ich sag mal so, wenn da jetzt bei der Polizei ein Fan von der Elfenbeinküste dabei ist, dann kann es halt teuer werden für euch.

0: Giant Rooks und Want It Back war das für euch hier bei Das Ding.
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4: Also das Kollege Marco hier aus dem Das Ding-Team gerne mal sehr hoch stapelt, das wissen wir schon lange, aber wie gut er das wirklich macht, das kann er jetzt am Wochenende mal zeigen.
0: Beim Stapler Cup, habe ich noch nie gehört, ist aber quasi so ein Battle der besten Staplerfahrer, ist sogar in der WM, machen also ganz viele mit. Marco stellt sich für uns ja immer wieder so speziellen Aufgaben. Marco, erzähl mal, was genau können wir uns denn darunter vorstellen?
5: Ja, habe ich selbst erst diese Woche gelernt, ne? Das ist die WM im Gabelstapeln. Dafür gibt es in Heidelberg morgen eine Quali-Runde und da kann jeder mitmachen, finde ich persönlich ziemlich geil und ich bin natürlich so bescheiden. Ich möchte jetzt Gabelstapler-Weltmeister werden.
4: Na klar, also ich finde auch, wenn dann ganz oben ins Regal mit dem Stapler greifen, ne? Also wie ist denn jetzt so deine Voraussetzung? Also es gibt ja da Leute, die trainieren da Jahre, Jahrzehnte für oder haben zumindest mal sowas wie einen Staplerführerschein gemacht. Hast du das auch irgendwie?
5: Nö, aber ich habe mit Staplerfahrlehrer Martin gesprochen, ne? Was die besten Tipps für Staplern sind.
6: Also du hast auf jeden Fall offensichtlich ein gesundes Ego, das ist schon mal gut, dass du dir da einiges zutraust. Aber ja, man darf nicht unterschätzen und vor allem Hand-Fuß-Koordination mitbringen. Ich weiß nicht, wie leicht dir das fällt und deshalb gut frühstücken, viel trinken und schön konzentrieren.
5: Und am Ende ist es ja so, ne? 4 Räder, ein Lenkrad und 2 Gabeln vorne dran. Ich fahre seit Jahren Auto und ich esse für mein Leben gern. Das sind also beides Dinge, mit denen ich sehr, sehr selbstbewusst umgehen kann.
0: Ja. Na gut, wir schauen mal, ob das Ding-Reporter Marco sich für die Gabelstapler-WM qualifizieren kann. Das hört ihr dieses Wochenende dann hier bei Das Ding.
4: Ansonsten machen wir irgendwas anderes mit Gabeln. Da wäre ich dann auch dabei.
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1: Mit Lilia Kockler. Israel und die libanesische Hisbollah-Miliz haben sich nach US-Angaben auf eine neue Waffenruhe geeinigt. Sie solle ab sofort gelten. Israel und die Hisbollah haben sich bisher noch nicht dazu geäußert. Zuvor hatte es zwischen den beiden Parteien immer wieder gegenseitige Angriffe gegeben. In Potsdam hat der Bundesparteitag der Linken begonnen. Rund 600 Delegierte wollen dort bis Sonntag über ihre gemeinsame Linie beraten. Im Vorfeld gab es ein paar parteiinterne Konflikte, unter anderem wegen der Haltung zum Nahostkrieg. Vom Parteitag berichtet das Ding-Reporterin Cornelia Geis.
2: Das Gesicht der Partei ist jung, der Altersdurchschnitt wird mit knapp 37 angegeben. Viele haben Plakate mitgebracht. März stoppen steht darauf. Die Partei sieht sich als Protestpartei gegen die geplanten Sozialreformen der Bundesregierung unter Kanzler Merz. Das wird auch im Leitantrag der Partei deutlich. Die Linke will umverteilen, Menschen mit hohen Einkommen und Vermögen stärker belasten, hohe Erbschaften stärker besteuern. Profitieren sollen Menschen mit kleinen Einkommen.
1: In Neuhausen ob Eck ist heute das Southside Festival gestartet. Knapp 60.000 Besucherinnen und Besucher werden erwartet. Wegen der Hitze am Wochenende weisen die Veranstalterinnen und Veranstalter auch nochmal darauf hin, genug zu trinken und sich einzucremen. Dafür gibt's auf dem Festivalgelände kostenlose Wasserstellen und Sonnencremespender. Der Deutsche Gewerkschaftsbund fordert, dass Arbeitgeber ihre Beschäftigte, die draußen oder an heißen Orten arbeiten, besser schützen. Die Landesvorsitzende Diebel Elbers hat gesagt, Probleme durch Sonne und Hitze seien in der Arbeitswelt generell vorhersehbar. Sie verweist beispielsweise auf Sonnensegel oder Schutzzelte und Kleidung, Arbeitszeitverlegungen oder Baumaßnahmen wie Klimaanlagen oder Hitzeschutzfenster. Außerdem hält sie in der Baubranche Schlechtwettergeld auch bei Hitzetagen für denkbar. Vor dem nächsten Spiel der deutschen Fußballnationalmannschaft hat das WM-Orakel im Zoo Kaiserslautern seinen Tipp abgegeben. Wie sich das Trampeltier Gaia mit Blick auf das Gruppenspiel morgen gegen die Elfenbeinküste entschieden hat, darüber berichtet das Ding-Reporterin Alexandra Dietz.
3: Im Zoo Kaiserslautern sorgte die Trampeltierstute erstmal für lange Gesichter, denn Gaia ist zunächst auf den Fressnapf der Afrikaner zugesteuert und hat dort auch gegessen. Deutet also auf ein frühes Tor der Elfenbeinküste hin. Dann hat unser WM-Orakel Gaia aber doch noch sprichwörtlich die Kurve gekriegt und ist zielstrebig zur deutschen Futterseite und hat dann da auch genüsslich alles aufgefressen. Also kein Schützenfest, sondern eher ein knapper Erfolg für Deutschland.
1: Und jetzt schauen wir noch mal kurz aufs Wetter. Heute Nachmittag ist es fast überall sonnig und heiß. Zwischen Rheinhessen und der Rhein-Neckar-Region hat es gerade sogar stellenweise 38 Grad. In den nächsten Stunden kann es dann vor allem um die Berge herum starke Gewitter geben. An manchen Orten gibt es sogar Unwetter mit Starkregen, Hagel und Sturmböen. Auch nachts kann es in manchen Teilen noch Schauer und Gewitter geben mit Tiefstwerten zwischen 22 und 15 Grad.
4: Was lachst du denn schon wieder?
5: Ich werde doch nicht reich.
4: Warum?
5: Ich werde doch nicht rein. Ich war gerade kurz drüben. Also, okay, ich komme nochmal rein.
4: Ja, ja.
5: Ich war gerade bei uns in der Das Ding Teeküche.
4: Ja.
5: Da ist eine Spülmaschine. Diese Spülmaschine war fertig und ich hatte was rein muss. Also muss ich natürlich auch ausräumen. So, ne?
4: Klar, ja, okay. wie man es halt erzogen bekommt.
5: Die Besteckschublade, die ist ja so voll, dass nichts mehr reinpasst.
4: Das habe ich vorhin auch gesehen.
5: So, jetzt habe ich gerade gedacht, guck mal, ich setze mich einfach zur Ruhe. Ich klaue einfach das komplette Das Ding Besteck aus dieser Schublade.
4: Das kannst du nicht machen.
5: Und mache es irgendwie zu Geld. Jetzt habe ich gerade mal geguckt, was der Preis ist für Edelstahl.
4: Okay, und?
5: Und es gibt hier so einen Online-Anbieter. Also ab 5 Kilo, die man da einreicht, bekommt man 1,70 Euro pro Kilogramm. Also ich glaube, ich muss doch weiterarbeiten.
4: Ey, wie geil. Aber ich glaube, das wird gut. Das wird gut. Ich komme einfach dazu. Ne? Gibst du mir was ab von dem Geld?
5: Ja.
4: Geil. Danke.
5: Machen Hälfte.

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0: Also in Neuhausen ob Eck ist an diesem Wochenende nicht nur das Wetter heiß.
1: Da ist heißes Wetter, lauter und noch heißere Acts. 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
0: Southside, das einzige Festival, wo jeder spuckt, wenn man es richtig ausspricht. Heute Abend kommt da auch ein bisschen Spucke und zwar von oben. Es klingt ein bisschen ekliger, als ich es gemeint habe. Also es ist für nachher noch Regen und Gewitter angesagt, das wollte ich eigentlich sagen. Aber die Leute auf dem Campingplatz beim Southside, die sind echt auf alles vorbereitet.
1: Da hat man wirklich das Gefühl, die sind nur zum Campen da und nur fürs Gewitter da. Das Ding Reporterin Angelina hat es mal ausgecheckt. Für euch.
2: Darf man hier rein?
3: Ja, klar. Das ist Blue Plane City.
1: Wie habt ihr das konstruiert? Was ist das?
4: Das ist eine große blaue Plane über alles drüber und wir saufen nicht ab.
2: Das ist anders Premium. Wenn es jetzt doch gewittert, wie viele Leute dürfen hier drunter?
4: Wir und nette Nachbarn.
2: Aber ihr seid krass prepared, ihr seid richtig vorbereitet. Wer hat das alles so initiiert? Mama, sagt er.
4: Kennt Mama, ja.
2: Hast du hier, wie viele Kinder? 12 Kinder haben wir oder so? Und jetzt klassische Frage an die Mama, wer ist dein Lieblingskind?
4: Alle.
2: Das ist eine Lüge, das habe ich genau gesehen. Dann nehme ich einmal von allen zusammen Southside. 3, 2, 1.
5: Southside!
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0: Das war einmal durchatmen bei den Temperaturen bei Rin und Alien. Jetzt geht's direkt musikalisch rüber in den Beach Club.
1: Zu Jax Jones? Nein, das ist Ugel. Mein allerliebster DJ, Jax Jones.
0: Du warst auf dem falschen Floor.
1: Ich war auf dem falschen Floor, genau. Aber Ugel, auch einer meiner liebsten DJs. Ne? Allein schon bei dem Sound, ey, da sehe ich mich schon im Beach Club. Irgendwo am Strand mit einem Cocktail unter der Palme. Ach, das ist so geil, Leute. Ist ja fast so hier wie bei uns im Viertel gerade, ne?
0: Ich habe noch einen kurzen Service für euch, falls ihr jetzt gleich mitsingen wollt im Auto auf dem Weg zum Beach Club. Der Text im Refrain, der geht so.
1: Buckle

0: Joel Corey und M&EK für euch hier bei Das Ding mit Peppi und Marvin am Freitag.
1: Und Leute, Marvin hat eisbeißer Hass.
0: Ja, habe ich vorhin gesagt, ich weiß. Ich bin nochmal in mich gegangen, emotional, und muss sagen, es ist, also Hass klingt immer so hart. Deswegen würde ich eher sagen, ich bin enttäuscht, also so auch menschlich.
1: Ja, von Menschen, die einfach nur in Eis reinbeißen.
0: Man beißt nicht in Eis, Peppi, nein. Ich habe das gestern nach Feierabend gesehen, da war so eine junge Frau, die hat einfach so richtig groß in ein Eis reingebissen. Das geht nicht, und ich persönlich, das ist vielleicht nur meine Meinung, finde auch, das sollte verboten sein und da sollte man rechtlich gegen vorgehen.
1: Du bist so ein krasser Übertreiber. Also ich finde es ja nicht so schlimm, sexy ist es jetzt auch nicht, aber wir klären einfach gleich mal, geht das? Kann man Eisbeißen wirklich verbieten lassen?
0: Das bitte. Ding,
1: wir klären es gleich, das Ding Anwalt Arndt klärt gleich auf bei uns in 10 Minuten.

0: Sorry Papi, Topic und Becky G war das für euch.
1: Hallo, mein Name ist Marvin und ich fordere ein offizielles Verbot, dass Leute vom Eis abbeißen.
0: Oh,
1: das ist mir wichtig.
0: Marvin,
1: das ist ein wichtiges Thema, das muss mal geklärt werden.
0: Also,
1: Becky,
0: was geklärt werden muss, Marvin regt sich schon den ganzen Nachmittag darüber auf. Aber wie ist es denn, wenn wir jetzt mal wirklich Tacheles reden? Fragen wir doch mal jemanden, der sich wirklich mit Recht und Ordnung auskennt. Arndt, du bist Anwalt, hi.
2: Hallo ihr Lieben.
0: Kann man dagegen rechtlich vorgehen?
2: Naja, man spricht ja vom Genussgebot und vom Beißverbot. Also ich glaube, das sollten wir wirklich im Auge behalten und in geeigneten Fällen auch tatsächlich Rechtsmittel einlegen.
1: Beißverbot ist Artikel 3 Absatz 2 kulinarisches
2: ganz
1: Grundgesetz
2: genau,
1: oder wo ist das?
2: Ganz genau, kulinarisches Grundgesetz. Das wird in Italien gemacht. Man sagt Codice della Gialetta. Das
0: also ihr verarscht mich doch, oder?
2: Ihr müsst euch wirklich halten, ja.
0: Ohne Mist, ich hab's gerade wirklich gedacht. Ich dachte, seit wann gibt's das? Also bei Menschen hätte ich es verstanden, aber bei Eis, das kann es doch jetzt nicht gewesen sein. Das ist doch nicht ernst gemeint, oder?
2: Naja, so halb ernst. Also manche Sachen sind vielleicht im Moment noch nicht in Gesetze gegossen, aber wir arbeiten dran. Ich habe da schon Anträge gestellt.
1: Wenn Peppi und ich dich jetzt anheuern würden als Anwalt und wir würden damit vor einen Richter treten, wie wird der reagieren?
2: Ich glaube, da ist noch Skepsis. Ich glaube, dass die meisten Staatsanwälte und die meisten Polizeidienststellen dich erstmal wieder nach Hause schicken und dir sagen, kühl erstmal in Ruhe ab und lass uns in Ruhe.
0: Ja, vielleicht bekommt Korruption auch nochmal eine ganz andere. Bedeutet, ich bringe einfach Eis mit.
2: Das ist ja unterhalb dieser Bagatellgrenze. Das heißt, feuerfrei. Ihr dürft also mit Eis wirklich jeden bestechen.
1: Wenn der Richter dann am Ende auch noch ins Eis beißt, dann gehe ich in den Knast, freiwillig.

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1: Mit Lilia Kockler. Israel und die libanesische Hisbollah-Miliz haben sich offenbar auf eine neue Waffenruhe geeinigt. Das melden Regierungsvertreter der USA. Die Vereinbarung wurde anscheinend von den USA und Katar vermittelt. Die Waffenruhe soll ab sofort gelten. In der Nacht hatte das israelische Militär noch Stellungen der Hisbollah im Libanon angegriffen. In der Absichtserklärung für ein Kriegsende zwischen den USA und dem Iran heißt es, dass alle Kampfhandlungen beendet werden müssen, auch die im Libanon. Heute wollten Vertreter aus den USA und dem Iran mit den Verhandlungen zu einem möglichen Kriegsende beginnen, die wurden aber kurzfristig abgesagt. Die Innenminister von Bund und Ländern haben auf ihrer Konferenz über Spionage- und Sabotageaktivitäten diskutiert. Die Bedrohungslage in Deutschland habe sich verschärft, hat Bundesinnenminister Dobrindt bei der Abschlusspressekonferenz in Hamburg gesagt. Von dort berichtet das Ding-Reporter Oliver Wuttke.
2: Es gebe ein deutlich erhöhtes Aufkommen an Hinweisen auf Ausspähaktivitäten und mögliche Vorbereitung von Sabotageaktionen in Deutschland, so Bundesinnenminister Alexander Dobrindt, ohne aber konkreter zu werden. Vor diesem Hintergrund hatte sich die Innenministerkonferenz mit Verbesserungen beim Zivilschutz befasst. So wie die Bundeswehr einen Operationsplan Deutschland entwickelt hat, sollen auch zivile Behörden sich besser auf Krisen- und Katastrophenfälle vorbereiten.
1: Bundesbauministerin Huberts will, dass Bauen in Deutschland wieder bezahlbar wird. Dazu hat sie am Vormittag in Frankfurt am Main einen 13-Punkte-Plan vorgestellt. Sie will zum Beispiel, dass die einzelnen Förderungen für Bauherren ab 2027 in einem einzigen Förderprogramm gebündelt werden. Hauptziel sei auch, dass es für Familien einfacher wird, sich Wohneigentum aufzubauen. Huberts will auch finanzielle Anreize schaffen, damit schneller gebaut wird. Außerdem sollen mehr Fertigteile verwendet werden. Auch in den kommenden Tagen soll es heiß bleiben. Deshalb fordert der Verband Bildung und Erziehung, kurz VBE, verbindliche Regeln für hitzefrei an Baden-Württembergs Schulen. Das Ding-Reporterin Clara Hofmann berichtet.
3: Die bisherigen Empfehlungen des Kultusministeriums gehen ihm nicht weit genug. Sie gelten nicht verpflichtend für die Schulen. Derzeit entscheidet jede Schulleitung selbst, ob Unterricht hitzebedingt ausfällt oder verkürzt wird. Das Ministerium empfiehlt unter anderem, nach der vierten Stunde hitzefrei zu ermöglichen, wenn um 11 Uhr 25 Grad im Schatten erreicht werden. Ausgenommen von hitzefrei sind Schülerinnen und Schüler in der Oberstufe an Gymnasium und an Berufsschulen.
1: Und jetzt schauen wir noch mal kurz aufs Wetter. Heute Nachmittag ist es fast überall sonnig und heiß und zwischen Rheinhessen und der Rhein-Neckar-Region hat es gerade sogar stellenweise 38 Grad. In den nächsten Stunden kann es dann vor allem um die Berge herum starke Gewitter geben, an manchen Orten sogar Unwetter mit Starkregen, Hagel und Sturmböen und auch nachts kann es in manchen Teilen noch Schauer und auch Gewitter geben.
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1: Happy Nachmittag, ihr Lieben. Ihr seid bei Das Ding mit Marvin und Peppi.
5: Die FIFA kann bald eigentlich irgendwie gefühlt auch ein Zoo aufmachen.
1: Wieso?
5: Naja, also bei jeder EM und WM seit ein paar Jahren gibt es ja immer so einen Haufen Tiere, die dann irgendwie vorhersagen sollen, was so da passiert, wie die Spiele ausgehen und so.
1: Ja. Es gab auch mal so eine Krake, gell?
5: Ja, naja, eine Okrakel gab es mal. Ja. Und da gab es ein Schaf, es gab einen Ameisenbär, einen Elefant, eine Ziege, es war irgendwie alles schon dabei.
1: Ja, und weil das ein paar Meinungen zu viel sind, gibt es jetzt Beef zwischen der Robbe Lilly und den Stinktieren im Heidelberger Zoo.
5: Ob wir jetzt eher Robbe Lilly trauen sollten oder dem Stinktier im Heidelberger Zoo, das klären wir hier gleich. Natürlich, das ist investigativer Journalismus.
1: Ja, natürlich.
5: Hier bei Das Ding.
1: Wir müssen uns drum kümmern.
5: Ja, in 10 Minuten.

0: Like a Prayer war das hier für euch bei eurem Freitagnachmittag.
1: Morgen Abend sitzen wir alle vor der Glotze, spätestens um 22 Uhr, wenn Deutschland bei der WM spielt gegen die Elfenbeinküste. Und wir klären jetzt schon mal, wer das Spiel gewinnen wird.
0: Bei der Frage gibt es aber ein ganz kleines Problem, Leute. Die Tierorakel im Dustingviertel, die sind sich uneinig.
1: Ja, wir fangen an mit Orakelrobbe Lilly, die lebt im Frankfurter Zoo und die hat sich so entschieden.
2: Sehr schön, Lilly. Gut gemacht. Hast du den grünen Ring zurückgebracht? Ja, da tanzt du gleich mal dazu noch. Komm. Sehr schön. Schau mal, hast du den Ring von der Elfenbeinküste zurückgebracht?
0: Ja, weil grüner Ring von der Elfenbeinküste heißt, wir verlieren. Nicht so geil, aber Tierpfleger Jochen, den ihr gerade gehört habt, geht davon aus, dass Lilly ein bisschen voreingenommen war.
2: Die Lilly ist ja auch Kosmopolitin, ne? Das ist noch ein Tier, das in der Ostsee geboren wurde. Und ich bin mir einfach ziemlich sicher, dass sie dort unten in Westafrika ein paar Verwandte hat. Und gerade mit Didier Drogba ist sie, glaube ich, ganz gut. Haben wir früher mal zusammengeschaut und den hat sie immer am größten angefeuert. Deswegen war es für mich von vornherein eigentlich schon klar, dass sie mit Sicherheit die Elfenbeinküste ziehen.
1: Das ist Schiebung, das ist doch neutral, ist wirklich was anderes.
0: Ah, gut.
1: Wir gucken jetzt noch, was das andere Tierorakel gesagt hat bei uns im Das Dingviertel. Die Stinktiere im Heidelberger Zoo nämlich, die legen da nämlich sehr viel mehr Wert auf Neutralität.
3: Also unsere Stinktiere haben gesagt, dass die Elfenbeinküste erstmal in Führung geht. Aber ganz klarer Sieg kommt dann für Deutschland auf jeden Fall. Also erstmal muss man natürlich zwei Näpfe vorbereiten und die Fahnen dran kleben. Und dann muss man natürlich gucken, dass es gerecht aufgeteilt ist. Natürlich haben die Stinktiere auch Futter, das sie bevorzugen. Und wir schauen dann eben, dass in beiden Näpfen eben Futter drin ist, was sie sehr gerne mögen. Und dann finden sie das ganz gut, glaube ich.
0: Also ich habe eine ganz andere Lösung. Beim nächsten Mal dann einfach das geile Futter in den deutschen Napf und in den Napf vom Gegner. Keine Ahnung, ja, irgendwie Wiese oder
1: Moos oder Erde. So werden wir Weltmeister.

0: Der zittert immer so nicht. Circles. Post Malone für euch hier bei Das Ding.
1: Leute, ihr könnt euch ja immer bei uns reinmelden. 0172 1010 951, so wie Daniel zum Beispiel.
2: Hey Leute, Daniel hier. Sag mal, dieser Song gerade, I Look Shit, ein Fine Wild. Ist das irgendwie so eine Annäherung an Daddy Cool oder sowas? Weil das ist irgendwie dieselbe Melodie.
0: Also, damit ihr alle wisst, von welchem Song wir gerade sprechen und vor allem Daniel, es geht um den hier. Kennt man, ne? Und Daniel meint, warte mal, das ist doch hier so ein 80er-Ding, hier irgendwie Bonnie M. und so. Ja, wir haben jetzt nochmal reingehört. Also das hier ist der Song, den Daniel meint, Daddy Cool.
1: Ja, klingt schon ähnlich.
0: Ja, aber der ist es nicht.
1: Es ist dieselbe Ära,
0: ja.
1: Dieselbe Ära, selber Interpret.
0: Ja, aber die eigentliche Melodie kommt von dem Song, von Sunny.
1: Das ist es.
0: Gut. Jetzt hätten wir die Frage dann geklärt. Können wir jetzt wieder die langweilige alte Musik ausmachen? Und, ja, können wir jetzt
1: wir machen jetzt Lavinia, Ellie Oaks an I Look Shit and I'm Fine With It. Hierbei Das Ding, ganz neu für euch auf der

0: Ey, es ist wirklich so ein Hack-Mack, wirklich. Immer auf dem Klo, wenn du ein Body anhast. Marvin, du kennst, bist safe, kennst du das Problem? Aber wir Frauen haben so Bodies, ja, wo wir so unten dran so dran.
1: Also warte mal, müssen, so. Stopp, weil ich glaube, du bist ein bisschen schnell. Für alle Menschen, die gerade zuhören, die noch nie einen Body getragen haben, das ist im Prinzip das erwachsene Stück von so einem Strampler, ne?
0: Ja,
1: also
0: genau.
1: Es ist das quasi, man muss da reinsteigen und hat das dann von oben bis unten quasi an.
0: Nee, es gibt auch welche, die du so zuknöpfen musst oder aufknöpfen musst und die sind dann aber so eng, dass du da ewig nach dem Loch suchen musst.
1: Okay, ich weiß nicht, ob ich da jetzt nachfragen sollte an der Stelle, aber ich kann mir vorstellen, dass es umständlich ist.
0: Es ist umständlich. Sei glücklich, dass du kein Body tragen musst. Oder probier es einfach, vielleicht steht's dir.
1: Hat nicht Borat auch so ein Ding getragen?
0: Das ist kein Body, Marvin.
1: So, da muss ich das vielleicht nochmal googeln.

0: Das ist so ein Lied, wo man so Schultertanz zu macht. So, ich mache meine Schulter immer links,
1: links, rechts.
0: Dive into me hier bei Das Ding, A-Lock und Khalid.
1: Es gibt genau zwei Teams im Das Ding-Viertel, die Beißer und Lutscher.
0: Ja, bevor ihr jetzt direkt wieder horny werdet, ihr kleinen Schweinchen, wir sind nicht im Schlafzimmer, wir sind in der sogenannten Gelatologie.
1: Ach, die gibt's ja.
0: Ja, ja, das ist das Fachwort. Ich bin da Experte.
1: Ah,
0: es geht also ums Eis, ja. Lutscht ihr Eis wie normale Menschen oder beißt ihr Eis wie, also nicht so ganz normale Menschen?
1: In welchem Team ist wohl Marvin? Also Eva aus Nidderau im Main-Kinzig-Kreis in Hessen sieht das anders. Du bist ja eine Beißerin.
2: Ja, definitiv. Sonst kann man doch sein Eis nur in mehreren Schichten essen. Aber wenn ich ein Eis habe, was gefüllt ist, ich habe zum Beispiel einen Schokoladenkern mit Vanille drin oder Kuyamara Stück, mein Lieblingseis, Vanillekern und Fruchteis außenrum, dann will ich doch alles auf einmal essen und dann beiße ich natürlich ab. Claro.
0: Das kannst du jetzt nicht sehen, weil mein Auge zuckt gerade.
2: Okay, weil du hast so empfindliche Zähne oder warum kannst du nicht in den Eis beißen?
0: Ja, ich finde, es ist eine Verletzung der internationalen Gelato-Regeln.
1: Wow.
0: Man beißt kein Eis.
2: Lupfst du dann auch die Schokolade runter oder wie?
0: Das ist für mich der einzige Moment, so ganz leicht mit seinen Zähnen quasi die Schokohülle zu perforieren.
2: Das ist ja nirgendwo gesetzlich niedergeschrieben. Also das
0: Noch nicht.
1: Vielleicht sagt ihr aber auch, ich habe noch viel bessere Argumente als Marvin. Meldet euch mal rein, 0172 1010 951. Und Eva, mach du mal deine Eis-Experience so, wie du so möchtest.
2: Das mache ich genau so weiter.
0: Ich fand das Gespräch mit dir wirklich nett, Eva. Wenn du jetzt nicht in dein Eis beißen würdest, würde ich dir jetzt noch ein schönes Wochenende wünschen, aber das kriege ich leider nicht über mein Herz.

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1: Israel und die libanesische Hisbollah-Miliz haben sich nach US-Angaben auf eine neue Waffenruhe verständigt. Sie solle ab sofort gelten. Israel und die Hisbollah haben sich bisher noch nicht dazu geäußert. Vorher hatte es zwischen den beiden Parteien immer wieder Angriffe gegeben. In Potsdam hat der Bundesparteitag der Linken begonnen. Rund 600 Delegierte wollen dort bis Sonntag über eine gemeinsame Linie beraten. Im Vorfeld gab es ein paar parteiinterne Konflikte, unter anderem wegen der Haltung zum Nahostkrieg. Vom Parteitag berichtet das Ding-Reporterin Cornelia Geis.
2: Das Gesicht der Partei ist jung, der Altersdurchschnitt wird mit knapp 37 angegeben. Viele haben Plakate mitgebracht. März stoppen steht darauf. Die Partei sieht sich als Protestpartei gegen die geplanten Sozialreformen der Bundesregierung unter Kanzler Merz. Das wird auch im Leitantrag der Partei deutlich. Die Linke will umverteilen, Menschen mit hohen Einkommen und Vermögen stärker belasten, hohe Erbschaften stärker besteuern. Profitieren sollen Menschen mit kleinen Einkommen.
1: In der Nationalbibliothek von Frankreich ist ein bisher unbekanntes Originalnotenheft von Mozart aufgetaucht. Darin stehen mehrere Stücke für Harfe und Flöte. Das Manuskript soll aus dem Jahr 1778 stammen, als Mozart einer französischen Harfespielerin in Paris das Komponieren beibringen wollte. Das Ding-Reporter Kai Rienecker aus Paris über den Fund.
3: Einem Konservator in der französischen Nationalbibliothek war eine Notenkladde aus Papier mit insgesamt 44 Seiten aufgefallen. Die Violinschlüssel seien rundlich und leicht nach vorn geneigt gewesen. Auch die im Heft notierten Bassschlüssel hätten sich deutlich von den in Frankreich üblichen unterschieden. Nach Vergleichen mit anderen Manuskripten bestätigte das Mozarteum in Salzburg die Echtheit des Funds. Das bisher unbekannte Notenheft enthält 7 Stücke für Harfe und Flöte sowie Kompositionsübungen.
1: Nachdem die japanischen Fußballfans für ihre Aufräumaktion im WM-Stadion gelobt worden sind, bekommen sie aus ihrer Heimat jetzt Kritik. Auslöser waren Fotos, auf denen die Japaner nach Ende des Spiels gegen die Niederlande mit Müllbeuteln durch die Tribünen gegangen waren. In den sozialen Medien beschweren sich jetzt viele darüber, dass die Männer in der Öffentlichkeit zwar aufräumen, zu Hause aber die Arbeit den Frauen überlassen. Dabei ist ein Foto viral gegangen, auf dem ein Mann beim Aufräumen im Stadion zu sehen ist, neben einem Foto, auf dem derselbe Mann zu Hause auf der Couch sitzt, während seine Frau den Abwasch macht. Und jetzt schauen wir nochmal kurz aufs Wetter. Heute Nachmittag ist es fast überall sonnig und heiß und es bleibt auch am Abend so. Zwischen Rheinhessen und der Rhein-Neckar-Region hat es gerade sogar stellenweise bis zu 38 Grad. In den nächsten Stunden kann es dann aber vor allem um die Berge herum starke Gewitter geben, an manchen Orten sogar Unwetter mit Starkregen, Hagel und Sturmböen. Und auch nachts kann es in manchen Teilen noch Schauer und Gewitter geben mit Tiefstwerten zwischen 22 Grad. Let's go!
4: Hallo, ich bin Alina. Herzlich willkommen im Freitagabend. Yes, die Woche haben wir geschafft. Ab geht's ins Wochenende mit Sonne, blauem Himmel und What If hier bei Das Ding.

0: Fußball-WM war gestern. Wir wollen zur Gabelstapler-WM.
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1: Marco macht's.
3: Wow. Crazy.
1: Mal gucken, was passiert.
0: Na, vor allem will das unser Das Ding-Reporter Marco. Der versucht sich morgen in Heidelberg dafür zu qualifizieren. Ja, sowas gibt's wirklich. Kleiner Haken. Marco hat noch nie einen Gabelstapler gefahren. Ja, Stapler-Fahrlehrer Martin hatte heute schon die ehrenvolle Aufgabe, ihm ein bisschen die Euphorie zu nehmen.
4: Also man muss wirklich sagen, Grundfunktionen, vorwärts, rückwärts fahren, heben, senken, das kriegst du hin. Da mache ich mir gar keine Sorgen. Es ist tatsächlich eine große Herausforderung, das alles so schnell hintereinander zu koordinieren und erstmal den Überblick zu haben, was muss ich wann machen und das dann wirklich koordiniert mit ganz viel Gefühl. Das wird deine große Herausforderung.
0: Also ich bin raus. Das klingt schon sehr kompliziert, vor allem deutlich komplizierter als vier Räder, Lenkrad, passt schon. Ja, beim Stapler Cup geht's um Erfahrung.
4: Es geht hier um Präzision, es geht um Schnelligkeit, es geht aber auch darum, dass man wirklich auf einen Millimeter fahren kann. Und es ist, ich sage immer, eine bunte Mischung irgendwo zwischen Darts WM und Ninja Warriors, die wir da haben. Und es macht einfach wahnsinnig viel Spaß.
0: Aber Marco glaubt trotzdem weiter an sich und seine Hochstaplerfähigkeiten. Also Frage an Martin. Hat er eine Chance?
4: Also ich sag mal, ich wäre bereit, einen Kasten Bier drauf zu verwetten, dass das echt eine große Herausforderung ist. Wir haben hier gerade Fußball-WM, von daher dazu passend würde ich sagen, du hast Außenseiterchancen. Aber vielleicht überraschen uns ja alle. Ne? Also es kann immer alles möglich sein. Das wäre eine Sensation.
0: Ob es die Sensation gibt, das hören wir dann morgen hier bei Das Ding.
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0: Horsey bei Das Ding und heute Abend dann live hier.
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0: Glitzer in jeder Spalte, Sonnenbrand auf dem Scheitel und eine Stimme wie in der Pubertät. Das kann nur eins bedeuten. Es ist wieder Festivalzeit in Neuhausen ob Egg. Southside it is. Ja, gerade ist Ritalin am Start. Später noch Philo, Halsey oder auch Billy Talent. Beste Zeit. Auch wir von Das Ding sind am Start und haben euch mal gefragt, was ist denn euer größter Festival-Ick?
3: Ganz klar, warmes Bier.
4: Wenn man in einen Trichter scheißt.
5: Wenn jemand bei uns ans Zelt pinkelt.
6: Nicht zu duschen in den Tagen.
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9: Ja. 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
10: 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Die keinen Bock haben.
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13: Was war das jetzt?
0: Ja, das ist das Kosten-Commitment, das wir auf Festivals wollen. Falls ihr in den nächsten Tagen noch mehr so geilen Festival-Content sehen wollt, dann folgt uns rein auf unserem Das Ding Insta-Kanal. Und dann wird heute Abend dann noch ein bisschen gedanced zu Provinz Walzer. Jetzt schon mal hier bei Das Ding.
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14: Ich hab mich gefreut.

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3: Benji spielt für Deutschland, weil die Tischkicker blau sind.
4: Und wir haben ein blaues Auswärtstrikot.
3: Tina spielt für die Elfenbeinküste.
4: Schon aufgeregt?
5: Nee, ich werde ja gewinnen.
3: Okay, und das Spiel geht los. Oh, es geht schon in den Strafraum.
6: Oh, 1-0 Deutschland!
3: Und das nach 10 Minuten Spiel. Manu, oh, das wäre fast das 2-0 gewesen. Aber die Elfenbeinküste ist hart in der Abwehr. Halbzeit! Steht 1-0 in der Halbzeitpause.
6: Ich brauche eine Trinkpause.
5: In der zweiten Halbzeit muss meine Mannschaft sich jetzt sammeln und dann nach Hause gehen als Sieger.
6: Wollen weiter.
3: Die zweite Halbzeit startet. Es steht 1-0 im Spiel Deutschland gegen die Elfenbeinküste.
6: Und das hat 2-0 Deutschland.
3: Die Elfenbeinküste muss jetzt dringend aufholen und es sieht aber wieder danach aus, als würde
6: 3-0.
5: Ich weiß auch nicht, irgendwie, wir sind kurz vorm Eigentor, das fehlt nur noch.
3: 76. Minute, es geht um alles. 3-1. Das Spiel ist aus. 3-1 hat Deutschland gegen die Elfenbeinküste gewonnen.
2: 3-1 für Deutschland. Wir drücken jetzt schon mal die Daumen für morgen Abend 22 Uhr. Das Ergebnis wäre ein Traum. Camp.

Happy Freitagabend, guten Start ins Wochenende. Und der klingt so. Felix Jähn hat geliefert. Heute released und passend zum Pride Month geht's um Liebe. Genauer gesagt um gefährliche Rendezvous. Aber der Nervenkitzel ist real und diese Liebe ist wie eine Sucht, die einfach nur Spaß macht. Klingt bei Felix Jähn mit den Beats natürlich viel geiler und den gönnen wir uns am Freitagabend. Siren, Felix Jähn, neu hier bei Das Ding.

Eis. Ja, das Wort trifft gerade aufs komplette Viertel zu. Wir schwitzen alle zusammen. Das ist einfach nur heiß da draußen und es bleibt das ganze Wochenende über so. Die Sonne ballert, der Himmel ist fast überall blau, aber es könnte doch vereinzelt auch mal gewittern. Ja, den perfekten Song dafür hat Pascha Nim gemacht. Sommergewitter für euren Freitagabend. Hier bei Das Ding. Sommergewitter.

ich bin Alina. Die Woche haben wir geschafft. Es geht rein in dieses heiße Sommerwochenende. Also auf jeden Fall ganz viele Drinks werden eingekauft und ganz viel Grill-Stuff. Das Wochenende gefühlt verbringen wir einfach nur draußen und probieren uns irgendwie abzukühlen mit Getränken, Eis oder im besten Fall im oder am Wasser.

0: schönen Freitagabend euch. Was hat Capital Bra vor?
1: Baby, sag mir, warum lässt du mich allein? Ich bin da.
0: Ja, musikalisch kommt seit seinem Auftritt am Ballermann ja nichts. Teilweise hat er seine Auftritte in Deutschland sogar abgesagt. Aber privat scheint da was zu kommen. Die Fans glauben an eine Doku à la Kardashians. Normalerweise zeigt Capi seine Kinder ja nicht. Auch seine Frau haben wir so gut wie gar nicht gesehen bislang. Aber seit ein paar Tagen immer mal wieder so Bilder in seiner Insta-Story von seinen Kindern und seiner Frau. Und gestern war er mit der gesamten Fam auf dem Red Carpet, also alle 5 Kinder und seine Frau. Das ist Premiere. Aber ich frage mich schon, woher dieser plötzliche Wandel? Eigentlich hat Capital Bra in einem Interview mal gesagt, dass es nervt, wenn er nicht mal in Ruhe mit seiner Frau essen gehen kann, weil Leute Videos machen. Also ich gehe mit den Fans mit. Da kommt eine Doku oder Film. Passt auch zum ersten Red Carpet Event. Kann super mit der Kamera begleitet werden. So dieses Get Ready davor, die Emotionen danach und. Ich bin gespannt. Dokus sind ja gerade eh voll das Ding. Also mal sehen, was da von Capital Bra kommt.

0: schönen Freitagabend euch. Rein geht's ins Wochenende. Und das Gute, wenn ihr gleich auf einen Drink rausgeht mit den Friends, Jacke mitnehmen braucht ihr gar nicht, weil das ist und bleibt so warm den ganzen Abend über. Stellenweise zieht sich's aber auch schon ein bisschen zu. Teilweise können heute Sommergewitter mit von der Partie sein. Ich wünsche euch trotzdem einen schönen Freitagabend und vor allem einen guten Start rein ins Wochenende mit Das Ding.
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Tagabend euch, ihr habt die Woche geschafft. Wenn ihr jetzt trotzdem noch mal ein bisschen Frust rauslassen wollt, macht das. Zusammen mit Nina Chuba und Chapo 102 hier bei Das Ding.

0: Vibes. Achtung, Achtung! Dieser Beitrag könnte Gänsehaut verursachen. Ja, kein Wunder, dass Horrorfilme gerade so boomen. Ihr beschäftigt euch ja alle damit. Sagt eine neue YouGov-Umfrage, mehr als jede dritte Person bei den 18- bis 34-Jährigen glaubt, dass es sowas wie Teufel und Besessenheit gibt. Und ihr seid in guter Gesellschaft. Auch die Stars labern gerade erstaunlich viel über dieses Thema. Charlie XCX hat jetzt ein Interview dem Rolling Stone Magazine gegeben und darin gedroppt, dass sie abergläubig ist.
1: Ja, ich glaube an Geister, aber ich will das Thema auch ein bisschen auf Distanz halten und ich will mich auch nicht da irgendwo einmischen, wo ich mich nicht einmischen sollte.
0: Ja, in dem Interview sagt sie auch, dass sie manchmal in ihren Songs ihre Erfahrungen mit Geistern und dem Jenseits verarbeitet und das tut sie zum Beispiel in dem hier. Olivia Rodrigo hat beim Musikvideodreh von Drop Dead die Anwesenheit von Geistern im Schloss Versailles gespürt, hat sie in einem Fernsehinterview gesagt. Aber niemand ist krasser als Kesha.
2: Yes!
1: Ja, und niemanden interessiert es, wie viele Geister ich schon gefunden habe. Ich habe so viele schon gefunden.
0: But I found so many. Die sucht sogar richtig nach Geistern, hat dazu sogar eine eigene Fernsehshow. Naja, vielleicht sollte sie mal im Schloss Versailles nachschauen. Laut Olivia sind da ja welche.

0: Das Southside Festival wurde unterbrochen.
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0: Ja, ein Unwetter zieht gerade übers Festivalgelände. Dusting-Reporterin Saskia, du bist vor Ort. Wie ist die Lage bei euch?
3: Also soeben hat es jetzt angefangen zu regnen. Es ist schon ein ordentlicher Regen, der da runterkommt. Aber an sich würde ich sagen, ist gerade noch alles vollkommen in Ordnung. Davor war es ein bisschen crazy. Also ich habe in meinem Leben noch nie solche Wolken gesehen. Die sahen aus wie so fette, graue Wattebausche. Da kamen dann auch mal so Blitze raus. Also das sah schon crazy aus. War sehr strukturiert, der Himmel. Aber die Evakuierung hat dann ganz gut funktioniert.
0: Wie hat euch denn die Nachricht vor Ort erreicht?
3: Die Konzerte wurden alle unterbrochen. Es gab eine ganz kurze Info von den Bands und dann kam eine Durchsage, in denen die Festivalgänger aufgefordert worden sind, das Gelände zu verlassen und sich in ihr Auto zu begeben. Personen, die noch Platz im Auto haben, sollen dann auch andere Personen aufnehmen. Das ist dann alles ganz ruhig und glatt eigentlich abgelaufen. Also es war super still. Die Leute sind einfach zu ihrem Auto gelaufen und es hat funktioniert. Also es gab keine Panik oder so.
0: Sehr gut. Ihr seid zum Glück ja auch in Sicherheit und alle Infos rund um die Wetterlage bekommt ihr in der Southside App. Hoffentlich zieht schnell weiter und das Allerwichtigste natürlich, dass alle safe sind.
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Hallo Viertel, ich bin Alina. Macht ihr euch gerade ready für die Party oder genießt ihr den Regen vom Sofa aus? Ja, durchwachsen ist ja der Freitagabend. Stellenweise strahlend blauer Himmel und Sonne pur. Vereinzelt sind aber auch schon die ersten Schauer, teilweise sogar Gewitter mit von der Partie. Egal, was ihr treibt, genießt den Freitagabend und habt ein schönes Wochenende.

0: Buenas noches, ihr hört das Ding. Ja, noch schnell mal ein bisschen Spanisch pauken, bevor Bad Bunny am Wochenende Düsseldorf rockt. Zwei Shows spielt er in der Merkur-Spielarena. Und meine Kollegin Sarah aus dem Das Ding Vormittag, du bist auch da. Und du hast ihn schon mal in Barcelona gesehen. Wo müssen wir uns denn hinstellen für die beste Sicht?
1: Er macht mal lieber Richtung Bühne. Also ist er die eine Hälfte auf der Bühne, die andere in der Casita, dieses Häuschen. Und ja, also meiner Meinung nach spielt er in der Casita die besseren Songs. Aber, und jetzt kommt's, da läuft er halt rum. Also ihr seht ihn dann mal, aber nicht so, wie wenn er da auf der Bühne natürlich steht. Oder gut, Bad Bunny steht nicht, der tanzt da natürlich rum für uns. Also deshalb guckt am besten, wenn ihr da in der Halle seid, wo nicht so viel los ist. Und dann würde ich einfach dahin.
0: Okay, spricht der Profi auf jeden Fall. Casita ist ja immer noch ein Ding. Viele Stars tanzen davor immer. Jetzt gibt's ja für Düsseldorf schon einige Gerüchte. Ich habe gelesen, dass wohl Mark Forster könnten sich viele vorstellen. Finde ich ganz random. Sarah Aslan von Take Me Späti habe ich gelesen. Ich habe auch schon Party by Party gelesen. Ich habe auch Shirin David gelesen. Oh. Das wäre ja crazy, oder?
1: Also da bin ich auch, das ist auch mein Call. Shirin David würde ich mir sehr wünschen. Mhm. Oh mein Gott, in so einem, oh, ja, die sehe ich zu Bad Bunny tanzen auf jeden Fall.
0: Ja, die kann sich ja auch bewegen. Ich glaube, das wird richtig gut matchen mit denen.
1: Ja, ich bin auch bei Influencern hier, 24 Tim. Deutsche Bad Bunny vielleicht. Ich weiß es nicht.
0: Ich bin ganz gespannt, wer da ist. Du wirst auf jeden Fall da sein. Ich wünsche dir ganz, ganz, ganz viel Spaß.
1: Dankeschön. Oder wie man in Spanien sagt, gracias.
0: Oh.
1: Habe ich gelernt für Bad Bunny.

0: Casper is back. Okay, back ist übertrieben, aber es gibt mal endlich wieder Live-Sound von Casper zusammen mit Vega am Boden bleiben.
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0: Ja, Casper hat Vega ja bei einem Konzert besucht, den haben sie zusammen performt und das ganze Video jetzt nochmal bei YouTube hochgeladen. Ganz ehrlich, es klingt so geil. Also bitte, lieber Casper, mach doch mal wieder Musik. Ich meine, das ist schon so lang her. Letzte Solo-Veröffentlichung einfach schon 2024. Dann gab es ja nochmal den hier mit Crow. Sommer. Also meinetwegen auch ein Feature. Aber wir brauchen ganz dringend neue Casper-Musik. So ein Banger wie den hier im Ascheregen. Casper bei Das Ding.

Hallo, schönen Freitagabend. Ich bin Alina. Morgen um 22 Uhr spielen wir gegen die Elfenbeinküste. Stimmen uns schon mal ein mit Shakira.

0: vor der nächsten schlaflosen Nacht vielleicht nochmal eine schnelle Nummer schieben. Ja, kein Scheiß. Sex soll müde machen. Zumindest sagen das gerade einige Schlafforschende. Christian, du bist Schlafforscher. Ist da was dran oder doch nur Quatsch?
1: Absolut, das kann so sein, weil wenn man einen Orgasmus hat, werden eine Vielzahl von interessanten Botenstoffen im Körper freigesetzt, die so einen stressdämpfenden Effekt haben, dass man danach zufrieden einschlafen kann.
0: Das klingt gut. Für alle Singles da draußen, was machen die?
1: Ja, ich meine, man kann natürlich auch selbst Hand anlegen.
0: Ja, kurz und direkt. Also, wenn wir das nächste Mal nicht einschlafen können, dann wissen wir jetzt, was zu tun ist.
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0: Alle guten Dinge sind drei. Im Fall von Summer Jam und Bitter Joe sogar vier. Wegen dir bin ich noch immer wach, bravo. Oh, dreimal haben sie schon sehr erfolgreich zusammen Songs released. Und da wird nachgelegt. Kilimanjaro heißt der Song. Sommersong, sagen die Boys. Da gebe ich auf jeden Fall recht. Der Sound, der Vibe, der passt auf jeden Fall gut zum Wochenende. Das ist und bleibt ja auf jeden Fall heiß bei uns im Viertel. Also viel trinken. Lasst euch den Freitagsdrink schmecken mit Billa Joe und Summer Jam. Und der hat auch noch ein paar Worte dagelassen via Insta-Story.
1: Good morning, Bitches. Ich wünsche euch allen ein super Start ins Wochenende. Genießt das Wetter. Mueve tu culo.

ich bin Alina. Schönen Freitagabend. Ja, schlafen bei der Hitze? Schwierig. Wir haben ja gerade schon ausgecheckt, Sex hilft. Aber welche Position ist es denn, die uns ganz besonders müde macht?

0: Praise the Lord, ASAP Rocky hier bei Das Ding. Leute, falls ihr heute Nacht wegen der Hitze nicht gut einschlafen könnt, dann macht doch einfach eine Sexy Time. Yes, Schlafforschende sagen, Sex hilft, sich zu entspannen und besser einzuschlafen. Hat uns Schlafforscher Christian auch gerade schon bestätigt. Wie das sein kann, hat uns Schlafforscherin Sonja verraten.
1: Ja, dabei kommt es gar nicht mal so sehr auf die Sexposition an. Also man könnte jetzt glauben, dass eine Position, wo man sich ganz viel bewegt, auch wirklich müde macht, sondern es ist hauptsächlich der Orgasmus bzw. der dazugehörige Hormoncocktail, der dafür sorgt, dass wir müde werden. Und was wir da tun können, ist dafür sorgen, dass jeder der Partner gleichberechtigt auch einen Höhepunkt bekommt. Da sprechen wir nämlich von der Orgasmuslücke, die wir haben, denn die Männer erreichen beim Geschlechtsverkehr in 97,6% der Fälle einen Orgasmus und die Frauen nur in 63,8% der Fälle. Und das ist ziemlich unfair, würde ich sagen.
0: Aber Sex ist ja nicht gleich Sex. Welche Position macht denn besonders müde?
1: Alles, was wunderschön entspannt und ohne kräftiges Gehämmere ist, wie zum Beispiel die Löffelchenstellung oder die generelle Seitenlage, sodass man sich ins Gesicht schaut, oder die Yab-Yam-Stellung aus der Tantra-Tradition ist auch eine tolle Stellung. Da sitzt man sich gegenüber voneinander, hat die Beine so übereinander geschlagen. Und prinzipiell ist es super, wenn man da eben keine festen Stoßbewegungen macht, sondern ganz intensive, langsame Bewegungen machen, dann werden die Tiefrezeptoren von der Muskulatur angesprochen, was sehr viel erfüllender ist.
0: Ja, die Info lasse ich jetzt einfach mal so für euch da. In diesem Sinne, schönen Freitagabend und später eine schöne Nacht.

0: Ein Unwetter hat in Neuhausen Oppeck übernommen.
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0: Das Ding-Reporterin Saskia, du bist vor Ort. Wie ist denn die Lage?
3: Das Festivalgelände ist weiterhin gesperrt. Die Festivalgänger sind noch in ihren Autos und sollen da auch erstmal noch bleiben. Es kam um 20.36 Uhr nochmal ein Update vom Veranstalter. Da wird nochmal davon gesprochen, dass sie nochmal mit einer ordentlichen Ladung Regen und Blitz rechnen. Allerdings haben sie jetzt auch schon angekündigt, dass ein neuer Timetable für die Festival-Acts in Planung sei und sie schon damit rechnen, dass sie nach dem Unwetter wieder hier das Infield öffnen können.
0: Ja, hoffentlich. Heute ja beispielsweise noch Billy Talent, Halsey oder Provinz live on stage. Und alle Infos bekommt ihr ja auch in der Southside-App. Also fingers crossed, dass das Unwetter schnell weiterzieht. Aber das Allerwichtigste, dass ihr safe seid.
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0: Alanda.
1: Wer braucht schon eine Bühne, wenn man auch ein Schaufenster haben kann? Ja, Domiziana hat heute nicht nur gut Musik gemacht, sondern wurde auch zur Kunstinstallation. Ja, zum Release ihrer neuen Single Haut an Haut hat sie heute 4 Stunden lang im Schaufenster mitten in Berlin-Kreuzberg performt. Jeder, der vorbeigekommen ist, konnte einen Buzzer drücken.
2: Während dieser 4 Stunden kann jede Person, die vorbeiläuft, durch einen simplen Knopfdruck entscheiden, wie oft ich den Song Haut an Haut live spiele.
1: Sie wollte damit so ein bisschen rausfinden, wie die Leute reagieren, wenn sie halt wirklich die echte Domiziana im wahrsten Sinne des Wortes auf Knopfdruck performen lassen. Auf Insta lädst du auch immer mal wieder Snippets von dieser Aktion hoch und wir feiern Domiziana am Freitagabend mit Ohne Benzin.

0: Oh, hier bei Das Ding und es gibt Good News aus Neuhausen-Oppeck.
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0: Das Unwetter auf dem Southside ist vorbeigezogen und gleich geht's schon wieder weiter. Sehr bald sogar geht's schon weiter. Der neue Timetable ist da, checkt ihr aus in der Southside App. Um 22 Uhr spielt Halsey auf der Green Stage und Levin Liam dann auf der Red Stage. Die Auftritte von A Day to Remember, Clueso, Philo und Rory werden aber leider nicht nachgeholt. Viel Spaß euch weiterhin!

Hallo, ich bin Alina und verabschiede mich. Ich wünsche euch noch einen schönen Abend, ein schönes Wochenende. Hier gibt's gleich die perfekte Party-Playlist bei Dusting, den Party-Bash. Mixed Music mit Hip-Hop, House und allem, was nach vorne geht. Also wirklich die perfekte Playlist für so einen Freitagabend, für den Start rein ins Wochenende. Macht was Schönes, genießt es mit Giant Rooks und Somebody Like You. Jetzt hier.

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1: Um 1 Uhr mit Stefan Eferts. Bundesbauministerin Huberts hat die geplanten Kürzungen beim Wohngeld verteidigt. Der Rheinischen Post sagte sie, die schwierige Haushaltslage zwinge ihr Ministerium zu sparen. Ulrike Ufer mit Einzelheiten.
2: Ein Drittel der aktuellen Wohngeldhaushalte werde, so wörtlich, rausfallen. Dies sei sehr bitter, aber nicht anders machbar, so Huberts. Aktuelle Wohngeldbescheide blieben bis zu ihrem Auslaufen gültig. Die Bescheide werden stets befristet erteilt. Auch die Länder würden im Zuge der Reform 1 Milliarde Euro einsparen. Die Ministerin bezeichnete die Einschnitte gerade für die SPD als schwierig. Es sei nicht nur schmerzhaft für die betroffenen Menschen, sondern auch für uns als Sozialdemokraten, betonte die Ministerin. Am Jahresende 2024 haben laut Zahlen des Statistischen Bundesamts in Deutschland mehr als 1,2 Millionen Privathaushalte Wohngeld bezogen.
1: Das Southside Festival im baden-württembergischen Neuhausen ob Eck musste am Abend zeitweise unterbrochen werden. Ein heftiges Unwetter zog über das Festivalgelände. Die Besucher wurden aufgefordert, in ihren Autos Schutz zu suchen und auch Leute reinzulassen, die kein Auto haben. Nach dem Unwetter konnten alle wieder zurück aufs Gelände, berichten unsere Reporter vor Ort. Der Ablaufplan wurde angepasst. Einige Konzerte müssen ausfallen. Die USA und der Iran haben ihre Gespräche in der Schweiz verschoben. Grund sind neue Kämpfe zwischen Israel und der libanesischen Hisbollah-Miliz. Bei einem Angriff auf einen israelischen Panzer waren im Südlibanon 4 Soldaten getötet worden. Israel beschoss daraufhin 150 Ziele der Hisbollah im Libanon. Die USA hatten zuvor gemeldet, dass sich beide Seiten angeblich auf eine Waffenruhe geeinigt hätten. Bei der Fußball-WM hat sich Gastgeber USA mit dem besten WM-Auftakt seit 1930 für die nächste Runde qualifiziert. Das Team besiegte Australien in Seattle souverän mit 2:0. Sportreporterin Martina Knief.
3: 2 Spiele, 2 Siege. Die USA sind damit auf dem besten Weg Richtung K.O.-Runde. Die Tore fielen in der guten ersten Halbzeit. Bereits nach 11 Minuten gingen die USA in Führung. Kurz vor Ende der ersten Halbzeit erhöhte Alex Freeman per Kopf auf 2:0. Im zweiten Durchgang kamen die Australier besser ins Spiel, hatten auch einige Chancen, trafen aber das Tor nicht. Die Amerikaner brachten den Sieg über die Zeit und jubelten mit den Fans in Seattle über den 2. Erfolg bei ihrer Heimweltmeisterschaft.
1: Das Wetter in Deutschland. In der Nacht wechselnd bewölkt, örtlich Schauer und Gewitter. Im Nordwesten auch Unwetter, sonst ist es trocken. Tiefstwerte 23 bis 15 Grad. Tagsüber im Süden sonnig, später über dem Bergland einige heftige Gewitter. Im Norden und in der Mitte anfangs Schauer, später freundlich. Am Sonntag gibt's auch wieder Gewitter über dem Bergland, teils auch schwere Unwetter. 29 Grad in Norddeutschland und die Temperaturen steigen bis 39 Grad am Oberrhein. Die Zeit 1.03 Uhr.
4: Ein Blick noch auf die Straßen habe ich. Die A1 Bremen Richtung Hamburg ist zwischen Harburg und Stillhorn wegen Bauarbeiten bis Montag ca. 5 Uhr gesperrt. Die A1 Münster Richtung Dortmund ist zwischen Kamenzentrum und Kreuz Dortmund unter wegen Bauarbeiten bis Montag 5 Uhr gesperrt auch. Die A3 Nürnberg Richtung Passau ist zwischen Kreuz Deggendorf und Hengersberg wegen Bauarbeiten bis Montag früh um 1 gesperrt. Die A27 Walsrode Richtung Bremen ist zwischen Verden-Nord und Langwedel in beiden Richtungen wegen einer Baustelle auch bis Montag 5 Uhr gesperrt. Gibt eine Umleitung und zwar über die U52 und die U9. Die A31 Gronau Richtung Oberhausen ist zwischen Schermbeck und Dorsten wegen Bauarbeiten bis Sonntag um 10 gesperrt, morgens in Klammern. Die A40 Duisburg Richtung Essen ist zwischen Mülheim-Winkhausen und Heißen in beiden Richtungen bis Montag gesperrt. Die A61 Hockenheim Richtung Ludwigshafen ist zwischen Dreieck Hockenheim und Kreuzspeyer wegen Bauarbeiten bis Montag 5 Uhr gesperrt. Die A99 Autobahnring München Süd Richtung München Nord zwischen Haar und Kreuz München Ost ist gesperrt, da hat es gerade einen Unfall gegeben. Berlin, die A111 ist wegen Wartungsarbeiten im Flughafentunnel zwischen Festplatz und Seidelstraße bis 5 Uhr gesperrt in beiden Richtungen. Und die B1 Neuss Richtung Düsseldorf ist zwischen Neusshafen, Willy-Brandt-Ring und B326 Südring in beiden Richtungen gesperrt. Da sind Bäume umgefallen. Kommt gut durch.
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4: Guten Morgen zusammen, Adrian Pflug ist hier. Friends, wenn ihr eine Mundharmonika da habt, dann macht doch jetzt gerne mit, begleitet Taylor Swift in der jungen Nacht. Wenn ihr keine Mundharmonika habt, ich hätte hier eine. I knew it, I knew you, aus Toy Story 5, der Soundtrack.

1.15 Uhr gleich ist die junge Nacht. Moin, Friends. Sag mal, wie ist es eigentlich so bei euch? Friert ihr gerade? Oder ist euch eher heiß? Also, pass auf, hier war ja irgendwie über 30 Grad, auch bei uns in der City. Wir senden ja aus Köln für ganz Deutschland. Schön, dass ihr übrigens am Start seid. Und ich hier so mit kurzer Hose, T-Shirt unterwegs und auf einmal nur noch so knapp über 20 Grad. Wie soll ein Mensch das aushalten? Ich weiß es nicht. Deswegen sagt mal kurz an, ist euch heiß oder ist euch kalt? Liebe Freunde im Dachgeschoss. Ich möchte es wissen. 0221 567 89 111. Vielleicht wollt ihr auch wissen, warum Menschen für diesen Artist hier, für Olivia Rodrigo, Windeln tragen. Eine extrem gute Frage. Klären wir gleich.

Vielen Dank, dass Sie die Junge nach der ARD gewählt haben. Bitte bleiben Sie in der Leitung. Der nächste freie Musiktitel ist bereits für Sie reserviert. Bitte bleiben Sie am Apparat. The Weeknd hat nun 4 Minuten Zeit für Sie.

0: Friends, wie weit würdet ihr eigentlich gehen für euren Lieblingsartist? Es gibt Olivia Rodrigo-Fans, die sind so krass drauf, dass sie sogar für sie Windeln tragen. Brinja Becker aus dem Junge Nacht-Team, da müssen wir drüber reden. Why?
1: Also bei Konzerten, damit sie halt in der ersten Reihe stehen können. Das hat Olivia jetzt in der britischen Show verraten.
2: I have been to certain concerts and certain festivals where people wear diapers so that they can be front row of the show.
0: Ja, check ich, voll naheliegend. Weil man so schwer rauskommt, ne, um auf die Toilette zu gehen. Ist ein gute Idee auch für die Bad Bunny Konzerte, oder? Dieses Wochenende?
1: Genau, dann kannst du nämlich vielleicht ja normalerweise deinen Platz verlieren, die gute Aussicht auf den Star. Aber das will man dann halt als Fan auch nicht.
0: Eben.
1: Und dass Fans das machen, das habe ich schon gehört. Bei der Eras Tour von Taylor Swift war das auch mal so ein Ding. Und bei einem Festival letztes Jahr im Sommer haben sogar Fans von Olivia Rodrigo Plakate hochgehalten, auf denen die das erzählt haben.
0: Die Frage ist, es nicht ein bisschen weird, das dem Star einfach so vor die Nase zu halten?
1: Boy, und sie hat aber da so getan, als wäre sie ganz begeistert.
0: Klar.
3: You're wearing a diaper right now, being in the front. Wow, that's actually amazing. I love you, thank you for doing that. That's crazy.
1: Ja, danke, dass ihr das macht, hat sie da noch gesagt. Jetzt in dem neuen Interview sagt sie aber, nee, das ist richtig schlimm, wenn Fans das machen.
2: And that's been an experience as a performer that I've smelled.
1: Ja, weil es stinkt.
0: Ach, erzähl. Ja, deswegen stehe ich beim Konzert auch einfach gerne ganz weit hinten.

0: 1.30 Uhr. 10 Meldungen habe ich für euch. Die A1 Bremen Richtung Hamburg ist zwischen Harburg und Stillhorn wegen Bauarbeiten bis Montag ca. 5 Uhr gesperrt. Ebenfalls bis Montag 5 Uhr gesperrt wegen Bauarbeiten ist auch die A1 Münster Richtung Dortmund und zwar zwischen Kamenzentrum und Kreuz Dortmund-Unna. Die A3 Nürnberg Richtung Passau ist zwischen Kreuz Deggendorf und Hengersberg wegen Bauarbeiten bis Montag früh um 1 gesperrt. Die A27 Walsrode Richtung Bremen ist zwischen Verden-Nord und Langenwedel in beiden Richtungen wegen der Baustelle bis Montag 5 Uhr gesperrt. Umleitung gibt's und zwar ist die U52 und die U9 der Weg, den ihr gehen müsst oder lieber fahren. Die A31 Gronau Richtung Oberhausen ist zwischen Schermbeck und Dorsten wegen Bauarbeiten bis Sonntagmorgen um 10 Uhr gesperrt. Die A40 Duisburg Richtung Essen ist zwischen Mühlheim-Winkhausen und Heißen in beiden Richtungen bis Montag gesperrt. Die A61 Hockenheim Richtung Ludwigshafen ist zwischen Dreieck Hockenheim und Kreuz Speyer wegen Bauarbeiten bis Montag 5 gesperrt. Die A99 Autobahnring München Süd Richtung München Nord zwischen Haar und Kreuz München Ost ist nach einem Unfall im Moment gesperrt. Die A111 in Berlin ist wegen Wartungsarbeiten im Flughafentunnel zwischen Festplatz und Seidelstraße bis 5 Uhr am Morgen gesperrt in beiden Richtungen. Und zum Schluss noch die B1 Neuss Richtung Düsseldorf ist zwischen Neusshafen Willy-Brandt-Ring und B326 Südring in beiden Richtungen gesperrt. Da sind Bäume umgefallen. Kommt gut an!
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0: Adrian Pflug ist hier. Guten Morgen zusammen. Wenn ihr euch eben gefragt habt, warum fragt der Depp hier im Radio, ob jemand auch friert? Tja, weil es Leute gibt wie Susanne. Susanne macht sich hier eine Runde beliebt. 0221-567-8911. Sie schreibt bei mir in der Wohnung, es ist angenehm kühl, denn sie heizt sich einfach nicht auf. Das ganze Haus ist kühl, wenn ich zurückkomme. Fiel mir heute besonders auf. Ich glaube, in Düsseldorf waren heute auch weit über 30 Grad. Ne? Sie schreibt aber trotzdem, will ich mir ein Kühlgerät kaufen, das die Wohnung noch weiter runterkühlt. Gibt's ja schon günstig. Ja, Susanne, dann kannst du dir direkt den Kühlschrank sparen. Wir hören uns gleich neue Musik hier in der jungen Nacht. Und zwar von Miles Smith. Aber vorher noch zwei Songs von Bebe Rexha und dann noch Bad Bunny.

auf. Leute, wir haben noch sehr gut den Song von Miles Smith im Ohr, glaube ich alle. Stargazing. Damit hat er sich um die Welt gesungen, mega durch die Decke gegangen. Und jetzt hat er endlich sein erstes Album am Start. My Heart, My Life. Jetzt rausgekommen gerade. Und es ist für ihn natürlich, wenn man so einen Hit erstmal vorgelegt hat und krass durchgestartet hat, super wichtig, dass man dann direkt auch ein Album noch irgendwann nachlegt. Und wenn man sich das mal so anhört, mal querhört, es geht sehr viel um sein eigenes Leben, was er da verarbeitet. Also er hat schwierige Lebensphasen erlebt, hat Therapie gemacht und es ist ja irgendwie teilweise echt verletzlich, geht aber auch viel um Hoffnung auf dem Album. Und der Song Heaven, den wir jetzt hören, da geht es eigentlich auch jetzt nicht um wortwörtlich den Himmel, ja, sondern es geht darum, dass man den Himmel findet, indem man die Person hat, bei der man sich einfach zu Hause fühlt und angekommen. Das passt auch wiederum zum Album, wie gesagt, das ist extrem persönlich. Hier ist ganz neu in der jungen Nacht Miles Smith mit Heaven.

0: Tiffany Harris, Vertigo in der jungen Nacht. Wenn ihr da mehr von haben wollt, dann geht doch einfach auf Konzert bei ihr. Die ist nämlich im November ein bisschen auf Tour hier durch Deutschland. Und sie ist mega hyped, weil, nicht nur sie singt, sondern auch die Fans dann hoffentlich.
1: Das ist mein Traum. Das ist mein Traum, dass der Raum meine Songs mir zurück in mein Gesicht singt. So, wow.
0: Ja, ein großartiger Traum. Ich kann mir vorstellen, dass es auch ein sehr geiles Gefühl ist. Ist man da nicht aufgeregt?
1: Also gar nicht so nervös oder aufgeregt. Ich freue mich einfach nur richtig doll. Vor allem in diesen halt Hauptstädten auch so ein bisschen zu spielen. So Hamburg, Berlin, Köln, Frankfurt. Hoffentlich können wir die Tour noch erweitern. Aber das wird krass. Ich freue mich einfach so sehr, auch die Outfits rauszusuchen und mal richtig shoppen zu gehen. Und wir werden dann noch einen Support uns überlegen, wer mitkommt als Support-Act. Und ich freue mich einfach so, alle neuen Songs zu spielen. Und einfach so, es wird einfach richtig toll.
0: Also, wenn ihr Bock habt, Tiffany Harris kommt eigentlich aus Hamburg, Sängerin, Songwriterin, hat viele persönliche Themen auch in der Musik, wie mentale Gesundheit spricht sie an, ADHS und so, alles Thema, verpackt in schönen Pop. Wenn ihr da Bock drauf habt, checkt nochmal die Tourtermine von Tiffany Harris. November geht das Ding an den Start, die Tour.

das Wetter ist auch ein bisschen fucked up, oder? Erst mega heiß und dann mega Unwetter. Ich bin auch leicht nass geworden, ehrlich gesagt. Wie ist denn bei euch? Ich habe eben kurz gefragt, schwitzt ihr oder friert ihr vielleicht? Weil ich bin hier tatsächlich angekommen im T-Shirt und kurze Hose und ich fand es jetzt dann mit knapp über 20 Grad dann doch ein bisschen fröstlich fast. Susanne hat schon geschrieben aus Düsseldorf, bei ihr in der Bude ist es einfach auch immer kalt. Und weil es aber immer noch nicht ganz kalt ist und immer noch ein bisschen weniger geht, will sich jetzt auch noch was anschaffen, um die Bude kälter zu kriegen. Ja, der Felix schreibt 0221-567-89111, übrigens die Nummer hier ins Studio. Heiß ist es draußen, ist untertrieben. Der Ventilator verteilt einfach nur die warme Luft. Heute waren es 36 Grad bei Felix. Heftig. Kaufberatung haben wir hier an der Stelle von Frank. Frank schreibt, Leute, es ist doch so einfach. Kauft euch doch einfach einen Turmventilator. Was mache ich denn, wenn ich keinen Turm habe? Kann ich den auch in der Wohnung benutzen? Wahrscheinlich.

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1: Um 2 Uhr mit Stefan Eferz. Die EU-Kommission plant ein weiteres Gesetz, um die Abhängigkeit von einzelnen Ländern wie China zu verringern. Europäische Unternehmen sollen dazu bewegt werden, öfters bei verschiedenen Lieferanten zu bestellen. Aus der Nachrichtenredaktion Torben Müller.
2: Wie dringend das Thema sei, habe sich im vergangenen Jahr gezeigt, als Peking seine Vormachtstellung bei wichtigen Rohstoffen ausnutzte und die Exportbeschränkungen